0: Frankreich, Großbritannien, Russland und die USA. 10 weitere Sitze werden wechselnd für je 2 Jahre besetzt. Angesichts der Energiekrise durch den Iran-Krieg will die Europäische Kommission die Schuldenregeln der EU weiter lockern. Nach einem Vorschlag sollen künftig höhere Schulden auch für Investitionen in die Energiewende erlaubt sein. Diese Ausgaben sollen unter eine bereits bestehende Ausnahmeregelung in den EU-Schuldenregeln für Verteidigungsausgaben fallen können, wie die Kommission in Brüssel mitteilte. Mit dem Vorhaben will die EU-Kommission mehr Investitionen in die Energiewende ermöglichen. Die Gewerkschaft Verdi ruft in den laufenden Tarifverhandlungen im Handel erneut zu bundesweiten Warnstreiks auf. Betroffen seien heute und morgen Unternehmen im Einzel- sowie im Groß- und Außenhandel in allen Bundesländern, wie die Gewerkschaft mitteilte.
1: Eine bodenlose Frechheit nennt die Gewerkschaft die Tarifangebote, die die Arbeitgeber zuletzt vorgelegt hatten. Verdi fordert 7% mehr Lohn. Die Arbeitgeber hatten in einigen Bundesländern 3,5% angeboten in 2 Schritten. Denn der Handelsverband Deutschland sieht angesichts der schwächelnden Konjunktur kaum Spielraum für Lohnerhöhungen. Die Gewerkschaft will jetzt mit der 2. Streikankündigung Druck für mehr Geld machen. Wo und wie genau die Streiks für die Verbraucher spürbar wären, ist noch nicht klar. Thomas Thonfeld, Nachrichtenredaktion.
0: Mehr als ein Drittel der Menschen in Deutschland hat regelmäßig Schlafprobleme. Das zeigt eine Befragung des Robert-Koch-Instituts. Rund 19% berichten von Durchschlafstörungen, knapp 4% von Problemen beim Einschlafen. Als mögliche Gründe nennen die Experten unter anderem die gestiegene Smartphone-Nutzung sowie gesellschaftliche Krisen und militärische Konflikte.
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1: Ich bin Tine Klimach. Israel und der Libanon haben sich nach Angaben des US-Außenministeriums auf einen Weg zur Umsetzung der bisher faktisch kaum wirksamen Waffenruhe geeinigt. Die Waffenruhe sei unter anderem abhängig von einer kompletten Einstellung der Angriffe der pro-iranischen Hisbollah-Miliz. Hieß es in einer gemeinsamen Erklärung nach Gesprächen zwischen israelischen und libanesischen Regierungsvertretern in Washington. Im aktuellen Konflikt bekriegen sich Israel und die Hisbollah. Die libanesische Regierung ist selbst keine Kriegspartei. Niederlage in New York. Deutschland ist mit seiner Bewerbung für einen nicht ständigen Sitz im UN-Sicherheitsrat gescheitert. Bei der Wahl unterlag die Bundesrepublik Portugal und Österreich. Traditionell kandidiert Berlin alle 8 Jahre für den Sicherheitsrat. Durchgefallen war Deutschland bei einer Wahl laut Diplomaten bisher noch nie.
2: Das Scheitern ist eine herbe Niederlage. Die Kandidatur stand von Beginn an auf wackeligen Beinen. Dennoch war man unter Diplomaten zuversichtlich, dass der zweitwichtigste Geldgeber einziehen wird. Was die Staaten dazu bewogen hat, gegen Deutschland zu stimmen, kann man nur vermuten. Viele sehen aber etwa die teilweise zögerliche Verurteilung der Aktionen Israels oder der USA im Iran oder in Venezuela kritisch. Deutschland hat zudem vergleichsweise spät seine Kandidatur angekündigt. Aus New York, Anne Pollmann.
1: Chat-GTP, Sprachassistenten oder KI in der Suchmaschine. Künstliche Intelligenz ist längst in unserem Alltag angekommen. Ein neuer Bericht der Vereinten Nationen warnt aber jetzt, hinter den beeindruckenden Möglichkeiten steckt ein enormer Verbrauch an Strom, Wasser und Ressourcen.
3: Je mehr Menschen KI nutzen, desto größer wird auch der ökologische Fußabdruck. Denn hinter ChatGPT und Co. stehen riesige Rechenzentren, die jede Menge Strom brauchen und gekühlt werden müssen. Schon heute verbrauchen diese Rechenzentren weltweit so viel Strom wie ein großes Industrieland. Die KI-Systeme werden zwar effizienter, die Nutzung steigt aber so schnell, dass die Einsparungen bisher wieder aufgefressen werden. Zoe Tassovali, Redaktion.
1: Der Strand der dänischen Insel Anholt wird heute zum Schauplatz einer außergewöhnlichen Untersuchung. Tierärzte und Walexperten obduzieren den als Timmy bekannten Buckelwal. Sie wollen herausfinden, woran das Tier gestorben ist. Die Obduktion werde nichts für schwache Nerven, sagte ein dänischer Walforscher. Der Wal liege seit Wochen tot in der Sonne und werde stark riechen. Die Untersuchung soll rund 6 Stunden dauern.
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1: 4. Juni 1996. Die Backstreet Boys sind mit Get Down neu in den deutschen Singlecharts. Der Song erscheint auf ihrem Debütalbum, das ganz genauso heißt wie sie selbst, Backstreet Boys. Auf diesem Album sind neben Get Down noch ganz viele andere Songs der Boygroup, die Riesenerfolge werden sollten. Zum Beispiel Quit Playing Games, We've Got It Going On oder auch Anywhere For You. Die vielen tollen Songs sind eine Sache, aber weil die Jungs auch bei den Mädels so gut ankommen, werden sie in kürzester Zeit zu absoluten Weltstars. Kreischende Teens, ausverkaufte Konzerte. In den ersten Reihen muss das Rote Kreuz Wasser verteilen, damit die jungen Mädels nicht umkippen vor Aufregung und auch, weil sie schon seit Stunden da stehen und auf ihre ganz, ganz großen Idole warten. Howie, Alexander, Nick, Brian und Kevin, Namen, die bei den echten Fans von damals noch heute Gänsehautmomente auslösen, auch wenn alle Beteiligten inzwischen deutlich älter geworden sind. Stattinige Kreische gibt's zwei Jahrzehnte nach dem großen Hype um die Backstreet Boys bei den Konzerten, eher Freudentränen statt erste Reihe Gedränge, bestuhlte Sitzreihen. Aber eins ist bis heute geblieben und das sind die ganz, ganz großen Hits. Wie

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1: Ich bin Tine Klimach. Bisher hat die Waffenruhe zwischen Israel und dem Libanon kaum etwas gebracht. Nun soll sie umgesetzt werden. Darauf haben sich Israel und der Libanon nach Angaben des US-Außenministeriums geeinigt. Dafür müsste die pro-iranische Hisbollah-Miliz die Angriffe gegen Israel unter anderem komplett einstellen, hieß es in einer Erklärung nach Gesprächen zwischen israelischen und libanesischen Regierungsvertretern in Washington. Deutschland ist mit seiner Kandidatur für einen Sitz im Sicherheitsrat der Vereinten Nationen krachend gescheitert. Bei der Wahl in New York unterlag die Bundesrepublik Portugal und Österreich bereits im ersten Wahlgang. Außenminister Wadephul zeigte sich in New York enttäuscht und sprach von einer Niederlage.
2: Und ja, wir haben zu einigen Themen auch immer klar Positionen bezogen. Und das sind Positionen, die nicht immer alle Mitgliedstaaten teilen. Da ist unsere felsenfeste Unterstützung für die Ukraine. Dass Russland eine solche Stimme nicht am Tisch des Sicherheitsrates wissen will und auch Stimmung gegen uns gemacht hat, das ist kein Geheimnis.
1: Permanente Vertreter sind die Atommächte China, Frankreich, Großbritannien, Russland und die USA. 10 weitere Sitze werden wechselnd für je 2 Jahre besetzt. Der deutsche Pass ist sehr gefragt. Die Zahl der Einbürgerungen ist auf einen Höchststand gestiegen. So haben im vergangenen Jahr über 330.000 Ausländerinnen und Ausländer die deutsche Staatsangehörigkeit erworben. 14% mehr als im Vorjahr. Das teilte das Statistische Bundesamt auf Basis vorläufiger Ergebnisse mit.
3: 5 Jahre in Folge wurden immer mehr Menschen eingebürgert. Jetzt wurde erstmalig die 300.000er-Marke geknackt. Obwohl es deutlich weniger als im Vorjahr waren, bleiben Menschen aus Syrien die größte Gruppe mit einem Anteil von 20%. Jeder 10. neue deutsche Pass ging an Türkinnen und Türken. Die drittgrößte Gruppe waren Menschen aus Russland. Obwohl ein Einbürgerungsantrag inzwischen nach 5 Jahren Aufenthalt möglich ist, lebten die Menschen im Schnitt vor ihrer Einbürgerung bereits mehr als 12 Jahre in Deutschland. Bei den eingebürgerten Türkinnen und Türken lag der Schnitt sogar bei gut 24 Jahren. Ursula Winkler, Nachrichtenredaktion.
1: Während viele Verbraucher beim Einkaufen in Geschäften sparen, sitzt das Geld beim Online-Shopping offenbar lockerer. Die Menschen in Deutschland kaufen häufiger und mehr im Internet. Das zeigt der aktuelle Online-Monitor des Handelsverbands Deutschland. Gründe sind laut Experten vor allem die einfache Preissuche, eine größere Produktauswahl und die Bequemlichkeit.
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2: Das sieht heute Morgen schon ganz anders aus als gestern. Heute Sonne und Wolken zum Start in diesen Tag. Allerdings, der Tag hat's noch in sich, der Donnerstag. Denn heute Nachmittag und am Abend können vereinzelte Gewitter in die Lausitz kommen. Vorher wird's allerdings schön, bei Temperaturen in der Spitze um die 24 Grad. Jetzt haben wir aktuell 11 Grad in Cottbus, in Lübben und 11 auch in Senftenberg.
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3: Ich bin Tine Klimach. Niederlage in New York. Deutschland ist mit seiner Bewerbung für einen nicht ständigen Sitz im UN-Sicherheitsrat gescheitert. Bei der Wahl unterlag die Bundesrepublik Portugal und Österreich. Traditionell kandidiert Berlin alle 8 Jahre für den Sicherheitsrat. Durchgefallen war Deutschland bei einer Wahl laut Diplomaten bisher noch nie.
4: Das Scheitern ist eine herbe Niederlage. Die Kandidatur stand von Beginn an auf wackeligen Beinen. Dennoch war man unter Diplomaten zuversichtlich, dass der zweitwichtigste Geldgeber einziehen wird. Was die Staaten dazu bewogen hat, gegen Deutschland zu stimmen, kann man nur vermuten. Viele sehen aber etwa die teilweise zögerliche Verurteilung der Aktionen Israels oder der USA im Iran oder in Venezuela kritisch. Deutschland hat zudem vergleichsweise spät seine Kandidatur angekündigt. Aus New York, Anne Pollmann.
3: Israel und der Libanon haben sich nach Angaben des US-Außenministeriums auf einen Weg zur Umsetzung der bisher faktisch kaum wirksamen Waffenruhe geeinigt. Die Waffenruhe sei unter anderem abhängig von einer kompletten Einstellung der Angriffe der pro-iranischen Hisbollah-Miliz, hieß es in einer gemeinsamen Erklärung nach Gesprächen zwischen israelischen und libanesischen Regierungsvertretern in Washington. Im aktuellen Konflikt bekriegen sich Israel und die Hisbollah. Die libanesische Regierung ist selbst keine Kriegspartei. Die Gewerkschaft Verdi ruft in den laufenden Tarifverhandlungen im Handel erneut zu bundesweiten Warnstreiks auf. Betroffen seien heute und morgen Unternehmen im Einzel- sowie im Groß- und Außenhandel in allen Bundesländern, wie die Gewerkschaft mitteilte.
5: Eine bodenlose Frechheit nennt die Gewerkschaft die Tarifangebote, die die Arbeitgeber zuletzt vorgelegt hatten. Verdi fordert 7% mehr Lohn. Die Arbeitgeber hatten in einigen Bundesländern 3,5% angeboten in 2 Schritten. Denn der Handelsverband Deutschland sieht angesichts der schwächelnden Konjunktur kaum Spielraum für Lohnerhöhungen. Die Gewerkschaft will jetzt mit der 2. Streikankündigung Druck für mehr Geld machen. Wo und wie genau die Streiks für die Verbraucher spürbar wären, ist noch nicht klar. Thomas Thonfeld, Nachrichtenredaktion.
3: Mehr als ein Drittel der Menschen in Deutschland hat regelmäßig Schlafprobleme. Das zeigt eine Befragung des Robert-Koch-Instituts. Rund 19% berichten von Durchschlafstörungen, knapp 4% von Problemen beim Einschlafen. Als mögliche Gründe nennen die Experten unter anderem die gestiegene Smartphone-Nutzung sowie gesellschaftliche Krisen und militärische Konflikte.
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2: Entspannter Start in den Donnerstagmorgen. Noch keine Meldungen von den Lausitzer Straßen. Ihr könnt das ändern. Wenn ihr was seht, Staus, Blitzer, Verkehrsbehinderungen, dann meldet euch gern bei uns. Immer unter der 03 55 4839 94 und die 5. Radio Cottbus wünscht euch eine gute Fahrt.
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2: Und Luca ist tatsächlich heute wieder da. Ab 6 Uhr ist sie mit mir gemeinsam in der Show und bringt euch mit mir in diesen Tag, an dem wir an diesem Morgen ganz schön viel vorhaben. Wir verlosen nachher noch Freikarten. Wir informieren euch noch über das große geplante Spreekonzert in Cottbus und noch so vieles mehr, was wir alles mit euch vorhaben. Heute Morgen bei uns Wachermachern, das verraten wir euch um 10 vor halb 6. Kommt gut rein in euren Donnerstag mit der besten Musik. Starten wir jetzt rein mit einem großen Klassiker von Cock Robin, Promise You Made aus den 80ern. Und Austis hat eine aktuelle Single, The Art of Letting Go. Jetzt für euch einen schönen Donnerstag. Guten Morgen.
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0: Samstagmorgen ein Wachermacher. Jetzt in dieser Stunde ab 6 Uhr sind's wieder zwei Wachermacher. Luca kommt aus ihrem Kurzurlaub zurück, ist nachher wieder mit in der Show und verpasst so schöne Themen nicht, über die wir heute Morgen sprechen. Denn Cottbus wird es noch in diesem Monat an die Spree ziehen. Die Stadt am Fluss sind wir ja und die Cottbusser sollen ihre Spree wieder neu entdecken. Und deshalb lädt die Stadt zum allerersten Mal zum Spree-Konzert ein. Musik am Flussufer oder was wird das sein? Ende Juni wird das Ganze stattfinden und was ihr da auf und am Spreewasser erleben könnt, darüber reden wir heute Morgen nachher um 7:50. Kolkwitz kann gut feiern, das wissen alle vom Kolkwitzer Karneval, ist ja einer der größten Karnevalsvereine hier bei uns in der Region, aber es gibt nicht nur den Karnevalsverein, Kolkwitz hat noch so viel mehr zu bieten und deshalb feiern die sogar ein ganzes Fest der Vereine. Letztes Jahr haben sie das zum ersten Mal gemacht, in diesem Jahr gibt es eine Fortsetzung und wie jedes Jahr, also letztes Jahr und dieses Jahr, gibt es dabei auch einen großen Sportlerball und da sind die Tickets sehr begehrt. Wir verlosen heute Morgen welche an euch nachher um 8:50. Kommt gut rein in euren Donnerstag mit der besten Musik hier auf Radio Cottbus. Guten Morgen.
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13: Ganz anderes Wetter als gestern. Heute Sonne und Wolken am Morgen. Und das merkt man auch gleich, dass keine Wolkendecke über der Lausitz ist. Denn die Temperaturen heute Morgen, die sind deutlich kühler als gestern. Es wird aber im Laufe des Tages deutlich wärmer als gestern. Heute Morgen starten wir erstmal mit so 11, 12 Grad in der Lausitz. 24 bekommen wir heute. Erstmal den Mix aus Sonne und Wolken, aber Achtung, heute Nachmittag, da können auch Gewitter in die Lausitz kommen.
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13: Alles frei erstmal auf den Straßen in der Lausitz. Ihr kommt überall gut durch. Wir haben noch keine Meldungen. Wenn ihr was für uns habt, etwas, was die anderen wissen sollten, dann meldet uns gerne die Verkehrsbehinderung, den Stau oder den ersten Blitzer dieses Morgens. Immer unter der 0355 4839 94 und die 5. Und ihr könnt uns dazu anrufen oder eine WhatsApp schicken, ganz egal. Hauptsache, die Info erreicht uns. Gute Fahrt für euch.
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13: Das war hier wirklich ein ganz besonderer Song von Mia aus Deutschland, der Tanz der Moleküle. Die Geschichte dazu erzählt uns gleich Christian Semmet im Tagebuch der großen Hits. Vorher gibt's noch zwei große Hits, einen Klassiker, einen aktuellen. Amy McDonald mit Poison Prince dabei und die aktuelle Single von Connor Skinner, Find You, jetzt bei euch. Einen schönen Donnerstag.
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1: 4. Juni 2006. Mia steigen mit Tanz der Moleküle in die Charts ein. Maria und Andi gehen Mitte der 90er Jahre auf das John-Lennon-Gymnasium in Berlin. Beide wollen eine Band gründen. Maria singt, Andi spielt Gitarre. Aber so ein paar mehr Musiker wären schon schön, denn zu zweit ist man noch keine Band, zu zweit ist man ein Duo. Meine Mitschülerin, die spätere Autorin und Moderatorin Sarah Kuttner, kennt noch mehr Schüler, die Musik machen. Und zwischen den fünf Musikern, die so zusammenfinden, stimmt die Chemie. Man gründet eine Band. Zuerst heißt diese neue Band Me in Affairs. Später wird daraus die Abkürzung MIA und später Mia. Maria heißt dann auch auf einmal nicht mehr Maria, sondern auf der Bühne Mieze Katz. Mit ihrer Musik wagen sie sich in ganz unterschiedliche Genres. Zum einen ist ihre Musik elektronisch und damit modern, erinnert aber oft auch an die Künstler der neuen deutschen Welle. Und dann sind da noch wieder ein paar sehr poppige und eingängige Nummern dazwischen. So auch bei ihrer erfolgreichsten Single, Tanz der Moleküle.

Mia und ihr Tanz der Moleküle. Wunderschönes Stück Musik aus Deutschland. Die Geschichte erzählt von Christian Semmit in unserem Tagebuch der großen Hits hier jeden Morgen auf Radio Cottbus. Habt einen schönen Donnerstag. Willkommen zu Hause.

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1: Die Nächte von früher, die kommen zurück und das ist gleich unser erster Tipp, ein ganz besonderer Tipp. Ganz Cottbus trifft sich nämlich wieder auf der Tanzfläche. Am Samstag, den 13. Juni, steigt das große Revival-Treffen hier bei uns in der Stadt und das wird für viele wie ein Klassentreffen der alten Clubszene. Gefeiert wird hier in 3 Locations auf insgesamt 6 Floors, in der Marie 23 und im Weltspiegel geht es ab 18 Uhr los. Im Kletterhaus startet das Ganze dann um 20 Uhr und mit nur einem Ticket könnt ihr zwischen insgesamt 6 Floors einfach so wechseln. Musikalisch gibt es an diesem Abend alles von Dance-Klassik bis House und Techno bis zu Hip-Hop, Reggae, Ska und Soul. Und wer früher mit dabei war, der kennt die DJs noch. Das sind nämlich die großen DJs von damals und auch die große Atmosphäre kommt mit ihnen zurück. Und wer diese Atmosphäre damals verpasst hat, der hat jetzt nochmal die Chance, sie endlich wieder zu erleben. Das Cottbusser Revival-Treffen 2026, eine ganz besondere Nacht mit ganz vielen Erinnerungen und ganz viel Musik von früher. Tickets bekommt ihr dafür über eventbrite.de. Vielleicht habt ihr ja mal Lust auf sorbische Musik, dann gibt's darauf die Chance am 10. Juni. Da kommt ab 19.30 Uhr im Konservatorium Cottbus das sorbische Sinfoniekonzert. Die sorbische Kammerphilharmonie beendet damit ihre aktuelle Spielzeit in der Niederlausitz und spielt dann ausschließlich Werke von bedeutenden sorbischen Komponisten. Die Musik ist trotzdem super vielfältig und besonders spannend ist, bei dem Konzert werden teilweise traditionelle sorbische Stücke mit ganz modernen Elementen vermischt. Seid da gern mit dabei beim sorbischen Sinfoniekonzert. Am 10. Juni ab 19.30 Uhr im Konservatorium Cottbus. Tickets gibt's im Vorverkauf in der sorbischen Kulturinformation Lotka in Cottbus. Restkarten bekommt ihr dann auch noch mal an der Abendkasse.
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7: Aktuelle Temperaturen in der Lausitz bei 13 Grad in Cottbus, 11 messen wir aktuell in Forst und 13 auch in Fettschau. Es soll noch wärmer werden heute. Maximal 25 Grad bekommen wir später am Nachmittag. Dazu jetzt zum Start in den Tag noch trocken. Wir haben Sonne und Wolken im Mix. Erst ab Nachmittag kommen dann auch vereinzelt Schauer mit dazu.
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9: Mit Sandra Maczynska, guten Morgen. Die Polizei hier in Cottbus führt heute eine Großübung durch. Deshalb kommt es zu Einschränkungen rund um das Sandower Dreieck und den Bereich rund um das LEAG Energiestadion. Die Übung soll zwischen 8 und 15 Uhr stattfinden. Der Parkplatz am Sandower Dreieck wird währenddessen voraussichtlich nicht nutzbar sein. Außerdem kann es zeitweise lauter werden. Die Polizei will bei der Übung auch Pyrotechnik einsetzen. Der Fahrbetrieb der Parkeisenbahn soll nach Möglichkeit weiterlaufen.
10: Dankeschön, Sandra Maczynska. Mehr Lausitz-News für euch dann wieder um 6:30. Jetzt gibt's die Weltnachrichten.
11: Ich bin Babette Büchner. Bisher hat die Waffenruhe zwischen Israel und dem Libanon kaum etwas gebracht. Nach Angaben des US-Außenministeriums haben sich die Länder jetzt aber auf eine Umsetzung der Waffenruhe geeinigt.
12: Diese echte Waffenruhe stellt zur Bedingung, dass die Hisbollah-Miliz mit ihren Angriffen auf Israel aufhört. Allerdings wurden die Verhandlungen hier in Washington von libanesischen Regierungsvertretern geführt und die Regierung im Libanon hat wenig Einfluss auf die Hisbollah. Die Vereinbarung sieht vor, dass Sicherheitszonen geschaffen werden, die nur von libanesischen Streitkräften kontrolliert werden. Die Hisbollah soll sich aus allen grenznahen Gebieten zurückziehen. Wie das umgesetzt werden soll, wurde nicht mitgeteilt. Aus den USA, Tina Eck.
11: Nachdem Deutschland bei der Kandidatur für einen Sitz im UN-Sicherheitsrat krachend gescheitert ist, werden Konsequenzen gefordert. Auch aus den Reihen der SPD kommen Rufe, die Bundesregierung solle beispielsweise Völkerrechtsbrüche endlich stärker kritisieren. Kritiker bemängeln, dass sich Deutschland beim Gazakrieg den Vorwürfen anderer Staaten in Bezug auf Israel nicht angeschlossen hat. Die Bundesregierung arbeitet an einer Steuerreform, die kleine und mittlere Einkommen entlasten soll. Um das gegenfinanzieren zu können, spricht sich das Deutsche Institut für Wirtschaftsforschung erneut für eine Vermögensteuer aus. Diese sei unausweichlich, sagte DEW-Präsident Marcel Fratscher der dpa.
13: Wer ein großes Vermögen hat, muss jedes Jahr 2% davon an den Staat abgeben. Das würde der Bundesregierung nach Fratschers Rechnung 42 Milliarden Euro Spielraum für ihre Entlastungspläne bringen, die er vor allem für mittlere Einkommen fordert, denn besonders für die sei die Steuerlast aktuell zu hoch, so Fratscher, was es unattraktiv mache, mehr zu arbeiten und so die deutsche Wirtschaft insgesamt ausbremse. Kritiker einer möglichen Vermögenssteuer warnen dagegen, dass dadurch Investitionen in Deutschland unattraktiver werden würden. Aus Berlin, Jan-Henner Reitze.
11: Vor rund 3 Wochen wurde Timmy vor der dänischen Insel Anholt angespült. Heute soll der Kadaver des Buckelwals nun am Strand obduziert werden. Interessierte können dabei zusehen, mit Sicherheitsabstand. Die größte Frage ist wohl, woran Timmy gestorben ist. Die Obduktion soll aber auch klären, ob der Wal wie vermutet ein Weibchen ist.
10: Dankeschön in die Newsredaktion an Babette Büchner.
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10: Auf der A13, Achtung, Richtung Schönefelder Kreuz zwischen Ortrand und Ruhland liegt ein totes Tier auf der Autobahn auf der linken Seite. Bitte fahrt hier unbedingt vorsichtig. Und Ilka hat den ersten Blitzer dieses Morgens gemeldet. Der steht in Boblitz in der 30er-Zone in Richtung Fettschau. Danke fürs Reingeben. Blitzer Anhänger jetzt auch bestätigt in Cottbus in der Elisabeth-Wolf-Straße in der 30er-Zone und in Cottbus am Nordrand Richtung Siloer Landstraße. Außerdem noch ein Anhänger in Peitz am Balxebogen. Und wenn ihr mehr seht, dann 0355 4839 945. Radio Cottbus wünscht euch eine gute Fahrt.
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10: Da ist sie wieder.
7: Hallo.
10: Ausgeschlafen oder abgebrochen?
7: Na, ausgeschlafen habe ich heute wohl nicht. Das können wir, glaube ich, alle mal sagen.
10: 3 freie Tage und das Wochenende dazu. Mhm. Was hast du denn Schönes gemacht?
7: Also ich bin ehrlich, ich habe die letzten 3 Tage ganz schön viel gefaulenzt. Ach. Hab ein bisschen Sonne genossen, wenn sie denn da war. Und ansonsten so blöd Papierkramzeug und sowas gemacht. Alles, was ich immer so monatelang liegen lasse, dann nehme ich mir einen Tag raus. Das habe ich gemacht. Also es war wirklich nicht spannend bei mir leider.
10: Ja, ist doch gut, dass du wieder hier bist.
7: Ja, jetzt ist wieder alles spannend. Ich bin auch froh, dass ich heute Morgen wieder so früh aufgestanden bin. Habe wieder einen richtigen Rhythmus drin.
10: Genau dafür ist Radio Cottbus da.
7: Wir wünschen euch einen tollen Donnerstag. In der besten Musik für euch jetzt Boy Loco mit Praise You. Ganz aktuell zum Wachwerden. Guten Morgen.
10: Schönen Donnerstag.
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Hello.

0: am Donnerstagmorgen, gleich 6:15 Uhr, 6:13 Uhr. Guten Morgen.
1: Guten Morgen.
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0: Ja, vieles in unserem Leben ist ja wirklich selbstverständlich, ne? Also so glauben wir das jedenfalls. Trainer im Sportverein, der ist halt immer da. Nachhilfe oder Deutschsprachkurslehrer, der ist halt auch immer da, wenn wir ihn brauchen. Aber da steckt eine ganze Menge Zeit und Kraft drin. Und vor allem muss man ja sagen, viele dieser Menschen, die machen das ehrenamtlich. Ganz ohne Bezahlung denkt man im Alltag oft gar nicht drüber nach. Man nimmt es einfach hin, ohne drüber nachzudenken, was das für diesen Menschen, der uns da gegenübersteht, eigentlich bedeutet.
1: Ja, und genau, um auf diese Ehrenamtler aufmerksam zu machen und diese wertzuschätzen, gibt es die bundesweite Aktion

0: dann am 13. und 14. Und dort wird zum Beispiel der Ball dabei sein beim Halbmarathon. Da wird dann für diesen Meisterschaftsball gelaufen.
1: Die Ehrenamtlichen, die machen mit ihrer Arbeit einfach mal darauf aufmerksam, dass die so viel Zeit, Kraft und vor allem auch Erfolge haben in dem, was sie machen. Natürlich eine richtig tolle Aktion. Mal gespannt, wie weit der Ball dann am Ende wirklich rollt, oder?
0: Ja, gibt es eine ganz deutschlandweite Aktion. Mhm. Gibt es auch eine Internetseite meisterschaftsball.de. Könnt ihr mal gerne draufklicken, wenn ihr euch da mehr informieren wollt. 6:15 Uhr jetzt, 6:45 jetzt, 6:47 Uhr. Guten Morgen.
1: Guten Morgen.

0: Morgenberatung, kurz nach Viertel 7, 6 Uhr und 17 Minuten. Achtung auf der A13, nach wie vor zwischen Ortrand und Roland Richtung Spreewalddreieck, also Richtung Schönefelder Kreuz. Ein totes Tier auf der Autobahn, hier auf der linken Seite. Fahrt vorsichtig und fahrt gerade auch vorsichtig auf der A15 Richtung Cottbus. Zwischen Rogosen und Cottbus Süd ist ein Spanngurt auf der Autobahn. Dazu wird geblitzt in Boblitz bei Tempo 30 in Richtung Fettschau, hat uns Ilka gemeldet. Und auch in Ragow jetzt ein Blitzer aufgebaut in der Berliner Chaussee. Auch da haben wir Tempo 30. Blitzeranhänger kommen noch 3 Stück dazu, nennen wir euch gleich nach halb.
1: Der Blick aufs Wetter zeigt heute am Vormittag trocken bei uns in der Lausitz. Wir haben einen Mix aus Sonne und Wolken. Erst am Nachmittag kommen dann auch wieder ein paar Regenschauer auf uns zu. Und jetzt bei Temperaturen bei maximal 25 Grad heute. Gleich gibt es unsere Zahl des Tages hier auf Radio Cottbus. 6.17 Uhr jetzt. Kommt gut rein in den Donnerstag. Guten Morgen.
0: Willkommen zu Hause.
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2: 6.21 Uhr jetzt am Donnerstag und kaum sind die ersten Bahnen geschwommen und die ersten Freibadpommes gegessen, ist die Freibadsaison in Forst schon wieder unterbrochen.
3: Ja, viele haben sich darauf gefreut, auf freies Baden draußen unter freiem Himmel. Erst am Montag hat das Freibad wieder aufgemacht in Forst, doch jetzt ist was kaputt und deshalb ist das Freibad erstmal wieder dicht.
2: Die Reparaturen, die sollen mehrere Tage dauern. Ganz überraschend kommt das auch nicht. Das Bad, das hat inzwischen ja auch schon einige Jahre auf dem Buckel und in den vergangenen Sommern gab es immer wieder technische Schwierigkeiten.
3: Ja, die Badegäste, die können jetzt in die Schwimmhalle gehen, die macht kurzfristig wieder auf. Eigentlich sollte sie während der Freibadsaison ja geschlossen bleiben, aber jetzt springt sie als Ersatz in Forst erstmal wieder ein, bis draußen wieder geschwommen werden kann.
2: Die Reparaturen, die sind jetzt erstmal bis zum 10. Juni geplant, danach soll das Freibad dann auch wieder öffnen. Unsere Zahl des Tages ist deshalb heute die 2. Genau 2 Tage war das Freibad in Forst in dieser Saison geöffnet, bevor es wegen der technischen Probleme vorerst wieder geschlossen ist.
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3: Oh, das ist da bestimmt auch ganz schön kalt da an dem Becken, oder?
2: Das sagst du
3: das
2: immer.
3: Ist doch nicht geheizt.
2: Ich glaube, du bist da einfach nicht der Maßstab. Dir ist viel zu schnell kalt im Freibad.
3: Das stimmt.
2: Das erzähl mal Kindern. Die planschen da rum ohne Ende, bis sie blaue Lippen haben.
3: Kinder gehen da sofort rein. Das ist richtig. 8:07 Guten Morgen.
2: Morgen.

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11: Wir messen aktuell 12 Grad in Guben, 14 in Spremberg und 15 in Cottbus. Soll noch ein Stückchen wärmer werden, maximal 25 bekommen wir später. Dazu jetzt zum Start in den Tag erstmal trocken am Vormittag. Wir haben ein paar Wolken mit dabei, aber zwischendurch guckt auch immer wieder die Sonne raus. Am Nachmittag gibt es dann ein paar mehr Wolken und da müssen wir uns dann auch auf jeden Fall auch auf Regen einstellen.
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12: Brandenburg setzt künftig stärker auf künstliche Intelligenz in der Justiz. Sandra Marczynska, was ist denn da genau geplant?
13: Mitarbeiter von Gerichten, Staatsanwaltschaften und Justizvollzugsanstalten sollen bei ihrer Arbeit künftig von einer neuen KI-gestützten Recherchefunktion unterstützt werden. Sie hilft dabei, schneller passende Gesetze, Urteile und Fachinformationen zu finden. Nach Angaben des Justizministeriums sollen dadurch Arbeitsabläufe vereinfacht und beschleunigt werden. Die Entscheidungen treffen aber weiterhin die Menschen selbst. Die Bundestagsabgeordnete Andrea Lübcke besucht heute die Region rund um Welzow und Neupetersheim. Dabei will sie mit Bürgerinitiativen und Kommunalpolitikern über den Strukturwandel in der Lausitz sprechen. Dabei geht es unter anderem um bessere Verkehrsverbindungen und die Entwicklung des Industriegebiets am Flugplatz Welzow. Auch die Bergbaufolgelandschaft und die Planungen für den künftigen Welzower See werden Thema sein. Dazu besucht Lübcke auch ehemalige Tagebauflächen. Am Nachmittag ist in Welzow außerdem eine Bürgersprechstunde geplant. Dort können Bürger direkt mit der Bundestagsabgeordneten ins Gespräch kommen. In Brandenburg haben letztes Jahr deutlich mehr Menschen die deutsche Staatsbürgerschaft bekommen. Nach Angaben des Statistischen Bundesamtes gegenüber dem RBB sind mehr als 4.500 Menschen eingebürgert worden. Das sind rund 22% mehr als im Jahr zuvor. Die meisten davon kamen aus Syrien. Insgesamt sind in Brandenburg mehr als 6.400 Einbürgerungsanträge gestellt worden. Grund für den Anstieg ist nach Angaben des Statistischen Bundesamtes auch die Reform des Staatsangehörigkeitsrechts. Dieser war Mitte 2024 in Kraft getreten und soll den Prozess der Einbürgerung erleichtern. Und die gute Nachricht: Der FC Energie Cottbus startet kommende Woche den Verkauf der Dauerkarten für die neue Zweitligasaison. Ab Dienstag können erstmal die bisherigen Dauerkartenbesitzer ihre Plätze verlängern. Der freie Verkauf beginnt dann am 15. Juni. Nach dem Aufstieg hofft der Verein auf einen neuen Zuschauerrekord. Präsident Sebastian Lemke hat als Ziel bis zu 10.000 verkaufte Dauerkarten gesetzt. In der vergangenen Saison hatte Energie mehr als 5.500 Dauerkarten verkauft und im Schnitt knapp 13.000 Zuschauer pro Heimspiel begrüßt. Für die neue Saison hat der Verein die Ticketpreise angepasst. Dauerkartenbesitzer haben unter anderem ein Vorkaufsrecht für mögliche DFB-Pokalspiele. Soweit das Neueste. 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
12: Dankeschön, Sandra Malczynska.
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12: Achtung auf der A13. Nach wie vor die Warnmeldung von der A13 Richtung Schönefelder Kreuz zwischen Ortrand und Ruhland. Ein totes Tier auf der Autobahn hier auf der linken Seite. Und es hat auf der A13 leider auch einen Unfall gegeben Richtung Schönefelder Kreuz zwischen der Einfahrt Teubitz und Großköris. Unfall hier auf dem Beschleunigungsstreifen. Bitte fahrt vorsichtig. Polizei ist benachrichtigt. Auf der A15 liegt gerade ein Spanngurt auf der Autobahn. Fahrt vorsichtig hier zwischen Rogosen und Cottbus Süd in Richtung Cottbus. Und die ersten Blitzer, die sind auch schon aufgebaut. In Boblitz bei Tempo 30 in Richtung Fettschau und in Rago in der Berliner Chaussee. Auch da gilt 30. Blitzeranhänger kommen dazu. Cottbus Elisabeth-Wolf-Straße hier auch in einer 30er-Zone. Dann am Nordrand Richtung Sinower Landstraße ein Anhänger. Und in Peitz am Malxe-Bogen steht noch einer. Und wenn ihr noch mehr gesehen habt, dann 0355. 4839 495. Radio Cottbus wünscht euch eine gute Fahrt.
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12: Ganz schön was los hier auf der Autobahn, kommt sogar noch was dazu. Ein Liegenbleiber auf der A15 hier zwischen Cottbus Süd und Rogosen. Das könnte vielleicht auch der sein, der den Spanngurt verloren hat. Wer weiß, vielleicht steht er da jetzt und sucht danach. Gut, passt also ein bisschen auf, wenn ihr jetzt so früh unterwegs seid.
11: Wir wünschen euch einen tollen Start in den Tag mit der besten Musik hier auf Radio Cottbus. Gleich gibt's gute Laune von Shaggy, Feel the Rush zum Wachwerden und aktuelles jetzt von Teddy Swims. Guten Morgen.
12: Guten Morgen.
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0: Shaggy und sein Feel the Rush auf Radio Cottbus. Ihr werdet wach mit der besten Musik am Donnerstagmorgen um gleich 6:45. Guten Morgen.
1: Guten Morgen.
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0: Ja, die Fortbildungsakademie der Wirtschaft ist in dieser Woche unser großes Thema der Woche. Kurz FAW wird sie ja genannt. Und dieses Jahr hat die noch einen großen Geburtstag. 40 Jahre wird die alt. Und das immer mit dem Motto Arbeit, die Leben verändert. Seit 4 Jahrzehnten begleitet die FAW Menschen in ganz Deutschland auf ihrem Weg in die berufliche Teilhabe, berät Unternehmen bei der Gestaltung inklusiver Arbeitswelten und schafft eben auch als Arbeitgeberin Raum für Entwicklung, Sinn und Gemeinschaft.
1: Ja, auch die Akademie Cottbus feiert Jubiläum. Die ist seit 25 Jahren für euch genau der richtige Ansprechpartner, wenn ihr beruflich neu durchstarten wollt. 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
0: Ja, die beraten euch zu euren Möglichkeiten und helfen euch, wenn nötig, sogar euren alten Ballast, eure alten Probleme loszuwerden, damit ihr eben wieder voll beruflich durchstarten könnt. Und wenn das Ganze für euch spannend klingt und ihr vielleicht genau in einer solchen Situation seid, dann geht doch einfach mal nächste Woche zum Tag der offenen Tür. Der ist am 10. Juni ab 14 Uhr im Cottbuser Hauptstandort und den findet ihr am Seegraben 21C.
1: Wir haben mal mit Katrin Gröger gesprochen. Sie ist die Leiterin der Akademie hier in Cottbus und sie weiß, was euch beim Tag der offenen Tür erwartet.
4: Ja, beim Tag der offenen Tür wollen wir uns, unsere Standorte, unsere Maßnahmen, unsere Projekte vorstellen. Tatsache als Mitmachprojekte, als ja kleine Zeitreise durch 25 Jahre FAW Akademie Cottbus.
0: Ja, könnt ihr euch ja zum Beispiel mal die großen Seminarräume anschauen, wobei mittlerweile gibt es nur noch wenige große Seminare in Gruppen, sondern mehr Einzelcoachings. Die Seminarräume gibt es aber natürlich immer noch und da werden auch die unterschiedlichen Bereiche der FAW vorgestellt und beim Tag der offenen Tür sind natürlich alle willkommen.
4: Das sind zum einen Unternehmen, die daran interessiert sind, ihre Mitarbeitenden zu qualifizieren, zu schulen. Das sind arbeitssuchende Menschen oder Menschen, die sich beruflich umorientieren möchten. Das sind junge Leute, die vielleicht kurz vorm Abschluss stehen. Das sind ja vielleicht hier in Cottbus auch Eltern, die sich für ihre Kinder eine Schulbegleitung wünschen.
1: Ja, und vielleicht auch Menschen, die aus gesundheitlichen Gründen ihren alten Job einfach nicht mehr machen können, aber bis zur Rente trotzdem noch irgendwas machen wollen. Schaut einfach vorbei am 10. Juni beim Tag der offenen Tür bei der FAW am Standort in Cottbus. Den findet ihr am Seegraben 21C in Cottbus.
0: Ja, und wenn ihr euch vorher schon mal informieren wollt, schaut mal gerne im Internet vorbei auf www.faw.de. Da bekommt ihr alle Infos und könnt da auch direkt telefonische Beratungsgespräche schon vereinbaren.
1: 6.45 Uhr jetzt. Ihr hört die Wachermacher am Donnerstag. Guten Morgen.
0: Guten Morgen.
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0: Dreiviertel 7:47 wieder der Blick auf die Straßen, ganz aktuell. Und da müssen wir auf die Autobahnen gucken. Auf der A13 nach wie vor ein totes Tier zwischen Ortrand und Ruhland in Richtung Schönefelder Kreuz. In Richtung Schönefelder Kreuz ist auf der A13 auch ein Unfall passiert zwischen der Einfahrt Teupitz und Großköris auf dem Beschleunigungsstreifen. Bitte fahrt hier vorsichtig, die Polizei ist bereits unterwegs. Und auf der A15 gibt es einen Spanngurt auf der Autobahn zwischen Rogosen und Cottbus Süd. Fahrt da vorsichtig, kurz dahinter ist auch ein Liegenbleiber. Hier ein kaputtes Auto, auch hier vorsichtig fahren. Es wird geblitzt bei Tempo 30 in Richtung Fettschau, hat uns Ilka gemeldet. Und ein Blitzer heute aufgebaut in Rago in der Berliner Chaussee, auch hier eine 30er-Zone. Blitzeranhänger nennen wir euch gleich nach 7.
1: Im Wetter heute am Vormittag einige Wolken mit dabei, aber zwischendurch kommt auch immer wieder die Sonne raus und es bleibt am Vormittag jetzt auch trocken. Am Nachmittag ziehen dann allerdings Schauer durch und es kommen auch mehr Wolken auf uns zu, heute bei maximal 25 Grad. Wir haben es jetzt 7:12. Wir wünschen euch einen tollen Donnerstag. Guten Morgen.
0: Guten Morgen.
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11: Heute am Morgen und Vormittag braucht ihr den Regenschirm nicht, könnt ihr ihn zu Hause lassen. Da haben wir nur ein paar Wolken mit dabei, zwischendurch auch immer wieder Sonne und Temperaturen jetzt aktuell bei so 15 bis 16 Grad. Später am Nachmittag braucht ihr ihn dann allerdings trotzdem, da ziehen immer wieder Schauer durch die Lausitz. Es gibt eher weniger Sonne, viele Wolken und Temperaturen bei maximal 25 Grad.
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12: Mit Sandra Matschinska, guten Morgen. Die Polizei hier in Cottbus führt heute eine Großübung durch. Deshalb kommt es zu Einschränkungen rund um das Sandower Dreieck und den Bereich rund um das LEAG-Energiestadion. Die Übung soll zwischen 8 und 15 Uhr stattfinden. Der Parkplatz am Sandower Dreieck wird währenddessen voraussichtlich nicht nutzbar sein. Außerdem kann es zeitweise lauter werden. Die Polizei will bei der Übung auch Pyrotechnik einsetzen. Der Fahrbetrieb der Parkeisenbahn soll nach Möglichkeit weiterlaufen.
13: Dankeschön, Sandra Matschinska. Mehr Lausitz-News für euch dann wieder in einer halben Stunde um 19:30. Jetzt gibt's Nachrichten aus Deutschland und der Welt.
14: Ich bin Babit Büchner. Die deutsche Kandidatur für einen Sitz im UN-Sicherheitsrat ist gescheitert. Das hat auch Auswirkungen auf die Arbeit der Regierungskoalition in Berlin. Aus der SPD kommen Rufe, die Bundesregierung solle beispielsweise Völkerrechtsbrüche endlich stärker kritisieren.
15: Für Kanzler Merz und Außenminister Wadefuhl ist die gescheiterte Kandidatur ein herber Rückschlag. Merz gibt gern den Außenkanzler und hat eventuell auch darauf gehofft, im UN-Sicherheitsrat quasi auf Augenhöhe mit US-Präsident Trump, Chinas Präsident Xi oder auch Kreml-Chef Putin diskutieren zu können. Als Hauptgrund für die Wahlniederlage sehen Kritiker und die SPD den ständigen Schlingerkurs der Merz-Regierung mit Blick auf Verstöße gegen das Völkerrecht. Katrin Müller, Nachrichtenredaktion.
14: Israel und der Libanon wollen gemeinsam eine Waffenruhe umsetzen. Darauf haben sich die Länder nach Angaben des US-Außenministeriums geeinigt. Voraussetzung sei, dass die pro-iranische Hisbollah-Miliz ihre Angriffe gegen Israel komplett einstellt, hieß es in einer gemeinsamen Erklärung. Im aktuellen Konflikt stehen sich Israel und die Hisbollah gegenüber. Die libanesische Regierung ist selbst keine Kriegspartei. Knapp drei Wochen ist es her, dass Buckelwal Timmy tot an der dänischen Insel Anholt angespült wurde. Heute nun soll der Kadaver obduziert werden.
16: Das Obduktionsteam kommt erst am Nachmittag mit der Fähre an und macht sich dann gleich an die Arbeit. Tierärzte und Walexperten nehmen den Kadaver ganz genau unter die Lupe. Ganze 6 Stunden sollen die Untersuchungen dauern. Dabei sollen auch DNA-Proben entnommen werden. Um herauszufinden, woran der Wal gestorben ist, wollen die Forscher unter anderem nach Resten von Fischernetzen im Magen und Darm des Tiers suchen. Aus Skandinavien, Julia Weschenbach.
14: Jahrelang ist die Internetnutzung in Deutschland gewachsen. Nun sinkt das digitale Dauerfeuer zum ersten Mal spürbar. Die neue Postbank-Digitalstudie zeigt, dass wir im Schnitt 67,5 Stunden pro Woche im Netz verbringen. Das sind 5 Stunden weniger als 2025. Vor allem unter 40-Jährige reduzieren ihre Online-Aktivitäten demnach gezielt. Sie stehen aber mit über 80 Stunden wöchentlicher Internetzeit noch immer an der Spitze der Intensivnutzer.
13: Dankeschön, Babette Büchner.
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13: Achtung, ist ein Unfall passiert auf der A13 Richtung Schönefelder Kreuz zwischen der Einfahrt Heupitz und Großköris auf dem Beschleunigungsstreifen. Bitte fahrt hier vorsichtig. Die Polizei ist bereits benachrichtigt. Auf der A15 gibt es einen Spanngurt auf der Autobahn in Richtung Cottbus zwischen Rogosen und Cottbus Süd. Hier müsst ihr auch unheimlich vorsichtig fahren und ein Liegenbleiber in der Gegenrichtung Richtung Grenze jetzt zwischen Cottbus Süd und Rogosen. Auch hier vorsichtig fahren. Es wird geblitzt auf der A13 Richtung Dresden zwischen Kittlitz und Bartow. In der 80-Zone hat uns gerade Simona gemeldet. Roblitz bei Tempo 30 in Richtung Fettschau, auch ein Blitzer aufgebaut. Danke an Ilka fürs Reingeben. Und es gibt auch einen Blitzer in Rago heute Morgen hier in der Berliner Chaussee. Auch das ist eine 30-Zone. Die Blitzeranhänger in Cottbus 2, Elisabeth-Wolf-Straße der erste, der zweite am Nordrand Richtung Sidoer Landstraße und der dritte in der Lausitz steht in Peitz nach wie vor hier am Malxebogen. Sobald ihr mehr seht, sagt gerne Bescheid, immer unter der 0355 4839 94 und die 5. Radio Cottbus wünscht euch eine gute Fahrt. Kommt gut an.
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13: Hast du schon mal das Verlangen gehabt, ein Buch zu schreiben?
11: Zu schreiben? Als Kind dachte ich, ich werde Schriftstellerin. Habe angefangen, so eine A4-Seite bis zur Hälfte bin ich gekommen. Aha, und dann habe ich nie wieder weitergeschrieben.
13: Ich habe ein Buch geschrieben.
11: Echt?
13: Ja, als Jugendlicher habe ich ein Buch geschrieben. Oha. Ja, aber es hat mir nachher nicht gefallen. Ich habe es verbrannt.
11: Wie viele Seiten hast du geschrieben?
13: Ach, unheimlich viel. Ich habe es an der Schreibmaschine geschrieben. Ja,
11: oh, und das macht auch Spaß.
13: Ja, ich weiß es nicht, warum, aber ich weiß, dass es nicht mehr existiert und irgendwie muss ich mich darüber geärgert haben. Keine Ahnung. Aber es gibt Leute, die ärgern sich nicht über ihre Bücher, sondern die sind so gut, dass man die auch veröffentlichen kann. Und 7 Kinderbücher hat schon Stefanie Schiemens geschrieben, obwohl sie eigentlich hauptberuflich gar keine Schriftstellerin ist. Wie sie darauf kommt, Kinderbücher zu schreiben, was sie da antreibt, darüber reden wir gleich mal.
11: Vorher gibt es die beste Musik, 2 Hits am Stück jetzt für euren Donnerstag, 7.05 Uhr haben wir es. Guten Morgen.
13: Guten Morgen.
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0: Mick Jagger und ihr Dancing in the Street, der große Klassiker um gleich. 7:15, 7:11, guten Morgen.
1: Guten Morgen.
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1: Ja, da schauen wir jetzt mal zurück in unsere Kindheit. Oh, ja, ich weiß gerne. Noch, bei mir war ein großes Highlight, als ich damals lesen gelernt habe. Ich war richtig stolz, dass ich meinen Eltern dann auch die ganze Zeit aus meinen Kinderbüchern vorlesen wollte. Da gab es ja auch so richtige Klassiker, ne? Pippi Langstrumpf war bei mir immer wahnsinnig gut geliebt.
0: Ja, ich habe die Bücher geliebt mit Winnetou und Old Shatterhand. Die habe ich gesuchtet. Oder auch Huckleberry Finn, das waren so meine Lieblingsbücher, habe ich auch sehr gerne gelesen. Wobei, das war schon ein ordentlicher Wälzer, mein lieber Mann. Da musste man sich richtig durchkämpfen. Aber es war spannend und es hat Spaß gemacht, ja. So, Kinderbücher, da haben wir große Erinnerungen. Aber ich bin ehrlich, ein Kinderbuch aus der Lausitz, aus Cottbus, das hat es damals noch nicht gegeben zu meiner Kindheit. Aber genau auf diese Idee ist Stefanie Schiemens gekommen. Die schreibt nämlich in ihrer Freizeit Kinderbücher über Cottbus, die Umgebung und noch zu ganz vielen anderen regionalen Anlässen hier für Kinder.
1: Hauptberuflich arbeitet sie im Karl-Thiem-Klinikum und baut dort in der Modellregion Gesundheit Lausitz die Primärversorgungszentren auf.
0: Och, was
1: ist ja
0: Wort.
1: Wirklich was ganz anderes. Wie kommt man denn darauf, Kinderbücher zu schreiben?
3: Also vor jetzt schon 16 Jahren bin ich damals mit meinem kleinen 5-jährigen Sohn durch Cottbus gegangen und der hat mir halt immer so wahnsinnig schwierige Fragen gestellt, wie warum geht die Stadtmauer nicht weiter? Wo ist der Kram, der viele haben? Warum haben wir einen Schlossplatz, aber kein Schloss dazu? Und dann bin ich mit ihm natürlich in die Bibliothek oder auch in die Buchhandlung und habe nirgends Antworten gefunden, kindgerecht. Und da entstand dann die Idee, dass ich selber mein erstes Kinderbuch schreibe. Wenn die Kinder wissen, was hier alles mal war, wo sie herkommen quasi, dann können sie wirklich darauf stolz sein. Und das ist hier unsere Stadt. Und mein Ziel ist auch, dass man Cottbus eben so liebt, dass man zum Schluss auch hier bleibt.
0: Ach, richtig coole Idee.
1: Ja.
0: Bücher über die Heimat. Mittlerweile hat sie schon 7 davon geschrieben. 2 davon sind sogar schon auf Sorbisch übersetzt worden. Und die werden an Grundschulen als regionales Sachbuch genommen. Das wollte das Vitae-Sprachzentrum so.
1: Außerdem gibt es zu ihren Büchern auch passende Lieder vom Sachsendorfer Kinderchor und Liedermacher Thorsten Caro. Stefanie ist es wirklich wichtig, dass Kinder die Liebe zu ihrer Heimat entwickeln. Und eins ihrer Bücher hat sie zum Beispiel zum Thema Unternehmensnachfolge geschrieben.
3: Ui. Das Buch zur Unternehmensnachfolge und Unternehmertum und Gründung ist entstanden auf Nachfrage des Bundesministeriums für Wirtschaft und Klimaschutz damals. Und ja, das ist für diese Region super wichtig. Also in den nächsten Jahren stehen so viele Unternehmensnachfolgen hier in der Region auch an, die alle nicht gesichert sind, wo es einfach keine Nachfolgenden gibt. Und deshalb ist mir dieses Thema auch hier in der Lesung so wichtig, weil die Vielfalt bleibt eben nur in Cottbus, wenn auch die kleinen Unternehmen eine Nachfolger oder Nachfolgerin finden.
0: Ein Kinderbuch über Unternehmensnachfolge.
1: Wahnsinn.
0: Eine coole Idee. Für die Kleinen unter uns bietet Stefanie auch

0: es da was Neues gibt, dann hört ihr es hier bei uns auf Radio Cottbus.
1: Zuerst, und das ist versprochen, um 7.15 Uhr, gleich Viertel acht. Guten Morgen.
0: Guten Morgen.
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0: Rüdiger Unser, wenn ihr hoch, ihr hört Radio Cottbus am Donnerstagmorgen, kurz nach 7:45. Guten Morgen.
1: Guten Morgen.
0: Der Blick auf die Straßen nach wie vor auf der A13. Der Unfall hier in Richtung Schönefelder Kreuz. Fahrt vorsichtig zwischen der Einfahrt Teupitz und Großköris. Unfall ist passiert auf dem Beschleunigungsstreifen. Dann haben wir auf der A15 einen Spanngurt nach wie vor auf der Autobahn in Richtung Cottbus zwischen Rogosen und Cottbus Süd. Und in der Gegenrichtung zwischen Cottbus Süd und Rogosen einen Liegenbleiber. Auch hier vorsichtig unterwegs sein. Die Blitzer vom Donnerstagmorgen auf der A13 Richtung Dresden zwischen Kittlitz und Bartow. Einer bei Tempo 80 in Boblitz in der 30-Zone in Richtung Fettschau, den hat uns Ilka gemeldet, und Blitzer auch in Rago aufgebaut, hier in der Berliner Chaussee. Auch da sind 30. Blitzeranhänger kommen noch dazu, 3 Stück in der Lausitz nennen wir euch gleich nach 7:30.
1: Aktuell relativ trocken bei uns in der Lausitz, wir haben viel Sonne mit dabei, einige Wolken. Das dreht sich aber heute im Laufe des Tages nochmal. Später am Nachmittag viele Wolken und Regen eingeplant, heute bei maximal 25 Grad. Wir wünschen euch einen tollen Donnerstag, 12 Minuten vor 7:30 jetzt in der Westmusik für euch. Michael Schulte, guten Morgen.
0: Guten Morgen.

0: Lady Gaga und ihr Paparazzi auf Radio Cottbus um 7:56. Künstliche Intelligenz, immer mehr Leute setzen das ein und jetzt auch die Gerichte hier bei uns in Brandenburg. Wird die Justiz damit tatsächlich schneller? Antwort gibt's gleich bei uns in den Lausitz News. Um 4:30 ist das soweit. Habt einen schönen Donnerstag. Guten Morgen.
1: Guten Morgen.

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6: Temperaturen später in der Spitze am Nachmittag bei maximal 25 Grad. Aktuell sind wir schon bei 18 Grad angekommen. Wir haben einige Wolken mit dabei, jetzt aber auch noch viel Sonne. Genießt es gerne noch am Nachmittag, kommen dann nämlich mehr Wolken mit dazu und da kommt auch dann der ein oder andere Regenschauer runter.
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7: Brandenburg setzt künftig stärker auf künstliche Intelligenz in der Justiz. Sandra Maczynska, was ist da genau geplant?
8: Mitarbeiter von Gerichten, Staatsanwaltschaften und Justizvollzugsanstalten sollen bei ihrer Arbeit künftig von einer neuen KI-gestützten Recherchefunktion unterstützt werden. Sie hilft dabei, schneller passende Gesetze, Urteile und Fachinformationen zu finden. Nach Angaben des Justizministeriums sollen dadurch Arbeitsabläufe vereinfacht und beschleunigt werden. Die Entscheidungen treffen aber weiterhin die Menschen selbst. Die Bundestagsabgeordnete Andrea Lübcke besucht heute die Region rund um Welzow und Neupetersheim. Dabei will sie mit Bürgerinitiativen und Kommunalpolitikern über den Strukturwandel in der Lausitz sprechen. Dabei geht es unter anderem um bessere Verkehrsverbindungen und die Entwicklung des Industriegebiets am Flugplatz Welzow. Auch die Bergbaufolgelandschaft und die Planungen für den künftigen Welzower See werden Thema sein. Dazu besucht Lübcke auch ehemalige Tagebauflächen. Am Nachmittag ist in Welzow außerdem eine Bürgersprechstunde geplant. Dort können Bürger direkt mit der Bundestagsabgeordneten ins Gespräch kommen. In Brandenburg haben letztes Jahr deutlich mehr Menschen die deutsche Staatsbürgerschaft bekommen. Nach Angaben des Statistischen Bundesamtes gegenüber dem RBB sind mehr als 4.500 Menschen eingebürgert worden. Das sind rund 22% mehr als im Jahr zuvor. Die meisten davon kamen aus Syrien. Insgesamt sind in Brandenburg mehr als 6.400 Einbürgerungsanträge gestellt worden. Grund für den Anstieg ist nach Angaben des Statistischen Bundesamtes auch die Reform des Staatsangehörigkeitsrechts. Dieser war Mitte 2024 in Kraft getreten und soll den Prozess der Einbürgerung erleichtern. Und die gute Nachricht: Der FC Energie Cottbus startet kommende Woche den Verkauf der Dauerkarten für die neue Zweitligasaison. Ab Dienstag können erstmal die bisherigen Dauerkartenbesitzer ihre Plätze verlängern. Der freie Verkauf beginnt dann am 15. Juni. Nach dem Aufstieg hofft der Verein auf einen neuen Zuschauerrekord. Präsident Sebastian Lemke hat als Ziel bis zu 10.000 verkaufte Dauerkarten gesetzt. Dauerkartenbesitzer haben unter anderem ein Vorkaufsrecht für mögliche DFB-Pokalspiele. Soweit das Neueste. 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
7: Dankeschön, Sandra Maczynska.
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7: Achtung auf der A13 Richtung Schönefelder Kreuz. Ein Unfall passiert zwischen Teupitz und Großköris auf dem Beschleunigungsstreifen. Bitte fahrt hier vorsichtig. Polizei ist bereits benachrichtigt und vermutlich jetzt auch schon im Einsatz. Fahrt auch nach wie vor vorsichtig auf der A15 Richtung Cottbus. Zwischen Rogosen und Cottbus Süd liegt ein Spanngurt auf der Autobahn. Auf der A15 in der Gegenrichtung zwischen Cottbus Süd und Rogosen ein Liegenbleiber. Und Achtung, dichter Verkehr auf der B169 zwischen Schwarzheide und Brieske. Hier braucht ihr etwa 10 Minuten länger. Fahrt doch vorsichtig in Liebrose. Vom Lindenplatz bis zur Friedrich-Ebert-Straße ist eine Ölspur. Die Polizei ist benachrichtigt. Hier unbedingt aufpassen. Es wird geblitzt auf der A13 Richtung Dresden zwischen Kittlitz und Bartow bei Tempo 80. In Boblitz bei 30 in Richtung Fettschau und in Rago in der Berliner Chaussee. Auch da sind 30. Und die Blitzanhänger kommen auch noch dazu. In Cottbus sind es 2. Elisabeth-Wolf-Straße der erste. Am Nordrand in Cottbus in Richtung Siedewalandstraße der zweite. Und in Peitz am Malxebogen der dritte Anhänger. Wenn ihr was ergänzen könnt, macht es immer gern an der 0355 4839 945. Ruft uns einfach an oder schreibt eine WhatsApp. Wir freuen uns drauf. Gute Fahrt für euch.
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7: Einer meiner Lieblingsplätze, muss ich ganz ehrlich sagen, ist immer am Fluss. Ich mag die Spree. Mhm. Ich finde auch sehr schön, dass die Spree durch Cottbus fließt und dass man so schöne Wege an der Spree hat. Gerade wenn ich so an Sandow denke, Sandower Brücke bis runter zum Spreewehr, wo wir auch den DAK-Firmenlauf immer jedes Jahr haben. Das ist eine sehr schöne Gegend. Ja, und die Spree, die soll jetzt auch ein bisschen mehr ins Bewusstsein der Cottbusser kommen. Jetzt hat die Stadt Cottbus eine schöne Idee geboren, ein sogenanntes Spree-Konzert. Und was ihr da erleben könnt, darüber reden wir gleich.
6: Da gibt es die beste Musik hier auf Radio Cottbus. Wir haben gleich einen wunderschönen Klassiker mit dabei. Der ist schon ganz schön alt, aus dem Jahr 1977. Supertramp mit Give a Little Bit hier auf Radio Cottbus. Und aktuell ist jetzt von Gracie Abrams. Guten Morgen.
7: Guten Morgen.
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0: großartige Nummer aus dem Jahr 1977. Supertramp, Give a Little Bit auf Radio Cottbus um gleich 7:45. Guten Morgen.
1: Guten Morgen.
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0: Das ist hier unser Fluss, neben vielen kleinen anderen Flüssen die Spree, der größte Fluss und eines der größten Wahrzeichen hier bei uns in der Lausitz. Oft wird sie ja auch Pulsader der Lausitz genannt und in Cottbus feiert man die Spree Ende des Monats, denn da gibt es zum ersten Mal das Spreekonzert.
1: Ja, das ist ein großes Festival mit ganz viel Musik und Kultur entlang der Spree. Ins Leben gerufen hat das Gabriele Grube, die Fachbereichsleiterin für Kultur der Stadt Cottbus.
3: Das hatte was zu tun mit einem Erlebnis, das ich hatte, als ich mal die Spree runtergetreidelt bin mit dem Treckerreif ein paar Jahre her mit Freunden, heißer Sommer, wunderschönes Erlebnis. Und ich habe gedacht, die Spree ist eigentlich unterbelichtet in unserer Stadt. Wir sehen sie an ganz wenigen Stellen wirklich als einen Fluss, der durch die Stadt führt. Und wir fanden, dass es eigentlich Zeit wäre, mal diese Spree kulturell zu erkunden und haben uns 10 Orte ausgesucht, von dem großen Spreewehr ganz im Norden bis zur Kutzeburger Mühle im Süden, wo wir einen Sonntag lang am 28. Juni mal diese Spree zur Bühne machen.
0: Das erste Spreekonzert in Cottbus, Fluss mit lustig, heißt das Motto. In allen 10 Locations erwarten euch dann die verschiedensten Künstler und Bands und musikalisch ist da wirklich alles mit dabei, von klassischer Musik über Swing bis hin zu elektronischen Beats.
1: Ja, und ihr könnt dabei von Location zu Location wandern und euch alles mal angucken, aber wo startet man da am besten?
3: Man macht es richtig, wenn man zum Start um 11 Uhr ins Strombad kommt. Da ist sozusagen unsere zentrale Station, da ist auch den ganzen Tag lang Bühnenprogramm bis abends und von dort aus kann man sehr gut starten, kann in den Norden fahren und die Stationen abradeln, auf der anderen Seite bis nach in den Süden fahren. Und wenn man nicht mit dem Fahrrad unterwegs ist, sondern zu Fuß, dann schafft man auch ganz viele Stationen, weil man die dann im Norden auch ziemlich dicht beieinander findet. Man kann aber auch von der Wasserseite kommen. Also mit dem Paddelboot oder mit dem Sub kann man probieren, das ganze Ding von der Wasserseite zu kapern.
0: Oh, cool. Mhm. Das gibt es auf jeden Fall sonst nirgendwo. Einfach mal mit dem Paddelboot zum Konzert. Das geht beim Spreekonzert.
1: Am 28. Juli startet das hier in Cottbus. Los geht's ab 11.30 Uhr am Strombad und dann könnt ihr bis in den Abend hinein feiern und Musik genießen. Tickets bekommt ihr entweder im Cottbus-Service an der Stadthalle oder einfach am 28. Juni direkt vor Ort im Strombad. Das komplette Programm, das gibt's auch nochmal auf einen Blick unter spreekonzert.de.
0: Da gehe ich auf jeden Fall vorbei. Ja, das will ich mal angucken. Die Premiere vom Spreekonzert am 28. noch in diesem Monat. 7:45 Uhr, 7:45. Guten Morgen.
1: Guten Morgen.
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0: Infos um kurz nach 7:45. Wir schauen wieder auf die Straßen für euch. Da gibt es einiges von den Autobahnen heute Morgen. Auf der A13 ist ein Unfall passiert. Zwischen der Einfahrt Teupitz und Großköris auf dem Beschleunigungsstreifen fahrt ihr nach wie vor vorsichtig. Achtung, Spanngurt auf der Autobahn auf der A15 Richtung Cottbus zwischen Rogosen und Cottbus Süd und Liegenbleiber in der Gegenrichtung zwischen Cottbus Süd und Rogosen. Dichter Verkehr gerade auf der B169 zwischen Schwarzheide und Brieske. Hier packt euch 10 Minuten länger ein und Achtung, Ölspur in Lieberose vom Lindenplatz bis Friedrich-Ebert-Straße zwischen Gander und dem Ortsausgang. Eine Ölspur, fahrt ihr vorsichtig. Die Polizei ist bereits informiert. Geblitzt wird auf der A13 Richtung Dresden zwischen Kittlitz und Bartow, in Boblitz in Richtung Fetschau und in Rago in der Berliner Chaussee. Dazu kommen dann noch 3 Blitzeranhänger, die nennen wir euch nach 8.
1: Temperaturen aktuell in der Lausitz bei 18 Grad. Dazu haben wir jetzt einige Wolken, haben aber auch viel Sonne mit dabei am Vormittag. Am Nachmittag steigen die Temperaturen auf maximal 25 Grad. Es zieht allerdings ganz schön zu und wir rechnen mit Regen bei uns in der Lausitz. Gleich unser Frühsport hier auf Radio Cottbus. Da gab es mal wieder einen Medaillenregen, so nenne ich das jetzt einfach mal. Für wen es den gab, hört ihr gleich. Vor allem Jan und David bei uns auf Radio Cottbus. Guten Morgen.
0: Guten Morgen.
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2: 7:08 jetzt. Bei vielen Mannschaften und Vereinen in Cottbus ist jetzt gerade Pause angesagt. Aber nicht beim KSC Asahi, die Judocast. Die kämpfen nämlich weiter. Sandra Marcinska ist jetzt bei uns im Studio. Beim KSC Asahi läuft es gerade richtig gut, oder?
3: Ja, auf jeden Fall. Beim Seepokal in Großrieschen gab es jede Menge Medaillen, insgesamt 26, jeweils 13 in der U11 und in der U13. Dazu kam bei der U13 sogar noch der Pokal für die beste Mannschaft des Tages.
4: Ja, das sind wirkliche Medaillensammler, muss man wirklich sagen. Ein Sacker quasi. Und nicht nur beim Nachwuchs gibt es gute Nachrichten, auch die Erwachsenen sind sehr erfolgreich unterwegs.
3: Auf jeden Fall. Auch die zweite Männermannschaft ist trotz mehrerer Ausfälle stark in die Landesliga gestartet. 4 Siege aus 5 Begegnungen und damit sind die auch aktuell auf Platz 2 in der Tabelle und nur gegen den Serienmeister aus Frankfurt gab es dann die Niederlage.
2: Gab es da jemanden, der besonders überzeugt hat?
3: Auf jeden Fall. Der erst 15-jährige Abdurazo Korbonov hat mit 2 Siegen aus 3 Kämpfen auf sich aufmerksam gemacht.
4: Ja, Frauen sind auch Judoka beim KSC Asahi. Was gibt es da für Ergebnisse?
3: Ja, die haben jetzt einen Neustart in der Landesliga gewagt und auch da gab es direkt 2 klare 4:1 Siege, also direkte Tabellenführung nach dem ersten Wettkampftag. Ja.
2: Der KSC Asahi hat also derzeit einen guten Lauf. Wir wünschen nur weiterhin erfolgreiche Saison.
4: Ja, und gute Nachrichten gibt es ja auch für alle Energiefans, Sandra. Da startet in wenigen Tagen der Verkauf der Dauerkarten, hat Energie gestern bekannt gegeben.
3: Ja, genau. Und für bisherige Dauerkarteninhaber geht es schon am 9. Juni los. Sie können ihre Plätze bis zum 20. Juni verlängern. Der freie Verkauf, der startet dann schon am 15. Juni.
2: Die Termine auf jeden Fall im Kalender markieren, den Verkauf nicht verpassen. Da könnt ihr euch ein paar Vorteile sichern. Danke auf jeden Fall an Sandra Marcinska.
4: Dankeschön, Sandra. 7:05. Guten Morgen.
2: Morgen.
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8: So schnell Luft heute in der Lausitz. Ich reiße hier ständig das Fenster auf, um das zu genießen. Temperaturen aktuell 18 Grad in Cottbus, 17 im Spreewald und 17 auch in Fensterwalde. 25 bekommen wir heute allerdings noch. Am Vormittag ist jetzt noch recht freundlich. Wir haben viel Sonne mit dabei, ein paar Wolken und es bleibt trocken. Am Nachmittag ziehen dann aber auch ein paar Schauer durch die Lausitz.
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9: Mit Sandra Matschinska, guten Morgen. Die Polizei hier in Cottbus führt heute eine Großübung durch. Deshalb kommt es zu Einschränkungen rund um das Sandower Dreieck und den Bereich rund um das LEAG Energiestadion. Die Übung soll zwischen 8 und 15 Uhr stattfinden. Der Parkplatz am Sandower Dreieck wird währenddessen voraussichtlich nicht nutzbar sein. Außerdem kann es zeitweise lauter werden. Die Polizei will bei der Übung auch Pyrotechnik einsetzen. Der Fahrbetrieb der Parkeisenbahn soll nach Möglichkeit weiterlaufen.
10: Dankeschön, Sandra Matschitzka. Mehr Lausitz-News für euch dann wieder um 8:30. Jetzt gibt's die Weltnachrichten.
11: Ich bin Babette Büchner. Die deutsche Kandidatur für einen Sitz im UN-Sicherheitsrat ist gescheitert. Die Opposition macht die Bundesregierung dafür verantwortlich. Der Co-Vorsitzende der Linken, Jan van Aken, sagte in der ARD-Sendung Maischberger:
12: Ja, das passiert, wenn man das Völkerrecht schreddert. Also, die USA greifen Venezuela an, die ganze Welt verurteilt das als völkerrechtswidrig, Deutschland schweigt. Oder Israel und die USA greifen den Iran an. Und der Kanzler sagt in so einer Situation noch, die machen die Drecksarbeit für uns. Die ganze Welt verurteilt das als völkerrechtswidrig. Deutschland kriegt das nicht über die Lippen und es wird natürlich wahrgenommen in der Welt.
11: Statt Deutschland wurden Portugal und Österreich für 2 Jahre in den UN-Sicherheitsrat gewählt. Die Ukraine und Moldau können nach einer 2-jährigen Hängepartie auf den offiziellen Beginn der Verhandlungen über einen EU-Beitritt hoffen. Die zyprische EU-Ratspräsidentschaft teilte mit, dass die Vorbereitungen für die formelle Eröffnung des ersten Verhandlungsabschnitts eingeleitet wurden. Ein Veto aus Ungarn hatte das lange blockiert. Erst nach der Abwahl von Regierungschef Viktor Orban im April kam wieder Bewegung in den Prozess. Die Menschen verbringen weniger Zeit im Internet. Im Schnitt sind es rund 67,5 Stunden pro Woche, zeigt die neue Postbank Digitalstudie. Das sind 5 Stunden weniger als im vergangenen Jahr. Der Rückgang liegt vor allem an der Altersgruppe der unter 40-Jährigen.
13: Sie hat kaum noch den Alltag ohne Internet kennengelernt. Deshalb verbringt die Generation bis 40 auch nach wie vor die meiste Zeit im Netz mit über 80 Stunden pro Woche. Aber auch der Overload ist besonders groß und der Wunsch, mal offline zu sein. Deshalb legen die bis zu 40-Jährigen das Smartphone zunehmend bewusst zur Seite und reduzieren ihren Social-Media-Konsum. Vor allem, um sich weniger vom echten Leben ablenken zu lassen. Stabil geblieben ist dagegen die Zeit, die im Netz mit praktischen Dingen wie Online-Banking verbracht wird. Jan-Henner Reitze, Nachrichtenredaktion.
11: Boomende Aktienmärkte haben den Club der Dollarmillionäre kräftig wachsen lassen. Über 25 Millionen Menschen verfügten weltweit im vergangenen Jahr über ein anlagefähiges Vermögen von mindestens $1 Million, zeigt eine Capgemini-Analyse. Das seien fast 2 Millionen mehr als 2024. In Deutschland stieg die Zahl um rund 11% auf 1,78 Millionen Menschen.
10: Dankeschön, Babette Büchner in der Newsredaktion.
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10: Achtung auf der A13. Ein Unfall zwischen der Einfahrt Teupitz und Großköris in Richtung Schönefelder Kreuz. Hier auf dem Beschleunigungsstreifen. Fahrt vorsichtig. Die Polizei ist da bereits im Einsatz. Und es gibt in Richtung Schönefelder Kreuz zwischen Großköris und Mittenwalde einen 2 Kilometer langen Stau. Hier braucht ihr jetzt gerade 20 Minuten länger in Richtung Schönefelder Kreuz. Achtung, Spanngurt auf der Autobahn Richtung Cottbus, auf der A15 zwischen Rogosen und Cottbus Süd und wir haben auf der B169 dichten Verkehr zwischen Schwarzheide und Brieske. Hier packt euch 10 Minuten länger ein. Achtung, in Lieberose ist eine Ölspur vom Lindenplatz bis zur Friedrich-Ebert-Straße zwischen Gander und dem Ortsausgang. Hier fahrt vorsichtig, Polizei ist bereits benachrichtigt. Die Blitzer vom Donnerstag auf der A13 Richtung Dresden zwischen Kittlitz und Bardow bei Tempo 80. In Broblitz in der 30er-Zone in Richtung Fettschau und in Rago, auch das sind 30er-Zone. Hier steht der Blitzer in der Berliner Chaussee. Blitzeranhänger sind geparkt in Cottbus Elisabeth-Wolf-Straße, in Cottbus am Nordrand Richtung Siloer Landstraße und in Peitz am Malxebogen. Wenn ihr mehr seht, sagt gerne Bescheid, immer sofort an der 0355 4839 94 und die 5. Ihr sagt uns, wir den anderen. Gute Fahrt dafür.
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10: Ich habe gerade meinen zweiten Kaffee des Morgens gezogen. Du warst vor mir an der Kaffeemaschine. War dein erster, oder?
8: Nee, war auch mein zweiter.
10: Auch der zweite schon? Ja, ohne Kaffee geht nichts, ne?
8: Nee.
10: Muss man auch wirklich sagen. Also bei uns ist das wirklich Gesetz am Morgen. Wir trinken beide Kaffee und ich denke auch, wir haben eine gute Kaffeemaschine. Schmeckt auch.
8: Ja.
10: Kann man nicht meckern.
8: Ja,
10: also zumindest
8: auch.
10: Der Milchkaffee, also oder Latte Macchiato, den finde ich sehr, sehr lecker aus der Maschine.
8: Auch, ich glaube, den trinken auch alle, weil der einfach am besten schmeckt aus der Maschine.
10: Irrsinniger Milchverbrauch hier bei Radio Cottbus. Also wenn ihr uns mal Milch spenden wollt, da sind wir für offen. Sehr schön. Aber warum reden wir über Kaffee? In irgendwas mit Fitness geht es heute darum, dass Kaffee nicht nur wach macht, sondern auch gut für den Sport ist. Das sagt jedenfalls unser Gesundheitsexperte Thomas Krokor. Und warum er das behauptet, das gleich.
8: War die beste Musik am Donnerstagmorgen, 6 Minuten nach 8. Jetzt 2 jetzt am Stück für euch. Guten Morgen.
10: Guten Morgen.
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2: 8 und 13 Minuten, gleich viertel neun. Und bei uns in der Radio Cottbus Redaktion gibt es einen super Mitarbeiter. Mit dem bin ich jeden Tag zufrieden. Mhm. Der arbeitet nämlich auch am härtesten. Das ist unsere Kaffeemaschine.
3: Ja, vielleicht kennt ihr das ja auch von euch selbst. Ohne Kaffee morgens geht's einfach nicht.
2: Ja, aber es ist nicht nur gut zum Wachwerden, der Kaffee, sondern auch für den Sport. Das sagt zumindest unser Gesundheitsexperte hier auf Radio Cottbus, Thomas Krokor.
4: Ich habe jetzt erst einmal so in der Nachlese recherchiert, wie wirklich die neuesten Erkenntnisse sind. Und das hat sich eben wirklich in den Studien gezeigt, dass man damit Ausdauer verbessert, dass man auch in der Maximalkrafttraining, also im athletischen Training, durch diese neuronale Stimulation auch Trainingsverbesserungen erzielt. Also Koffein hat in der Trainingsvorbereitung einen wichtigen Wert, als auch in der Regeneration.
3: Das klingt ja eigentlich ziemlich gut. Ich habe aber auch oft gehört, dass man nicht zu viel Kaffee trinken soll, weil der dem Körper so viel Flüssigkeit entzieht. Ist da denn was dran?
4: Hier, das hat man so ein bisschen aufgeweicht. Also da ist man nicht mehr so ganz straight, was man sagt. Also das ist ganz schlimm mit dem Kaffee, dass der so stark dehydriert. Deswegen wird er sogar zur Regeneration empfohlen. So eine Tasse Kaffee hat ja so ungefähr 100 Milligramm. Und das ist so ein Konsum. Also wenn ich vom Trainingssteigerung spreche, dann sagt man so 5 Milligramm auf ein Kilogramm Körpergewicht. Das wäre in meinem Fall hier bei 80 Kilo so ungefähr 400 Milligramm. Also 4 Tassen Kaffee könnte ich also zur Trainingsstimulation gut vertragen.
2: Aha, also ist doch ganz schön viel. 4 Tassen Kaffee, muss ich ganz ehrlich sagen. Da würde mir ganz schön die Pumpe gehen. Also, aber wieder was gelernt. Auch wenn das jetzt aber alles erstmal super klingt. Klar, weiß man auch, Kaffee kann abhängig machen, Koffein abhängig. Und da sollte man es nicht übertreiben, weil sonst geht da gar nichts mehr. Dann ohne Kaffee. Ne?
3: Und zu viel Koffein ist natürlich auch eher ungünstig für einen guten Schlaf. Das kann ich auch bestätigen. Und das bestätigt auch Thomas Krokor.
4: Neben der Tatsache, dass ich vielleicht abends schlecht in Schlaf komme, wenn ich spät Kaffee trinke, möchte ich auf jeden Fall natürlich auf Sensibilität im Darm hinweisen. Der Kaffee tut dem Darm nicht gut. Na, also das ist auf Dauer keine gute Geschichte. Deswegen ist es ein Nachteil, den man also dann auch in billigen Kauf nimmt für die ganzen Vorteile. Das darf man wissen, ja. Also der entkoffinierte Kaffee ersetzt eben auch nicht die Wirkung dann, ne?
2: Ja. Klar, ein jedes ist ein Gift, hat der Goethe schon gesagt. Ne? Also mit Vorsicht genießen, auch

0: guter Laune rein in euren Donnerstag. Und Desri live auf Radio Cottbus, kurz nach 8:45. Guten Morgen.
1: Guten Morgen.
0: Schneller Blick auf die Straßen, müssen wir nämlich hingucken. Auf der A13 gibt es einen dicken Stau. 2 Kilometer ist der lang Richtung Schönefelder Kreuz zwischen Großkürist und Mittenwalde. Ungefähr 20 Minuten braucht ihr länger. Nach wie vor ist immer noch die Unfallstelle auf der A13 Richtung Schönefelder Kreuz zwischen der Einfahrt Teupitz und Großkürist. Hier auf dem Beschleunigungsstreifen fahrt hier nach wie vor vorsichtig und packt euch ein bisschen mehr Zeit ein, wenn ihr auf der B169 unterwegs seid. Zwischen Schwarzheide und Brieske gibt es auch heute Morgen dichter Verkehr. 10 Minuten Zeitverlust. Achtung in Lieberose, zwischen Lindenplatz bis zur Friedrich-Ebert-Straße, da gibt es eine Ölspur. Fahrt hier besonders vorsichtig, Polizei ist da bereits benachrichtigt. Die Blitzer vom Donnerstag auf der A13 Richtung Dresden zwischen Kittlitz und Bartow. In Kolkwitz frisch einer aufgebaut, in der Berliner Straße an den Teichen. In Boblitz in Richtung Fettschau einer und in Rago in der Berliner Chaussee. Dazu gibt es noch 3 Blitzeranhänger, die nennen wir euch gleich nach halb.
1: Der Blick aufs Wetter zeigt heute am Vormittag noch relativ viel Sonne. Sind zwar auch ein paar Wolken mit dabei, aber das wechselt sich heute am Vormittag immer ab. Dazu trocken. Erst am Nachmittag gibt es dann Regen in der Lausitz und Temperaturen dazu heute bei maximal 25 Grad. In der besten Musik für euch Tom Gregory mit Make It Right und direkt danach unsere Zahl des Tages. Guten Morgen.
0: Einen schönen Donnerstag.
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0: Tom Gregory und Vize hier bei uns auf Radio Cottbus um 8:09. Guten Morgen.
1: Guten Morgen.
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0: Also ich bin ja ein bisschen empfindlich, das gebe ich ehrlich zu. Ich bin so ein Warmduscher, wenn es noch richtig kalt ist draußen im Freibad oder im Badesee. Da gehe ich mit den Füßen rein, aber das reicht mir dann auch. Und so ähnlich stelle ich es mir gerade auch vor im Freibad in Forst. Das hat am Montag aufgemacht. Kaum sind die ersten Bahnen da aber geschwommen und die ersten Freibadpommes gegessen von den Forstern, ist da schon wieder dicht.
1: Ja, viele haben sich ja auf die neue Saison gefreut. Erst am Montag hat sie da aufgemacht, doch jetzt ist da was kaputt und deshalb ist das Freibad erstmal wieder dicht.
0: Ja, die Reparaturen, die sollen jetzt mehrere Tage dauern. Ganz überraschend kommt das nicht für viele Forster. Das Bad, das hat inzwischen ja einige Jahre auf den Buckel und in den vergangenen Sommern gab es immer wieder mal so technische Schwierigkeiten.
1: Aber für die Badegäste macht jetzt die Schwimmhalle kurzfristig wieder auf. Eigentlich sollte sie während der Freibadsaison geschlossen bleiben. Jetzt springt es ja als Ersatz ein, bis draußen wieder geschwommen werden kann.
0: Die Reparaturen, die sind jetzt erstmal bis zum 10. Juni geplant. Danach soll das Freibad auch wieder öffnen. Unsere Zahl des Tages ist deshalb heute mal die 2. Genau 2 Tage war das Freibad in Forst in dieser Saison geöffnet, bevor es jetzt wegen der technischen Probleme vorerst wieder geschlossen ist.
1: 8.25 Uhr jetzt. Wir wünschen euch einen schönen Donnerstag. Guten Morgen.
0: Guten Morgen.
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8: Sieht so aus, als würde es ein richtig schöner Tag werden. Wir haben jetzt zum Start den Tag richtig viel Sonne, ein paar kleinere Wolken und Temperaturen bei so 19 Grad. Aber das dreht sich im Laufe des Nachmittags nochmal. Temperaturen steigen auf maximal 25 Grad, es kommen aber mehr Wolken mit dazu. Und dann auch der ein oder andere Regenschauer.
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9: Brandenburg setzt künftig stärker auf künstliche Intelligenz in der Justiz. Sandra Marczynska, was ist da genau geplant?
10: Mitarbeiter von Gerichten, Staatsanwaltschaften und Justizvollzugsanstalten sollen bei ihrer Arbeit künftig von einer neuen KI-gestützten Recherchefunktion unterstützt werden. Sie hilft dabei, schneller passende Gesetze, Urteile und Fachinformationen zu finden. Nach Angaben des Justizministeriums sollen dadurch Arbeitsabläufe vereinfacht und beschleunigt werden. Die Entscheidungen treffen aber weiterhin die Menschen selbst. Die Bundestagsabgeordnete Andrea Lübcke besucht heute die Region rund um Welzow und Neupetersheim. Dabei will sie mit Bürgerinitiativen und Kommunalpolitikern über den Strukturwandel in der Lausitz sprechen. Dabei geht es unter anderem um bessere Verkehrsverbindungen und die Entwicklung des Industriegebiets am Flugplatz Welzow. Auch die Bergbaufolgelandschaft und die Planungen für den künftigen Welzower See werden Thema sein. Dazu besucht Lübcke auch ehemalige Tagebauflächen. Am Nachmittag ist in Welzow außerdem eine Bürgersprechstunde geplant. Dort können Bürger direkt mit der Bundestagsabgeordneten ins Gespräch kommen. In Brandenburg haben letztes Jahr deutlich mehr Menschen die deutsche Staatsbürgerschaft bekommen. Nach Angaben des Statistischen Bundesamtes gegenüber dem RBB sind mehr als 4.500 Menschen eingebürgert worden. Das sind rund 22% mehr als im Jahr zuvor. Die meisten davon kamen aus Syrien. Insgesamt sind in Brandenburg mehr als 6.400 Einbürgerungsanträge gestellt worden. Grund für den Anstieg ist nach Angaben des Statistischen Bundesamtes auch die Reform des Staatsangehörigkeitsrechts. Dieser war Mitte 2024 in Kraft getreten und soll den Prozess der Einbürgerung erleichtern. Und die gute Nachricht: Der FC Energie Cottbus startet kommende Woche den Verkauf der Dauerkarten für die neue Zweitligasaison. Ab Dienstag können erstmal die bisherigen Dauerkartenbesitzer ihre Plätze verlängern. Der freie Verkauf beginnt dann am 15. Juni. Nach dem Aufstieg hofft der Verein auf einen neuen Zuschauerrekord. Präsident Sebastian Lemke hat als Ziel bis zu 10.000 verkaufte Dauerkarten gesetzt. Dauerkartenbesitzer haben unter anderem ein Vorkaufsrecht für mögliche DFB-Pokalspiele. Soweit das Neueste. 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
9: Dankeschön, Sandra Marcinska.
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9: Auf der A13 gibt es Stau. Ihr müsst Zeit mitnehmen. 5 Kilometer ist der inzwischen lang. Und zwar hier zwischen Großköris und Mittenwalde in Richtung Schönefelder Kreuz. Ungefähr 25 Minuten braucht ihr gerade länger in Richtung Berlin. Auf der A13 ist auch ein Unfall passiert in Richtung Schönefelder Kreuz zwischen der Einfahrt Teupitz und Großköris, hier nach wie vor auf dem Beschleunigungsstreifen. Die Polizei ist da schon. Auf der B169 gibt es dichten Verkehr zwischen Schwarzheide und Brieske. Müsst ihr euch 10 Minuten länger einplanen und fahrt vorsichtig, wenn ihr in Lieberose unterwegs seid. Hier gibt es eine Ölspur zwischen Lindenplatz bis zur Friedrich-Ebert-Straße, genau zwischen Gander und dem Ortsausgang. Die Polizei ist da auch schon da. Es wird geblitzt auf der A13 Richtung Dresden zwischen Kittlitz und Bartow, in Kolkwitz in der Berliner Straße an den Teichen, kurz vor dem Ortsausgang in Richtung Limberg, in Boblitz in der 30er-Zone in Richtung Fettschau ein Blitzer und noch einer in Rago hier in der Berliner Chaussee, auch das ist eine 30-Zone. Die Blitzer-Anhänger sind abgestellt in Cottbus in der Elisabeth-Wolf-Straße und in Cottbus am Nordrand, außerdem steht noch einer in Peitz hier am Malxebogen. Wann immer ihr mehr seht auf den Straßen in der Lausitz, dann sagt gerne Bescheid. Staus, Blitzer, Verkehrsbehinderungen gehen immer an die 0355 4839 495. Gute Fahrt für euch.
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9: Hui, ist viel los an dem Wochenende, 13. 14. Juni. Da ist ja wirklich wahnsinnig viel geplant und auch in Kolkwitz geht's wieder rund. Letztes Jahr haben die da zum ersten Mal ihr großes Festival der Vereine gefeiert und das ist so gut angekommen, dass die Kolkwitzer sofort die zweite Ausgabe in diesem Jahr hinterher schieben. Was ihr da erleben könnt und wie ihr mit Freikarten von Radio Cottbus zum großen Sportlerball gehen könnt, das erfahrt ihr gleich.
8: Vorher gibt's die beste Musik für euren Start in den Donnerstag, 8.35 Uhr. Jetzt guten Morgen.
9: Guten Morgen.
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0: Am Donnerstagmorgen mit Sean Paul hier auf Radio Cottbus um gleich 3:09, 8:42 Uhr jetzt. Guten Morgen.
1: Guten Morgen. Die Wache
0: mache. Das war letztes Jahr ein Riesenerfolg. Ganz viele haben mit Kollwitz drüber gesprochen, weil so viel los war und weil das eine richtig schöne Premiere war letztes Jahr. Das große Festival der Vereine in Kollwitz. Und deswegen machen die Kollwitzer das gleich nochmal in diesem Jahr. Nächstes Wochenende am 13. und 14. Juni ist es schon soweit.
1: Ja, und das Festival der Vereine ist wirklich genau das, wonach es klingt. Ein großes Fest, bei dem sich die Vereine aus der Gemeinde präsentieren können. Mario Donat vom Festivalkomitee hat es uns erklärt.
2: Das Festival der Vereine ist entstanden aus Gedanken des Kollwitzer SV und des Ortsbeirates, die Bürger unserer Gemeinde Kollwitz mit abzuholen und vielleicht dieses Sportfest und das Festival zentraler in unserem Ort zu verankern, direkt am Kollwitz-Center. Das ist so in etwa der zentralste Punkt und die größte Fläche, wo wir verschiedene oder größere Mengen an Leuten verköstigen können, unterhalten können. Wir wollen unsere Bürger darüber informieren, welche Vereine wir bei uns in unserer Gemeinde haben. Das ist der Grundgedanke.
0: Ja, also immer eine Großgemeinde Kollwitz. Organisiert wird das Festival von den drei größten Vereinen aus Kollwitz. Das ist die Freiwillige Feuerwehr, der Kollwitzer Sportverein und natürlich der Karnevalsverein.
1: Ja, und zu sehen gibt es einiges. Ihr könnt nicht nur zahlreiche Vereine neu entdecken und kennenlernen, sondern auch ganz viel mitmachen, leckeres Essen genießen und am Abend erwartet euch ein buntes Live-Programm mit viel Musik beim großen Sportlerball.
0: Das ist in Kollwitz ein Muss. Da musst du einfach dabei sein. Mhm. Karten gibt es jetzt schon im Vorverkauf, aber es wird auch eine Abendkasse geben. Tja, und ihr könnt es euch jetzt ganz einfach machen. 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Juni. 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
1: Schaut unbedingt vorbei. Nächstes Wochenende beim Festival der Vereine in Kollwitz am 13. und 14. Juni. 8.45 Uhr jetzt. Kommt gut in den Tag mit uns wacher machen. Guten Morgen.
0: Guten Morgen.
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0: Gerade kurz am Donnerstag, morgen kurz nach 3:45 schauen wir wieder auf die Autobahnen. Gibt es nämlich einen dicken Stau, 5 Kilometer lang Richtung Schönefelder Kreuz zwischen Großköris und Mittenwalde. Ihr braucht hier fast eine halbe Stunde, bis ihr durch seid. Achtung, es gibt nach wie vor auch den Unfall Richtung Schönefelder Kreuz zwischen der Einfahrt Teupitz und Großköris auf dem Beschleunigungsstreifen. Polizei ist hier im Einsatz, fahrt vorsichtig und nehmt euch mehr Zeit mit für die B169. Zwischen Schwarzheide und Brieske gibt es dichten Verkehr, hier 10 Minuten Zeitverlust. In Lieberose eine Ölspur vom Lindenplatz bis zur Friedrich-Ebert-Straße zwischen Gander und dem Ortsausgang. Hier auch vorsichtig fahren und Achtung Blitzer auf der A13 Richtung Dresden zwischen Kittlitz und Bartow einer in Kolkwitz in der Berliner Straße kurz vor dem Ortsausgang in Richtung Limberg, in Boblitz in Richtung Fettschau und in Rago in der Berliner Chaussee. Die Blitzeranhänger nennen wir euch gleich nach 9.
1: Aktuell ist es im Wetter noch trocken. Wir haben einige Wolken mit dabei, aber auch viel Sonne am Nachmittag, kommen dann aber auch Regen mit dazu und das bei Temperaturen bei maximal 25 Grad. Gleich gibt es auch unsere Pollenflugvorhersage hier auf Radio Cottbus. Vorher Malik Harris mit Lie to Me. Guten Morgen.
0: Einen schönen Donnerstag.
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2: 9 Minuten vor 9, wir schauen, was schwirrt da so durch die Luft. Und da kann ich sagen, es schwirrt ganz schön stark heute bei uns in der Luft. Gräser und Roggenpollen heute sehr stark unterwegs. Dazu kommt noch ein bisschen Wegerich und Ampfer. Das war's schon, aber wie gesagt, dafür auch relativ starker Pollenflug heute in der Lausitz.
3: 9 Minuten vor 9, kommt gut rein und allen Allergikern eine gute Besserung heute an diesem Donnerstag. Guten Morgen.
2: Guten Morgen.
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0: Sorry, kann gerade nicht rangehen. 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
8: Wenn wir so rausschauen aus dem Studio, sehen wir einige Wolken, aber auch ganz viel Sonne. Und das ist jetzt am Vormittag auch erstmal so die Wetterlage. Es bleibt trocken. Am Nachmittag kommen dann aber auch Regenschauer mit dazu. Und das heute bei maximal 25 Grad.
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9: Mit Sandra Matschinska, guten Morgen. Die Polizei hier in Cottbus führt heute eine Großübung durch. Deshalb kommt es zu Einschränkungen rund um das Sandower Dreieck und den Bereich rund um das LEAG-Energiestadion. Die Übung soll zwischen 8 und 15 Uhr stattfinden. Der Parkplatz am Sandower Dreieck wird währenddessen voraussichtlich nicht nutzbar sein. Außerdem kann es zeitweise lauter werden. Die Polizei will bei der Übung auch Pyrotechnik einsetzen. Der Fahrbetrieb der Parkeisenbahn soll nach Möglichkeit weiterlaufen.
10: Dankeschön, Sandra Matschinska, für die News. Die mehr Lausitz-News für euch dann wieder um 9:30 in einer halben Stunde. Jetzt erstmal das Neueste aus Deutschland und der Welt.
11: Ich bin Babette Büchner. Die deutsche Kandidatur für einen Sitz im UN-Sicherheitsrat ist gescheitert. Das hat auch Auswirkungen auf die Arbeit der Regierungskoalition in Berlin. Aus der SPD kommen Rufe, die Bundesregierung solle beispielsweise Völkerrechtsbrüche endlich stärker kritisieren.
12: Für Kanzler Merz und Außenminister Wadefuhl ist die gescheiterte Kandidatur ein herber Rückschlag. Merz gibt gern den Außenkanzler und hat eventuell auch darauf gehofft, im UN-Sicherheitsrat quasi auf Augenhöhe mit US-Präsident Trump, Chinas Präsident Xi oder auch Kreml-Chef Putin diskutieren zu können. Als Hauptgrund für die Wahlniederlage sehen Kritiker und die SPD den ständigen Schlingerkurs der Merz-Regierung mit Blick auf Verstöße gegen das Völkerrecht. Zum Beispiel im Gaza-Krieg und auch beim Angriff der USA und Israels auf den Iran. Katrin Müller, Nachrichtenredaktion.
13: Die Ukraine und Moldau können nach einer zweijährigen Hängepartie auf den offiziellen Beginn der Verhandlungen über einen EU-Beitritt hoffen. Die zyprische EU-Ratspräsidentschaft teilte mit, dass die Vorbereitungen für die formelle Eröffnung des ersten Verhandlungsabschnitts eingeleitet wurden. Ein Veto aus Ungarn hatte das lange blockiert. Erst nach der Abwahl von Regierungschef Viktor Orban im April kam wieder Bewegung in den Prozess. Die Reichen werden immer reicher und ihr Kreis wächst weiter. 2025 zeichnet sich als Rekordjahr für Millionäre ab. Deutschland gehört dabei zu den Spitzenreitern, geht aus einer Analyse des Beratungsunternehmens Capgemini hervor.
14: Die Aktienmärkte boomen, der Club der Millionäre wird dadurch immer größer. Im vergangenen Jahr gab es weltweit mehr als 25 Millionen Menschen, die über ein Vermögen von mindestens $1 Million verfügten, fast 2 Millionen mehr als im Jahr davor. Auch in Deutschland stieg die Zahl der vermögenden Privatpersonen deutlich. Im internationalen Vergleich liegt Deutschland damit auf Rang 3 hinter den USA und Japan. David Riemer, Nachrichtenredaktion.
13: Der Baukonzern Hochtief steigt zum ersten Mal in den deutschen Leitindex DAX auf. Das Essener Unternehmen verdrängt damit den Volkswagen-Großaktionär Porsche. Hochtief profitiert im Moment unter anderem vom Boom bei Rechenzentren und steigenden Verteidigungsausgaben in vielen Ländern.
10: Dankeschön, Babette Büchner.
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10: Leider keine guten Nachrichten aktuell von der A13 Richtung Schönefelder Kreuz. Hier braucht ihr viel Geduld. Zwischen Großköris und Mittenwalde haben wir 5 Kilometer Stau. Eine halbe Stunde braucht ihr länger heute Richtung Schönefelder Kreuz. Auch Richtung Schönefelder Kreuz ist heute Morgen schon rechtzeitig ein Unfall passiert auf dem Beschleunigungsstreifen zwischen der Einfahrt Teupitz und Großköris. Die Aufräumarbeiten, die dauern da immer noch. Polizei ist da im Einsatz. Und wenn ihr auf der B169 unterwegs seid, auch da müsst ihr mehr Zeit einpacken. Zwischen Schwarzheide und Brieske gibt es dichten Verkehr. In Lieberose heute Morgen eine Ölspur zwischen dem Lindenplatz bis zur Friedrich-Ebert-Straße. Genauer zwischen Gander und dem Ortsausgang. Fahrt hier unbedingt vorsichtig. Geblitzt wird am Donnerstagmorgen auf der A13 Richtung Dresden zwischen Kittlitz und Bartow in einer 80-Zone. In Kolkwitz in der Berliner Straße an den Teichen kurz vor dem Ortsausgang in Richtung Limberg ein Blitzer. Dann einer in Boblitz in Richtung Fetschau und einer in Rago in der Berliner Chaussee. Die Blitzeranhänger, 2 Stück in Cottbus in der Elisabeth-Wolf-Straße einer und am Nordrand einer und es steht noch einer in Peitz hier am Malxebogen. Habt ihr mehr gesehen? Habt noch was zu melden, was zu ergänzen? Dann macht das immer gern an der 03 55 4839 94 5. Gute Fahrt für euch.
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10: 500 Euro für ein Projekt für Kinder und Familien. Aus dem großen Topf des Ferienspaßpasses von letztem Jahr sind genau einmal noch 500 Euro für ein schönes Projekt zu vergeben. Und genau das machen wir gleich.
8: Vorher gibt's die beste Musik hier bei uns auf Radio Cottbus. Wir starten mit Kiddo und Osman, Show Me Love. Jetzt aktuell 9:05. Guten Morgen.
10: Guten Morgen.
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0: 14, 9 auf 15,
1: wolltest Wollte ich auch gerade sagen. Ja, Tokyo Hotel haben wir gehört in der Westmusik. Wir wünschen euch einen schönen Donnerstag. Guten Morgen.
0: Guten Morgen.
2: Die Wache machen.
0: Ja, es ist gar nicht mehr so lange.

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1: Ja, und ein Platz, der ist auch noch frei in der großen Liste. Den Scheck, den darf Radio Cottbus vergeben. Und einige wirklich spannende Projekte haben sich beworben. Aber wohin geht der Scheck denn jetzt? Sandra Matschinska weiß es, denn genau da ist sie jetzt. Sandra, wo erwischen wir dich?
2: Ja, hi, ich bin in der Kita Freundschaft. Es ist hier richtig schön bunt, die Sonne, die scheint und ich sitze hier auch schon mit dir. Stell dich gerne vor.
3: Ja, hallo, ich bin die Yvonne, arbeite hier in der Kita schon seit 2013 in der Spatzengruppe und bin auch zusätzlich auch im Vorstand mit tätig und eben auch in dem Förderverein.
2: Ja, und eure Kita-Freundschaft, was kannst du dazu erzählen?
3: Ja, die Kita ist eine große Kita mit Kindergarten, Krippe und Hort. Mhm. Wir sind eine Bewegungskita, also bei uns steht also die Bewegung im Vordergrund, dass wir eben viel draußen sind, auch an verschiedenen Türen teilnehmen, so zum Beispiel die Kita-Olympiade, ja. Das macht uns aus.
2: Und du hast dich ja bei uns beworben mit einem Projekt. Erzähl mal gerne was dazu.
3: Genau, wir haben mit dem Verein, unseren Träger und dem Förderverein im letzten Jahr die Umgestaltung unseres Innengebäudes begonnen. Sozusagen die Eingangsbereiche haben wir verschönert mit Tieren, die unsere Gruppen widerspiegeln und auch in der Krippe schon die Garderoben schön gestaltet. Und das würden wir eben sehr gerne im Kindergarten weiterführen und dafür benötigen wir eben auch wieder Geld.
2: Ja, ich habe es auch schon gesehen, als ich hier reingekommen bin, hat richtig viel Charme. Also ja, die 500 Euro, die gehen, glaube ich, an eine ganz gute Stelle. Wer hat denn das überhaupt hier gemalt? Wer ist dafür zuständig?
3: Genau, also wer uns ganz doll unterstützt, ist Hyperworks, wo wir auch ganz dolle Danke sagen, die uns da in vielen Bereichen unterstützen, auch die Internetseite auch mit pflegen jetzt. Also wir haben ganz viel, wie gesagt, investiert und neu gemacht und da sind wir sehr stolz und auch dankbar, dass wir da so jemanden an unserer Seite haben.
2: Ja, und das kommt auch bei den Kindern richtig gut an.
3: Auf
2: ne?
3: jeden Fall, dieses Lachen, wenn die hier reinkommen und jeden Tag haben sie was Neues entdeckt, als es gemalert wurde und auch die Eltern ein Lächeln, also das ist einfach schön, das zu sehen.
2: Ja, genau. Sehr schön. Also ich denke, wie gesagt, dass es an eine sehr gute Stelle jetzt geht. Ich freue mich, dass ich hier sein durfte und danke, dass du dich vorgestellt hast.
3: Vielen Dank, wir sagen auch Dank und wir freuen uns sehr, sehr, dass es geklappt hat.
2: Ja.
0: Dann gehen die 500 Euro also an die Kita Freundschaft für ihr schönes Malereiprojekt. Da wünschen wir ganz viel Spaß und wir werden das bestimmt nochmal angucken. Ne?
2: Ja.
0: Wenn das fertig ist, dann gucken wir uns das an und dann zeigen wir euch das auch bestimmt auf radiocottbus.de, auf Facebook und auch auf Instagram. Dankeschön, Sandra, für die Infos.
1: Wir wünschen euch jetzt einen schönen Donnerstag in der besten Musik. Huch, nee, das sollte eigentlich nicht passieren. Ich wollte euch in der besten Musik erstmal Alex Warren vorspielen.
0: Ja,
1: wartet, einen kleinen Moment. Jetzt sollte es langsam losgehen. Ihr hört es im Hintergrund, Alex Warren mit seiner aktuellen Fever Dream bei uns auf Radio Cottbus. 9:18 Uhr jetzt. Guten Morgen.
0: Einen schönen guten Morgen.

0: 9.21 Uhr, höchste Zeit, dass wir nochmal auf die Straßen und aufs Wetter in der Lausitz schauen. Im Wetter sieht es aktuell super freundlich aus. Wir haben zwar ein paar Wolken mit dabei, aber eben auch viel Sonne. Aber das ändert sich im Laufe des Tages nochmal. Es kommen deutlich mehr Wolken dann am Nachmittag. Dann ist auch Regen möglich und Temperaturen steigen auf maximal 25 Grad heute.
1: Ja, Luca hat super freundliche Nachrichten. Ich habe keine, leider Gottes, für euch. Wenn ihr unterwegs seid auf der A13 und zwar in Richtung Schönefelder Kreuz, gibt es einen 5 Kilometer langen Stau zwischen Großgöris und Mittenwalde. Ihr braucht ja eine halbe Stunde, bis ihr Richtung Schönefelder Kreuz durch seid. Passt auch auf, der A13 Richtung Schönefelder Kreuz zwischen Bronco und Kralau ein Liegenbleiber. Ansonsten aber rollt es hier weiter auf der A13 nur an dieser einen Stelle. Auf der A13, da haben wir halt diesen Stau. Auf der A15 gibt es auch einen Liegenbleiber Richtung Spreewalddreieck im Bereich der Anschlussstelle Fettschau. Hier fahrt bitte vorsichtig. Und wir haben Blitzer heute Morgen auf der A13 Richtung Dresden zwischen Kittlitz und Bartow. Ein Laser in Cottbus ist uns gemeldet worden in der Nordparkstraße. Hier Richtung Einkaufszentrum in der 30er-Zone. Danke an Jörg. In Kolkwitz in der Berliner Straße kurz vorm Ortsausgang in Richtung Limberg ein Blitzer. Poblitz bei Tempo 30 in Richtung Fettschau einer. Und in Rago in der Berliner Chaussee, da stehen sie heute auch. Blitzeranhänger kommen noch 3 Stück dazu. Nennen wir euch gleich nach halb, gleich nach unserem Tagebuch der großen Hits. Heute darin die Backstreet Boys mit Get Down. Guten Morgen.
0: Guten Morgen.
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3: 4. Juni 1996. Die Backstreet Boys sind mit Get Down neu in den deutschen Singlecharts. Der Song erscheint auf ihrem Debütalbum, das ganz genauso heißt wie sie selbst, Backstreet Boys. Auf diesem Album sind neben Get Down noch ganz viele andere Songs der Boygroup, die Riesenerfolge werden sollten. Zum Beispiel Quit Playing Games, We've Got It Going On oder auch Anywhere For You. Die vielen tollen Songs sind eine Sache, aber weil die Jungs auch bei den Mädels so gut ankommen, werden sie in kürzester Zeit zu absoluten Weltstars. Kreischende Teens, ausverkaufte Konzerte. In den ersten Reihen muss das Rote Kreuz Wasser verteilen, damit die jungen Mädels nicht umkippen vor Aufregung und auch, weil sie schon seit Stunden da stehen und auf ihre ganz, ganz großen Idole warten. Howie, Alexander, Nick, Brian und Kevin, Namen, die bei den echten Fans von damals noch heute Gänsehautmomente auslösen, auch wenn alle Beteiligten inzwischen deutlich älter geworden sind. Statinige Kreische gibt's 2 Jahrzehnte nach dem großen Hype um die Backstreet Boys bei den Konzerten eher Freudentränen statt erste Reihe Gedränge, bestuhlte Sitzreihen. Aber eins ist bis heute geblieben und das sind die ganz, ganz großen Hits. Wie

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12: Die Temperaturen klettern immer weiter rauf. Jetzt aktuell sind wir schon so bei 20 Grad angekommen. Wird aber noch wärmer, maximal 25 gibt es am Nachmittag. Dazu jetzt aktuell richtig schön viel Sonne und nur ein paar Wolken. Es werden aber mehr Wolken auf Nachmittag und da müssen wir uns auch auf Regen einstellen. Und der begleitet uns dann die ganze Nacht in der Lausitz.
3: Es ist 9:30. 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
13: In Brandenburg wird künftig stärker auf künstliche Intelligenz in der Justiz gesetzt. Sandra Marczynska, was ist da genau geplant?
14: Mitarbeiter von Gerichten, Staatsanwaltschaften und Justizvollzugsanstalten sollen bei ihrer Arbeit künftig von einer neuen KI-gestützten Recherchefunktion unterstützt werden. Sie hilft dabei, schneller passende Gesetze, Urteile und Fachinformationen zu finden. Nach Angaben des Justizministeriums sollen dadurch Arbeitsabläufe vereinfacht und beschleunigt werden. Die Entscheidungen treffen aber weiterhin die Menschen selbst. Die Bundestagsabgeordnete Andrea Lübcke besucht heute die Region rund um Welzow und Neupetersheim. Dabei will sie mit Bürgerinitiativen und Kommunalpolitikern über den Strukturwandel in der Lausitz sprechen. Dabei geht es unter anderem um bessere Verkehrsverbindungen und die Entwicklung des Industriegebiets am Flugplatz Welzow. Auch die Bergbaufolgelandschaft und die Planungen für den künftigen Welzower See werden Thema sein. Dazu besucht Lübcke auch ehemalige Tagebauflächen. Am Nachmittag ist in Welzow außerdem eine Bürgersprechstunde geplant. Dort können Bürger direkt mit der Bundestagsabgeordneten ins Gespräch kommen. In Brandenburg haben letztes Jahr deutlich mehr Menschen die deutsche Staatsbürgerschaft bekommen. Nach Angaben des Statistischen Bundesamtes gegenüber dem RBB sind mehr als 4.500 Menschen eingebürgert worden. Das sind rund 22% mehr als im Jahr zuvor. Die meisten davon kamen aus Syrien. Insgesamt sind in Brandenburg mehr als 6.400 Einbürgerungsanträge gestellt worden. Grund für den Anstieg ist nach Angaben des Statistischen Bundesamtes auch die Reform des Staatsangehörigkeitsrechts. Dieser war Mitte 2024 in Kraft getreten und soll den Prozess der Einbürgerung erleichtern. Und die gute Nachricht: Der FC Energie Cottbus startet kommende Woche den Verkauf der Dauerkarten für die neue Zweitligasaison. Ab Dienstag können erstmal die bisherigen Dauerkartenbesitzer ihre Plätze verlängern. Der freie Verkauf beginnt dann am 15. Juni. Nach dem Aufstieg hofft der Verein auf einen neuen Zuschauerrekord. Präsident Sebastian Lemke hat als Ziel bis zu 10.000 verkaufte Dauerkarten gesetzt. Dauerkartenbesitzer haben unter anderem ein Vorkaufsrecht für mögliche DFB-Pokalspiele. Soweit das Neueste. 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
13: Dankeschön, Sandra.
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13: Dicker Stau auf der A13, der wird immer länger. 5 Kilometer ist der aktuell in Richtung Schönefelder Kreuz zwischen Großköris und Mittenwalde. Jetzt braucht ihr schon 35 Minuten, bis ihr durch seid. Es gibt viele Liegenbleiber auf den Autobahnen. Auf der A13 Richtung Schönefelder Kreuz zwischen Großköris und Bestensee. Auf der A13 Richtung Schönefelder Kreuz zwischen Bronco und Karlau. Und auf der A5 Richtung Dreieck-Spreewald im Bereich der Anschlussstelle Fettschau auch hier ein kaputtes Auto. Dann auf der B169 zwischen Schwarzheide und Brieske dichter Verkehr. Hier packt euch ein bisschen mehr Zeit ein und die Blitzer von Donnerstagmorgen, Freitag hätte ich was gesagt, so schnell will ich in den Freitag starten. Am Donnerstagmorgen auf der A13 Richtung Dresden zwischen Kittlitz und Bartow ein Blitzer. Ein Laser in Cottbus in der Nordparkstraße Richtung Einkaufszentrum, Achtung 30er-Zone. In Kolkwitz in der Berliner Straße an den Teichen steht ein Blitzer kurz vor dem Ortsausgang in Richtung Limberg. In Boblitz blitzen sie bei Tempo 30 in Richtung Fettschau und in Rago auch nochmal in der Berliner Chaussee. Dazu gibt es die Blitzeranhänger in Cottbus in der Elisabeth-Wolf-Straße und in Cottbus am Nordrand, außerdem noch in Peitz am Malxebogen. Wann immer ihr mehr seht, sagt Bescheid unter der 0355 489 94 und die 5, ruft uns an oder schickt eine WhatsApp. Gute Fahrt für euch.
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13: Jetzt hattest du ja frei die ersten 3 Tage in dieser Woche. Jetzt hattest du ja wahrscheinlich noch gar nicht groß reinhören können in unser Album der Woche von Schweier Ridings.
12: Noch gar nicht, aber ich habe nur Gutes gehört bis jetzt, um ehrlich zu sein.
13: Ja, wirklich schön. Also richtig schönes neues Album, letzte Woche Freitag rausgekommen. Wir haben es zum Album der Woche gemacht und hören da gleich wieder rein mit euch.
12: Vorher gibt es aktuelles von Fastboy Beautiful live bei uns auf Radio Cottbus und danach schon der Klassiker von Lightning Seeds. Wir haben 9.34 Uhr. Jetzt guten Morgen.
13: Guten Morgen.
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0: Mit der besten Musik rein in euren Donnerstagmorgen. 9.42 Uhr jetzt. Guten Morgen.
1: Schönen Donnerstag.
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1: Wir hören uns schon die ganze Woche durch das neue Album von Friar Ridings. Und das Album, das ist beeindruckend, aber noch beeindruckender finde ich die Geschichte von Friar Ridings. Mhm. Denn angefangen hat sie wirklich ganz klein. Sie hat schon mit 9 Jahren ihre ersten Songs geschrieben. Das muss man sich mal auf der Zunge zergehen lassen. Mit 9. Und mit 11 hat sie auch schon auf offenen Bühnen gestanden. Da, wo man durfte, hat sie sich gezeigt.
0: Ja, und dabei muss man sagen, hat sie Legasthenie und als Kind hat sie sehr darunter gelitten. Lange hat sie mit ihrem Selbstvertrauen zu kämpfen und die Musik, die wurde für sie zu so einem Rückzugsort.
1: Ja, heute zählt zu den erfolgreichsten Singer-Songwriterinnen Großbritanniens. Mit Lost Without You hatte sie 2017 ihren internationalen Durchbruch. Seitdem ist viel passiert. Tourneen hat sie gemacht, mit Künstlern zusammengespielt wie Luis Capaldi, Auftritte vor Millionenpublikum und eben mittlerweile auch schon 3 Alben.
0: Ja, und jetzt meldet sich Friar Ridings mit Mother of Pearl zurück und dieses Album, das klingt anders als die Musik, die sie bisher gemacht hat. Die Songs, die sind viel größer, mutiger und deutlich weniger zurückhaltend als früher. Statt nur trauriger Klavierballaden gibt es da so richtig starke Hymnen.
1: Ja, dabei zieht sich so eine Botschaft durchs ganze Album. Es geht darum, die eigene Stärke zu entdecken. Wir haben es zu unserem Album der Woche gemacht, Mother of Pearl, und heute hören wir daraus Strength in Me.

0: wirklich wunderschöne Nummer hier von Freya Ridings bei uns auf Radio Cottbus. Wunderschönes Album auch, große Empfehlung von uns von Radio Cottbus, Mother of Pearl in dieser Woche, unser Album der Woche. Bis Sonntag hören wir uns noch gemeinsam weiter durch.
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7: Heute am Vormittag wechseln sich Wolken und Sonne immer wieder ab. Temperaturen dazu jetzt aktuell bei 22 Grad, steigen heute aber noch auf maximal 25 und auch im Wetter dreht sich noch mal ein bisschen was. Es kommen auf jeden Fall mehr Wolken auf uns zu und am Nachmittag startet es dann mit so ein paar vereinzelten Schauern. Über die Nacht kommt da aber noch richtig viel Regen auf uns zu.
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8: Mit Sandra Maczynska, guten Tag. Die Polizei hier in Cottbus führt heute eine Großübung durch. Deshalb kommt es zu Einschränkungen rund um das Sandower Dreieck und den Bereich rund um das LEAG-Energiestadion. Die Übung soll zwischen 8 und 15 Uhr stattfinden. Der Parkplatz am Sandower Dreieck wird währenddessen voraussichtlich nicht nutzbar sein. Außerdem kann es zeitweise lauter werden. Die Polizei will bei der Übung auch Pyrotechnik einsetzen. Der Fahrbetrieb der Parkeisenbahn soll nach Möglichkeit weiterlaufen.
7: Dankeschön, Sandra Maczynska. Mehr Lausitz-News gibt's bei uns wieder in einer halben Stunde. Jetzt für euch das Neueste aus Deutschland und der Welt.
9: Ich bin Babette Büchner. Nach dem Scheitern Deutschlands bei der Kandidatur für einen Sitz im UN-Sicherheitsrat werden in Berlin Konsequenzen gefordert. Bundeskanzler Friedrich Merz und Außenminister Johann Wadephul versicherten zwar sofort, Deutschland werde seine Verantwortung bei den Vereinten Nationen unverändert wahrnehmen, doch auch aus den Reihen der SPD gibt es Stimmen, die fordern, dass die Bundesregierung zum Beispiel Völkerrechtsbrüche endlich stärker kritisieren soll. Nach US-Angaben wollen Israel und der Libanon die bisher faktisch kaum wirksame Waffenruhe nun wirklich einhalten. Ob das klappt, ist fraglich. Trotz der angeblichen Einigung kommt es im Libanon weiter zu israelischen Angriffen, berichtet die libanesische staatliche Nachrichtenagentur NNA.
10: Es herrscht Ungewissheit im Libanon. Bereits am Morgen wurden mindestens 3 Drohnenangriffe Israels gemeldet. Der Zivilschutz rief die Bevölkerung zu Geduld auf. Sie sollten nicht voreilig in ihre Heimatorte zurückkehren und stattdessen auf offizielle Ankündigungen warten. Laut Vereinbarung ist die Waffenruhe abhängig von einer kompletten Einstellung der Angriffe der Hisbollah auf Israel. Die vom Iran unterstützte Organisation hat sich bisher nicht geäußert. Im israelischen Grenzgebiet herrschte weitgehend Ruhe. Aus Beirut, Amira Rajab.
9: Sparen fällt vielen Menschen offenbar wieder schwerer. Die DZ-Bank rechnet damit, dass die Sparquote in Deutschland in diesem Jahr auf 10,2% sinkt.
11: Die Rechnung ist eigentlich ziemlich einfach. Wenn Tanken und Energie mehr kosten, bleibt am Monatsende weniger übrig. Genau das sehen die Experten gerade bei vielen Haushalten. Grund ist der Iran-Konflikt. Und das Leben insgesamt dürfte erstmal teuer bleiben. Deshalb wächst auch das Vermögen der Deutschen deutlich langsamer als in den vergangenen Jahren. Mehr Luft zum Sparen könnte es erst wieder im kommenden Jahr geben, wenn sich die Lage im Iran-Konflikt entspannt. Zoe Tassovali, Redaktion.
9: Vor rund 3 Wochen wurde Timmy vor der dänischen Insel Anholt angespielt. Heute soll der Buckelwal nun am Strand obduziert werden. Interessierte können dabei zusehen, mit Sicherheitsabstand. Der Kadaver ist stark aufgebläht von Fäulnisgasen. Die größte Frage ist dabei, woran Timmy starb. Die Obduktion soll aber auch klären, ob der Wal wie vermutet ein Weibchen ist.
7: Dankeschön an die Nachrichtenredaktion.
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7: Ihr müsst mehr Zeit einplanen, und zwar auf der A13 in Dresden Richtung Schönefelder Kreuz zwischen Großköris und Bittenwalde. Immer noch 5 Kilometer Stau, 30 Minuten länger braucht ihr da. Ansonsten wird geblitzt, auch auf der A13 in Richtung Dresden allerdings, zwischen Kittlitz und Bartlow in der 80er-Zone. Dann steht ein Laser, der wurde auch gerade nochmal frisch bestätigt von Matze in Cottbus in der Nordparkstraße in Richtung Einkaufszentrum bei Tempo 30. In Kolkwitz steht einer in der Berliner Straße an den Teichen kurz vor dem Ortsausgang in Richtung Limberg. In Boblitz wird geblitzt bei Tempo 30 in Richtung Fettschau und in Rago in der Berliner Chaussee steht auch einer, auch da ist 30. Dann natürlich noch die Blitzeranhänger aktiv in Cottbus in der Elisabeth-Wolf-Straße bei Tempo 30, in Cottbus am Nordrand in Richtung Siloer Landstraße und in Pals am Meixelbogen der letzte. Wenn ihr noch mehr gesehen habt, noch mehr Blitzer oder Verkehrsmeldungen, dann immer gerne her damit. Ihr erreicht uns per Telefon oder WhatsApp unter der 0355 4839 945. Gute Fahrt für euch.
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7: Nächstes Wochenende gibt es eine richtig fette Party in Cottbus. An insgesamt 3 Locations auf 6 Floors ist wieder das Cottbuser Revival-Treffen. Und alles, was ihr dazu wissen müsst und warum ihr euch diese Nacht auf keinen Fall entgehen lassen solltet, das hört ihr gleich hier bei uns auf Radio Cottbus vor der besten Musik, die Scorpions. Send Me an Angel, wunderschöner Klassiker. Und aktuelles von Nico Santos jetzt. Guten Morgen.
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0: Siegehymne von den Scorpions aus Hannover hier bei uns auf Radio Cottbus um kurz vor 10:45 jetzt schon.
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0: Und da steigt die Vorfreude aufs nächste Wochenende. Da könnt ihr mal wieder so richtig feiern gehen wie in alten Zeiten. Schon zum zweiten Mal steigt hier in Cottbus nämlich das große Revival-Treffen. Die Clubszene von früher, die wird für eine Nacht wieder lebendig.
2: Also im Mittelpunkt steht die Community. Davon wird ja immer viel geredet in der neuen Generation. Diese ganzen Kollektive, die sich gerade so in elektronischen, sagen wir mal eher Techno-Hausbereichen entwickeln. Früher hieß es bei uns Clique, Gruppe. Es kommen wirklich Leute aus der Szene. Da sind alle Kategorien dabei. Vom Tänzer, Sänger, DJ, einfach Ausgeher, Popper, Punk. Das lässt uns alle wieder zusammenkommen und einfach zusammen sich zu unterhalten, an früher denken, an heute, gemeinsam nochmal einfach so eine Nacht zu verbringen.
0: Das erzählt uns Dave vom Orga-Team. Schon letztes Jahr war das Revival-Treffen ein voller Erfolg. Ganz viele Leute haben zusammen bis in den Morgen gefeiert. Das Glash House und die Marie 23 waren komplett voll und deswegen kommt dieses Jahr auch noch eine dritte Location mit dazu.
2: Also dieses Jahr ist einer der Highlights, dass wir noch eine dritte Location da zugenommen haben. Einfach, um das Ganze noch mehr auszufeilen. A, hat das auch damit zu tun, dass wir dieses Jahr Funk, Soul und Hip-Hop integriert haben. Und das machen wir dann im Weltspiegel auf der Dachterrasse. An sich, der Weltspiegel ist natürlich auch, so wie das Stadthaus und so wie die Marie 23. Passen wie die Forst aufs Auge. Das sind Traditionshäuser alles. Dazu ist es alles sehr kurz erreichbar. 2-3 Minuten Fußweg. Also ich finde, das ist genau richtig.
0: Und musikalisch ist wirklich alles mit dabei. Dance Classics, House, Techno, Hip-Hop, Reggae, Soul und. Ich könnte da noch ewig weiter aufzählen. Die ganze Nacht könnt ihr richtig ausgelassen feiern. Wenn ihr mögt, wieder bis in die Morgenstunden.
2: Und dann machen wir dieses Jahr nochmal die Afterparty in der Marie mit Gast-DJs. Das hatten wir letztes Jahr so nicht. Dieses Jahr haben wir halt ab 3 Uhr noch Gast-DJs. Einer aus Amsterdam, noch einer aus Hannover, um auch ein bisschen zukunftsorientierte Musik auch zu präsentieren. Also das wollen wir nächstes Jahr, wenn das wieder alles so stattfindet, auch nochmal mitpräsentieren, dass wir halt auch aktuell aufgestellt sind. Aber Hauptthema wird natürlich immer noch das Revival sein und bleiben.
0: Das klingt doch richtig gut. Markiert euch den 13. Juni ganz dick im Kalender. Da ist wieder großes Revival-Treffen. Das ist nächsten Samstag hier in Cottbus. Tickets bekommt ihr auf eventbrite.de. Wir wünschen euch jetzt erstmal einen schönen Donnerstag, 4. Juni, 10:15 Uhr. 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

am Donnerstag um 10.21 Uhr einmal warnen. Und zwar, wenn ihr in Cottbus seid, da könnte es Lärmbelästigung geben und zwar durch mich. Ich habe mir nämlich am Montag den neuen Fahrradkorb gekauft und ich habe erstmal 10 Minuten gebraucht, um überhaupt zu verstehen, wie man das blöde Ding überhaupt montiert. Und dann habe ich es, glaube ich, auch noch falsch gemacht. Das Teil wackelt so doll, dass er nicht nur fast runterkippt, sondern auch einfach wahnsinnig laut ist. Also wenn ihr heute lautes Klappern in Cottbus hört, das bin ich auf der Suche nach Kabelbindern, damit ich meinen Fahrradkorb endlich festmachen kann. Ihr hört Radio Cottbus am Donnerstag in der besten Musik für euch jetzt. Flo Rida mit Good Feeling. Wir wünschen euch einen schönen Donnerstag, 10.22 Uhr jetzt.

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12: Also langsam zieht's zu bei der Lausitz. Die Wolkenlücken, durch die dann die Sonne scheint, werden so langsam immer weniger. Und die Wolken, die nehmen tatsächlich noch mehr zu. Irgendwann kommt da gar keine Sonne mehr durch. Und am Nachmittag und Abend und tatsächlich auch die ganze Nacht gibt's Regen in der Lausitz. Heute bei maximal 25 Grad.
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12: Brandenburg setzt künftig stärker auf künstliche Intelligenz in der Justiz. Sandra Matschinska, was ist genau geplant?
13: Mitarbeiter von Gerichten, Staatsanwaltschaften und Justizvollzugsanstalten sollen bei ihrer Arbeit künftig von einer neuen KI-gestützten Recherchefunktion unterstützt werden. Sie hilft dabei, schneller passende Gesetze, Urteile und Fachinformationen zu finden. Nach Angaben des Justizministeriums sollen dadurch Arbeitsabläufe vereinfacht und beschleunigt werden. Die Entscheidungen treffen aber weiterhin die Menschen selbst. In Brandenburg haben letztes Jahr deutlich mehr Menschen die deutsche Staatsbürgerschaft bekommen. Nach Angaben des Statistischen Bundesamtes gegenüber dem RBB sind mehr als 4.500 Menschen eingebürgert worden. Das sind rund 22% mehr als im Jahr zuvor. Die meisten davon kamen aus Syrien. Insgesamt sind in Brandenburg mehr als 6.400 Einbürgerungsanträge gestellt worden. Grund für den Anstieg ist nach Angaben des Statistischen Bundesamtes auch die Reform des Staatsangehörigkeitsrechts. Dieser war Mitte 2024 in Kraft getreten und soll den Prozess der Einbürgerung erleichtern. Und die gute Nachricht: Der FC Energie Cottbus startet kommende Woche den Verkauf der Dauerkarten für die neue Zweitligasaison. Ab Dienstag können erstmal die bisherigen Dauerkartenbesitzer ihre Plätze verlängern. Der freie Verkauf beginnt dann am 15. Juni. Nach dem Aufstieg hofft der Verein auf einen neuen Zuschauerrekord. Präsident Sebastian Lemke hat als Ziel bis zu 10.000 verkaufte Dauerkarten gesetzt. Dauerkartenbesitzer haben unter anderem ein Vorkaufsrecht für mögliche DFB-Pokalspiele. Soweit das Neueste. 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
12: Danke dir, Sandra.
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12: Da beschäftigt uns immer noch die A13 Dresden Richtung Berlin zwischen Großköris und Mittenwalde. Immer noch Stau, immer noch 25 Minuten länger Zeit einplanen. Wenn ihr da lang müsst, vielleicht könnt ihr sie auch umfahren und spart euch dadurch ein bisschen Zeit. Ansonsten wird geblitzt auf der A13 Richtung Dresden zwischen Kittlitz und Bartow in der 80er-Zone. Dann auf der B115 zwischen Döbert und Scherders steht einer. Es wird gelasert in Cottbus in der Nordparkstraße in Richtung Einkaufszentrum bei Tempo 30. In Kolkwitz in der Berliner Straße an den Teichen kurz vorm Ortsausgang in Richtung Limberg stehen sie auch. Dann auch einer in Boblitz bei Tempo 30 in Richtung Fettschau. Und in Rago in der Berliner Chaussee wird auch geblitzt, auch da Tempo 30. Blitzeranhänger auch wieder aktiv in Cottbus in der Elisabeth-Wolf-Straße bei Tempo 30, in Cottbus am Nordrand in Richtung Siloer Landstraße und im Pals an Meixebogen stehen sie nach wie vor. Wenn ihr mehr gesehen habt, noch was bestätigen könnt oder was Neues für uns habt, dann schickt es uns gerne rein per WhatsApp oder ihr ruft uns einfach an. Die Nummer ist die gleiche: 0355 4839 945. Gute Fahrt für euch.
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12: Und natürlich immer mit der besten Musik, damit ihr bestens durch den Tag kommt. Wir haben gleich Billy Idol mit Dancing With Myself, richtig schöner Klassiker. Und auch was für alle Fans von Off Campus, von dieser Serie, die aktuell total viral geht. Vielleicht habt ihr sie ja gesehen, dann könnt ihr euch ein bisschen zurückversetzen. Vorher gibt es Aktuelles von Harry Styles, American Girls für uns auf Radio Cottbus.
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0: Das ist die beste Musik für euren Donnerstag. Ich hoffe, ihr konntet im Büro auch ein bisschen mitwackeln zu Billy Idol's Dancing With Myself. 10.41 Uhr jetzt.
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0: Der Juni ist da, jetzt sind wir alle wieder ein bisschen mehr im Garten oder auf dem Balkon und merken plötzlich, irgendwie fehlt noch was. Vielleicht so ein schöner Blumentopf oder ein bisschen Deko. Da kommt der Trödelmarkt am Wochenende auf dem Ernst-Mucke-Platz zur perfekten Zeit. Dort könnt ihr alles finden, von Deko über Geschirr bis hin zu kleinen Schätzen, von denen man vorher vielleicht noch gar nicht wusste, dass man sie braucht. Los geht's Samstag und Sonntag um 10 Uhr bis 16 Uhr könnt ihr dann stöbern. Und das Beste, Eintritt müsst ihr keinen zahlen, es sei denn, ihr habt selber noch Zeug zu Hause rumliegen, das ihr loswerden wollt. Dann meldet euch beim Veranstalter Coex und bastelt euch euren eigenen Stand zusammen.
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0: In der besten Musik für euch jetzt Sunburn mit Homewrecker. Aktuelles zum Donnerstag für euch.

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0: 10 Minuten vor 11, ihr hört Radio Cottbus am Donnerstag.
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0: Das Wichtigste für die Lausitz heute einmal zusammengefasst. In Cottbus gibt es heute eine Polizeigroßübung. Da gibt es heute Einschränkungen im Bereich des Dandower Dreiecks und rund um das LEAG-Energiestadium. Außerdem, die Justiz in Brandenburg baut den Einsatz von künstlicher Intelligenz weiter aus. Künftig haben Mitarbeiter dann Zugang zu einer KI-gestützten Recherchefunktion. Und die Brandenburger Bundestagsabgeordnete Dr. Andrea Lübcke, die kommt heute nach Neu-Petershain und Welzow, um mit regionalen Initiativen und Vertretern über den Strukturwandel in der Lausitz zu sprechen.
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7: Aktuell ja noch relativ freundlich bei uns in der Lausitz. Wir haben zwar viele Wolken mit dabei, aber die Sonne, die scheint immer mal wieder noch dadurch. Und das bleibt jetzt auch am Vormittag jedenfalls erstmal noch so. Am Nachmittag ändert sich's dann. Es kommen noch mehr Wolken in die Lausitz und es gibt vereinzelt kleinere Schauer. Und am Abend und in der Nacht dann auf jeden Fall auch größere Schauer, die uns bis zum Morgen begleiten.
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8: Mit Sandra Matschinska, guten Tag. Drei Cottbusser sind nun für ihren langjährigen ehrenamtlichen Einsatz geehrt worden. Christine Siedon aus Schlichow, Christiane Grantke aus Merzdorf und Bernd Rosemeck aus Silo sind jetzt in der Ehrenchronik der Stadt Cottbus eingetragen. Die Auszeichnung hat bei der Eröffnung der 34. Cottbusser Umweltwoche im Branitzer Park stattgefunden. Gewürdigt wurde ihr jahrelanges Engagement in den Ortsteilen und ihr Einsatz für Umwelt, Natur und das Gemeinwohl.
7: Dankeschön, Sandra Matschinska. Mehr Lausitz-News gibt's bei uns wieder in einer halben Stunde. Jetzt für euch das Neueste aus Deutschland und der Welt.
9: Ich bin Babette Büchner. Die Bundesregierung arbeitet an einer Steuerreform, die kleine und mittlere Einkommen entlasten soll. Doch wie wird sie gegenfinanziert? CDU-Generalsekretär Carsten Linnemann sagte bei Welt TV, dass er bei der Bundesregierung ein noch größeres Sparpotenzial sieht.
10: Finanzminister Klingbeil von der SPD hat schon alle Ministerien aufgerufen, bei ihren Etats 1% einzusparen. Der CDU-Generalsekretär sagt nun, da könnte man auch locker auf 3% gehen und schon hätte man mehr als 10 Milliarden Euro für eine Steuerreform. Wie genau die aussehen könnte, ist aber weiter unklar. Die Union ist zwar inzwischen offen für eine höhere Reichensteuer, einen höheren Spitzensteuer Ersatz lehnt sie aber ab. Und der Mittelstand werde auf keinen Fall weiter belastet, sagt Lindemann. Aus Berlin Thomas Brockt.
9: Nach dem Scheitern Deutschlands bei der Kandidatur für einen Sitz im UN-Sicherheitsrat werden in Berlin Konsequenzen gefordert. Bundeskanzler Friedrich Merz versicherte zwar sofort, Deutschland werde seine Verantwortung bei den Vereinten Nationen unverändert wahrnehmen, doch auch in den Reihen der SPD gibt es Stimmen, die fordern, dass die Bundesregierung zum Beispiel Völkerrechtsbrüche endlich stärker kritisieren soll. Nach US-Angaben wollen Israel und der Libanon die bisher faktisch kaum wirksame Waffenruhe nun wirklich einhalten. Trotz der angeblichen Einigung kommt es im Libanon aber weiter zu israelischen Angriffen, berichteten staatliche Medien.
11: Es herrscht Ungewissheit im Libanon. Bereits am Morgen wurden mindestens 3 Drohnenangriffe Israels gemeldet. Der Zivilschutz rief die Bevölkerung zu Geduld auf. Sie sollten nicht voreilig in ihre Heimatorte zurückkehren und stattdessen auf offizielle Ankündigungen warten. Laut Vereinbarung ist die Waffenruhe abhängig von einer kompletten Einstellung der Angriffe der Hisbollah auf Israel. Die vom Iran unterstützte Organisation hat sich bisher nicht geäußert. Im israelischen Grenzgebiet herrschte weitgehend Ruhe. Aus Beirut, Amira Rajab.
9: Sparen fällt vielen Menschen offenbar wieder schwerer. Die DZ-Bank rechnet damit, dass die Sparquote in Deutschland in diesem Jahr auf 10,2% sinkt. Üblicherweise steigt die Sparquote in Krisenzeiten, weil die Menschen ihr Geld zusammenhalten. Grund für die aktuelle Zurückhaltung sind der Studie zufolge aber die erhöhten Energiepreise. So bleibt am Monatsende weniger übrig.
7: Danke, Babette Büchner, für die News.
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7: Ihr müsst mehr Zeit einplanen, wenn ihr auf der A13 unterwegs seid. Richtung Dresden zwischen Kittlitz und, ich bin kurz verrutscht, in Richtung Berlin zwischen Großküritz und Mittenwalde. Da gibt es nämlich immer mal wieder so Reinigungsarbeiten und deswegen ist nur eine Spur frei. Deswegen auch da aktuell immer noch 25 Minuten Zeitverlust. Versucht vielleicht das Ganze zu umfahren, dann plant ihr euch ein bisschen mehr Zeit ein. Das Ganze geht natürlich auch. Außerdem wird geblitzt jetzt auf der A13 Richtung Dresden zwischen Kittlitz und Bartow in der 80er-Zone. Dann auf der B115 zwischen Döbern und Czernitz. Dann wird gelasert in Cottbus in der Nordparkstraße Richtung Einkaufszentrum bei Tempo 30. In Cottbus in der Hegelstraße beim Pückler-Gymnasium steht jetzt auch noch ein Blitzer in der 30er-Zone. Danke an Tommy und Dieter fürs Durchgeben. In Kolkwitz in der Berliner Straße an den Teichen kurz vorm Ortsausgang in Richtung Limberg steht noch einer. Dann einer in Boblitz bei Tempo 30 in Richtung Fetschau und in Rago in der Berliner Chaussee, auch da Tempo 30. Blitzeranhänger stehen auch nach wie vor in Cottbus in der Elisabeth-Wolf-Straße bei Tempo 30, in Cottbus am Nordrand in Richtung Siloer Landstraße und in Peitz am Malxebogen steht auch noch einer. Wenn ihr noch mehr gesehen habt, gebt's gerne weiter per Telefon oder WhatsApp. Die richtige Nummer ist die 0355 4839 945. Gute Fahrt für euch.
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7: Und immer mit der besten Musik, damit ihr gut durch den Tag kommt. Wir haben jetzt ganz aktuelle Musik von One Republic, einer meiner aktuellen Lieblingssongs, muss ich ehrlich sagen. Need Your Love. Wir haben es 11.05 Uhr. Ja, Radio Cottbus, willkommen zu Hause.
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0: Das ist die beste Musik für euren Donnerstag mit Radio Cottbus um kurz vor 11:45 jetzt.
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0: Schon die ganze Woche schauen wir uns auf Radio Cottbus die FAW ein bisschen genauer an. FAW steht für Fortbildungsakademie der Wirtschaft. Und die Akademie Cottbus, die hat an ihren 19 Standorten in Südbrandenburg ein großes Netzwerk aufgebaut zu allen Beteiligten rund um den Arbeitsmarkt. Da wird ganz eng mit örtlichen Auftraggebern und Betrieben zusammengearbeitet. Ein Schwerpunkt ist die Integration von Menschen mit Behinderung und von Rehabilitanten in die Arbeitswelt. Außerdem ist die FAW auch seit vielen Jahren erfolgreich in der Jugendbildung und Förderung tätig. Eine wichtige Aufgabe ist zum Beispiel die Integration von Langzeitarbeitslosen, die derzeit keine Chance auf dem ersten Arbeitsmarkt haben. Hier schafft die FAW Cottbus mit verschiedenen Projekten eine Möglichkeit zur Beschäftigung und Qualifizierung. Mit gezielter Fort- und Weiterbildung, Sprachkursen und Fernlehrgängen ermöglicht die FAW Arbeitnehmern den erfolgreichen beruflichen Aufstieg. Und das heißt, es gibt nicht nur Kursteilnehmer, sondern auf der anderen Seite ja auch immer Fachkräfte, die die Kurse leiten. Uli Wilder, der ist stellvertretender Leiter der Akademie am Standort Cottbus, und er weiß, es braucht auch immer neue Fachkräfte.
3: Bei uns ist es so, dass wir Fachkräfte suchen, die wirklich täglich die Menschen begleiten auf ihrem Weg in Arbeit, auf ihrem Weg in der Ausbildung oder tatsächlich in dem Weg in die Gesellschaft wieder zurück. Genau, und dafür brauchen wir diese Fachkräfte. Also aktiv suchen wir tatsächlich gerade in dem Bereich für Sozialpädagogen, wir suchen Psychologen und Lehrkräfte. Allerdings suchen wir auch tatsächlich in dem Bereich Führungskräfte, bedeutet, dass wir für unsere unterschiedlichen Fachbereiche da auch noch Menschen suchen mit entsprechenden Qualifikationen, die Verantwortung für das, was wir machen, tatsächlich übernehmen möchten.
0: Ja, dafür braucht ihr dann natürlich einen entsprechenden Abschluss. Außerdem braucht ihr für manche Arbeiten Erfahrung mit Auszubildenden und auch generelle Berufserfahrung. Dafür bietet euch die FAW.
3: Auf jeden Fall eine sinnstiftende Arbeit. Es ist eine anspruchsvolle, aber auch abwechslungsreiche Tätigkeit. Wir haben ein angenehmes Arbeitsklima mit engagierten professionellen Team, umfangreiche Sozialleistungen, Corporate Benefits, Jobticket. Ansonsten auch wirklich die Möglichkeit, sich in gewisser Weise selbst zu verwirken, auch einen Freiraum in der eigenen Arbeit.
0: In welchen Bereichen die FAW Fachkräfte sucht, findet ihr ganz einfach unter www.faw.de. Da findet ihr alle ausgeschriebenen Stellenangebote und seht direkt, wo ihr eure Bewerbung hinschicken müsst.
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10: Fast haben wir die maximalen Temperaturen von heute erreicht. In Cottbus sind wir jetzt schon bei 23 Grad, in Guben aktuell bei 24 und in Lübben bei 22. Maximal 25 geht es heute, also so richtig spürbar wärmer wird es heute nicht, als wir es jetzt schon haben. Dazu aktuell relativ viele Wolken, aber es kommt auch immer wieder die Sonne raus. Zum Nachmittag dann leider immer weniger. Da kommen dann die ersten Schauer zu uns und die begleiten uns auch die ganze Nacht.
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10: In Spremberg werden heute gleich 2 wichtige Bauprojekte offiziell gestartet. Sandra Maczynska, was genau?
11: Dort ist der Grundstein für die neue berufsorientierende Oberschule gelegt worden. Der Neubau soll unter anderem moderne Fachräume, eine Mensa und eine Dreifeld-Sporthalle bekommen. Auch die Schwimmhalle in Spremberg soll umfassend modernisiert und erweitert werden. Geplant sind künftig 5 statt 4 Schwimmbahnen, ein neuer Eingangsbereich sowie ein barrierefreier Zugang. Außerdem entstehen ein neuer Saunabereich und eine Photovoltaikanlage auf dem Gebäude. Für beide Bauprojekte investiert die Stadt insgesamt mehr als 50 Millionen Euro. Am Samstag gibt's wieder einen Ortsteilrundgang mit Tobias Schick, diesmal in Mitte. Gemeinsam mit Bürgern sowie Vertretern des Bürger- und Altstadtvereins will Schick über aktuelle Themen in der Innenstadt sprechen. Unter anderem über die Videoüberwachung am Teehäuschen und an der Stadtmauer, antisemitische Schmierereien sowie Entwicklungen in der Schlosskirchpassage, der Burgstraße und der Mühlenstraße. Los geht's da um 10 Uhr am japanischen Pavillon. Das Freibad in Forst musste nur kurz nach der Öffnung wieder geschlossen werden. Wegen einer technischen Störung und notwendiger Reparaturarbeiten bleibt die Anlage voraussichtlich bis zum 10. Juni geschlossen. Als Ersatz nimmt die Stadt ab heute die Schwimmhalle wieder vollständig in Betrieb. Und die gute Nachricht: Der FC Energie Cottbus startet kommende Woche den Verkauf der Dauerkarten für die neue Zweitligasaison. Ab Dienstag können erstmal die bisherigen Dauerkartenbesitzer ihre Plätze verlängern. Der freie Verkauf beginnt dann am 15. Juni. Nach dem Aufstieg hofft der Verein auf einen neuen Zuschauerrekord. Präsident Sebastian Lemke hat als Ziel bis zu 10.000 verkaufte Dauerkarten gesetzt. Dauerkartenbesitzer haben unter anderem ein Vorkaufsrecht für mögliche DFB-Pokalspiele. Soweit das Neueste. 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
10: Danke dir, Sandra.
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10: Auf der A13 braucht ihr heute Geduld, wenn ihr in Richtung Berlin unterwegs seid, zwischen Großköris und Mittenwalde. Da gibt es so Reinigungsarbeiten, deswegen ist der rechte Fahrstreifen gesperrt und deswegen staut sich da ordentlich. 30 Minuten länger braucht ihr, wenn ihr da langfahrt. Ansonsten wird geblitzt auf der A13 in Richtung Dresden zwischen Kittlitz und Bartow in der 80er-Zone. Auf der B115 zwischen Döbern und Schernitz stehen sie. Da gibt es einen Laser in Cottbus in der Nordparkstraße in Richtung Einkaufszentrum bei Tempo 30. In Cottbus in der Hegelstraße wird beim Pückler-Gymnasium geblitzt. Danke an Tommy und Dieter fürs Durchgeben. In Kolkwitz stehen sie in der Berliner Straße an den Teichen kurz vor dem Ortsausgang in Richtung Limberg. Und dann stehen noch zwei, einmal in Boblitz bei Tempo 30 in Richtung Fettschau und in Rago in der Berliner Chaussee. Blitzeanhänger stehen auch. Einmal im Peitz am Malxebogen und zwei in Cottbus, einmal am Nordrand Richtung Sedower Landstraße und in Cottbus in der Elisabeth-Wolf-Straße bei Tempo 30. Wenn ihr noch mehr gesehen habt, vielleicht unsere Blitzerliste heute noch ein bisschen länger machen könnt, dann schickt uns gerne was rein per Telefon oder WhatsApp, erreicht ihr uns und die Nummer, die ist die gleiche, 0355 4839 945. Gute Fahrt für euch.
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10: Und gleich auch wieder mit Freya Ridings. Die hat nämlich letzten Freitag ein neues Album rausgebracht. Mother of Pearl heißt das. Und wir haben es direkt mal zu unserem Album der Woche gemacht. Heißt, bis Sonntag hören wir uns da gemeinsam weiter durch. Und gleich gibt's wieder eine aktuelle Nummer von ihr. Wir wünschen euch einen schönen Donnerstag. Weil gibt's nochmal zwei Hits bei uns in der besten Musik auf Radio Cottbus.
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0: Ich liebe diesen Song Madonna mit Vogue bei uns auf Radio Cottbus am Donnerstag.
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0: Könnt ihr euch noch an diesen Song hier erinnern? Das ist der Song, der Freya Ridings 2017 den internationalen Durchbruch gebracht hat. Lost Without You heißt die Nummer. Wahnsinnig gefühlvoll, nur mit Klavier begleitet und total zart singt sie da. Auf ihrem neuen Album klingt sie ein bisschen anders, irgendwie stärker und mutiger. Ihr neues Album Mother of Pearl ist letzten Freitag rausgekommen und manche Songs, die klingen nach so richtig großen Hymnen. In ihren Songs gibt's Trommeln, Streicher, Gitarren und jede Menge keltische Einflüsse. Die Songs, die wirken einfach ein bisschen rauer als auf ihren ersten drei Alben. Wir hören uns diese Woche gemeinsam durch das neue Album von Freya Ridings durch und heute gibt's davon Are You Okay?

0: Are You Okay von Freya Ridings bei uns auf Radio Cottbus. Wir hatten uns die ganze Woche weiter durch ihr neues Album, ihr mittlerweile viertes, Mother of Pearl. Bis Sonntag gibt's noch weiter neue Hits von ihr.
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1: Heute ist Fronleichnam. Das ist ein Hochfest der katholischen Kirche. Gefeiert wird die Gegenwart Jesu Christi in Brot und Wein. Nach dem Gottesdienst zieht die Gemeinde in einer Prozession mit der Monstranz durch die Straßen. An mehreren Stationen wird gebetet und der Segen erteilt. Die Prozession ist ein Zeichen dafür, dass Christus mitten unter den Menschen ist. Fronleichnam zeigt uns, dass der Glaube nicht in der Kirche bleiben soll. Wie die Prozession nach außen geht, sind auch wir eingeladen, Jesu Botschaft im Alltag weiterzugeben. Der Tag erinnert daran, dass Gott uns begleitet und wir als Gemeinschaft unterwegs sind. In der Bibel steht: Geht hinaus in die ganze Welt und verkündet das Evangelium allen Geschöpfen.
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4: Das wird ein richtig schöner Tag, auf jeden Fall bis zum Abend hin. Nämlich Sonne und Wolken da im Wechsel. Hier und da mal eine stürmische Böe unterwegs. 25 Grad maximal. Am Abend in der Nacht kommt dann aber der Regen zurück. Hier in die Lausitz, die Pflanzen, die freut's, die bekommen dann bis morgen Vormittag auf jeden Fall Regen ab. Aktuell 24 Grad vor unseren Studiofenstern hier in Cottbus. 23 Grad aktuell in Guben. Und 23 Grad messen wir aktuell auch in Werben.
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5: Mit Sandra Matschinska, guten Tag. Drei Cottbusser sind nun für ihren langjährigen ehrenamtlichen Einsatz geehrt worden. Christine Siedon aus Schlichow, Christiane Grantke aus Merzdorf und Bernd Rosemeck aus Silo sind jetzt in der Ehrenchronik der Stadt Cottbus eingetragen. Die Auszeichnung hat bei der Eröffnung der 34. Cottbusser Umweltwoche im Branitzer Park stattgefunden. Gewürdigt wurde ihr jahrelanges Engagement in den Ortsteilen und ihr Einsatz für Umwelt, Natur und das Gemeinwohl.
4: Sandra, ich danke dir. Weitere Lausitz-News mit dir gibt's nochmal um halb. Und jetzt das Wichtigste aus Deutschland und der Welt für euch.
6: Ich bin David Büchner. Die Leistungskürzungen in Deutschland für abgelehnte Asylbewerber verstoßen gegen EU-Recht. Grundlegende Leistungen wie Kleidung und Haushaltsprodukte dürften auch Asylbewerbern, für die ein anderes EU-Land zuständig ist, nicht gestrichen werden. Das hat der Europäische Gerichtshof entschieden.
7: Das Urteil des EuGH lässt noch Fragen offen. Einerseits stellte es klar, dass Leistungseinschränkungen für abgelehnte Asylbewerber nicht zu weit gehen dürfen. Es ging um einen Afghanen, dem der Landkreis Schweinfurt einige Leistungen gestrichen hatte, weil dieser eigentlich in Rumänien hätte Asyl beantragen müssen. Andererseits wird dieses alte Recht in wenigen Tagen von neuem EU-Recht abgelöst. Und das erlaubt sogar die vollständige Streichung von Sozialleistungen, wenn dafür eigentlich ein anderer Staat zahlen müsste. Aus Brüssel, Dieter Ebeling.
6: Die Bundesregierung arbeitet an einer Steuerreform, die kleine und mittlere Einkommen entlasten soll. Doch wie wird sie gegenfinanziert? CDU-Generalsekretär Carsten Linnemann sagte dem Sender Welt TV, dass er bei der Bundesregierung ein noch größeres Sparpotenzial sieht. Finanzminister Lars Klingbeil hatte alle Ministerien aufgerufen, 1% einzusparen. Linnemann meint nun, man könne auf 3% gehen und habe dann mehr als 10 Milliarden für eine Steuerreform. Die Menschen in Deutschland verbringen weniger Zeit im Internet. Laut der neuen Postbank Digitalstudie sind es im Schnitt rund 67,5 Stunden pro Woche und damit 5 Stunden weniger als im vergangenen Jahr. Der Rückgang liegt vor allem an der Altersgruppe der unter 40-Jährigen.
8: Sie hat kaum noch den Alltag ohne Internet kennengelernt. Deshalb verbringt die Generation bis 40 auch nach wie vor die meiste Zeit im Netz mit über 80 Stunden pro Woche. Aber auch der Overload ist besonders groß und der Wunsch, mal offline zu sein. Deshalb legen die bis zu 40-Jährigen das Smartphone zunehmend bewusst zur Seite und reduzieren ihren Social-Media-Konsum. Stabil geblieben ist dagegen die Zeit, die im Netz mit praktischen Dingen wie Online-Banking verbracht wird. Jan-Henner Reitzer, Nachrichtenredaktion.
6: Fast jedes dritte deutsche Patent landet durch Firmenübernahmen in ausländischen Händen. Das zeigt eine Studie im Auftrag der Bertelsmann Stiftung. Vor allem die USA sichern sich demnach das Know-how, zunehmend aber auch China, so die Experten.
4: Babette Büchner für uns heute Mittag in der Nachrichtenredaktion. Ich danke dir.
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4: Ein dicker, fetter Stau aktuell auf der A13 und zwar zwischen Großköris und Mittenwalde in beiden Richtungen. Plant aber um die halbe Stunde mehr Zeit ein. Ansonsten, geblitzt wird auf der A13 Richtung Dresden zwischen Kittels und Bartow und das Ganze dabei Tempo 80. Auf der B115 stehen sie zwischen Döbern und Schernitz. In Cottbus, in der Hegelstraße, beim Pückler-Gymnasium da. Da ist eine 30er-Zone, da wird geblitzt. Tommy, Dieter, ich danke euch fürs Durchgeben. Und in Rago, in der Berliner Chaussee, stehen sie auch dabei Tempo 30. Blitzanhänger gesehen in Cottbus in der Elisabeth-Wolf-Straße, auch bei Tempo 30. Hier in Cottbus nochmal am Nordrand, da wird in Richtung Siloer Landstraße geblitzt. Und in Peitz steht der letzte Anhänger, der steht da am Meixebogen. Eure Staus, eure Blitzer, immer her damit. 0355 4839 945.
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4: Howdy, eine wunderschöne Mittagspause wünsche ich euch. 12.04 Uhr haben wir es, ihr hört Radio Cottbus. Ordentlich viel Musik eingepackt, die halbe Stunde. Den Start macht jetzt erstmal Connor Skinner mit Find You. Und wir haben die halbe Stunde auch wieder mit dabei, das Tagebuch der großen Hits. Und da erzählt uns Christian Semmet heute die Geschichte hinter Your Song von Rita Ora. Sind wir gespannt.
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2: 4. Juni 2017. Rita Ora ist ganz neu in den Charts mit Your Song. Vom Titel her könnte man denken, oh, ein Cover von Elton Johns berühmter Nummer Your Song, ist aber nicht so. Und trotzdem, Rita Ora's Your Song ist definitiv ein Song, der von einem absoluten Megastar geschrieben wird. Schon seitdem sie ein Teenager ist, da ist sie nämlich mit keinem anderen als Ed Sheeran befreundet. Und da haben sich die beiden gedacht, es kann ja wohl nicht sein, dass wir beide Musik machen, aber nie Songs für uns gegenseitig schreiben. Also setzt sich Ed einfach mal hin, schreibt eine Nummer und schenkt sie später Rita Ora. Your Song ist das, was dabei rauskommt. Und Rita ist über die Nummer mehr als glücklich. Sie sagt in einem Interview, Your Song hat alles, was sie sich schon immer für einen Song gewünscht hat. Sie kann darin einfach perfekt ihre Emotionen ausdrücken. Es geht nämlich darum, dass man voller positiver Gefühle ist, sich einfach wie ein König fühlt, wie der König der Welt und alles perfekt läuft im Leben. Und sie sagt, genauso ist es auch, was diese Nummer gerade rauskommt in ihrem Leben. Eine schöne Botschaft und ein toller Hit. Your Song.

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11: Hat eigentlich eine gute Nachricht. Heute steht die Hitze nicht. Ordentlich viele stürmische Böen, die hier durch die Lausitz fegen. Das heißt, es wird nicht allzu heiß. 25 Grad in der Spitze. So viel messen wir fast schon. 24 Grad aktuell in Cottbus, 23 Grad in Burg und 24 Grad messen wir aktuell in Spremberg. Heute Abend fallen die ersten Schauer. Spätestens in der Nacht wird es dann durchgehend regnen bis zu dem morgigen Vormittag. Der Freitag startet also regnerisch rein, aber der Abend dann richtig schön sonnig. Das Ganze bei morgen 20 Grad maximal.
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11: In Spremberg werden heute gleich zwei wichtige Bauprojekte offiziell gestartet. Sandra Maczynska, was denn ganz genau?
12: Dort ist der Grundstein für die neue berufsorientierende Oberschule gelegt worden. Der Neubau soll unter anderem moderne Fachräume, eine Mensa und eine Dreifeld-Sporthalle bekommen. Auch die Schwimmhalle in Spremberg soll umfassend modernisiert und erweitert werden. Geplant sind künftig 5 statt 4 Schwimmbahnen, ein neuer Eingangsbereich sowie ein barrierefreier Zugang. Außerdem entstehen ein neuer Saunabereich und eine Photovoltaikanlage auf dem Gebäude. Für beide Bauprojekte investiert die Stadt insgesamt mehr als 50 Millionen Euro. In Cottbus findet Ende Juni zum ersten Mal das Spreekonzert statt. Entlang der Spree gibt es an 10 verschiedenen Stationen Musik, Lesungen und Kulturangebote. Das Programm reicht von Klassik bis zur Chor- und elektronischer Musik. Besucher können die Strecke zu Fuß, mit dem Fahrrad oder sogar auf dem Wasser erkunden. Los geht's da am 28. Juni am Strombad. Dort findet am Abend auch das gemeinsame Abschlusskonzert statt. Tickets sind bereits im Vorverkauf. Am Samstag gibt's wieder einen Ortsteilrundgang mit Tobias Schick, diesmal in Mitte. Gemeinsam mit Bürgern sowie Vertretern des Bürger- und Altstadtvereins will Schick über aktuelle Themen in der Innenstadt sprechen. Unter anderem über die Videoüberwachung am Teehäuschen und an der Stadtmauer, antisemitische Schmierereien sowie Entwicklungen in der Schlosskirchpassage, der Burgstraße und der Mühlenstraße. Los geht's da um 10 Uhr am japanischen Pavillon. Und die gute Nachricht: Der FC Energie Cottbus startet kommende Woche den Verkauf der Dauerkarten für die neue Zweitligasaison. Ab Dienstag können erstmal die bisherigen Dauerkartenbesitzer ihre Plätze verlängern. Der freie Verkauf beginnt dann am 15. Juni. Nach dem Aufstieg hofft der Verein auf einen neuen Zuschauerrekord. Präsident Sebastian Lemke hat als Ziel bis zu 10.000 verkaufte Dauerkarten gesetzt. Dauerkartenbesitzer haben unter anderem ein Vorkaufsrecht für mögliche DFB-Pokalspiele. Soweit das Neueste. 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
11: Sandra, danke.
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11: Mit einem Blick auf die A13 in Richtung Schönefelder Kreuz und dann auch nochmal in Richtung Dresden, also in beiden Richtungen. Zwischen Großköris und Mittenwalde, da staut es sich ordentlich. 5 Kilometer aktuell, plant er mal um die 20 bis 30 Minuten mehr Zeit ein, wenn ihr da lang müsst. Geblitzt wird auf der A13 Richtung Dresden, zwischen Kittels und Bartow das Ganze in der 80er-Zone. Zwischen Döbern und Czernitz stehen sie in der B115. In Cottbus wird geblitzt in der Hegelstraße beim Pückler-Gymnasium, da hat uns Rico durchgegeben, danke dir dafür. Und in Rago stehen sie noch in der Berliner Chaussee, auch dabei Tempo 30. Blitzanhänger, klar, die dürfen auch nicht fehlen im Verkehrsservice. In Cottbus stehen 2. Noch immer der in der Elisabeth-Wolf-Straße, der Blitz bei Tempo 30. Der Anhänger am Nordrand steht auch noch, der Blitz in Richtung Siloer Landstraße. Und in Peitz bei Tempo 50 stehen sie am Maixer Bogen. Eure Staus, eure Blitzer. 0355 4839 945.
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11: Ah, zum Mittag, weiß ich nicht, ein paar Kartoffeln oder am Abend eine Brotzeit. Einfach rein in den Supermarkt, alles fertig gekauft, keine Gedanken gemacht, wo das alles herkommen muss. Aber es muss ja irgendwo herkommen. Das Brot spawnt nicht irgendwo so oder wächst an Bäumen. Bei der Brandenburger Landpartie wird genau darüber gesprochen, wo alles denn mal herkommt. Was genau die Brandenburger Landpartie ist, was ihr da erleben könnt, darüber sprechen wir hier gleich.
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0: Macht euch einen spannenden Donnerstagmittag, 12.42 Uhr bei Sonnenschein.
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0: Ja, jetzt zur Mittagspause, ne? Vielleicht noch so eine kleine Stulle mit lecker Schinken drauf oder dann später zum Abendbrot. Das geht ja eigentlich immer, finde ich jedenfalls. Das Brot holt man einfach schnell beim Bäcker oder, weiß ich nicht, vom Supermarkt. Und auch den Schinken, den kriegt er ja an der Fleischtheke im Supermarkt oder vielleicht selbst beim Fleischer. Aber eigentlich steckt ja noch viel, viel mehr Aufwand dahinter, als einfach mal nur so in den Supermarkt zu gehen. Das Gebreite für das Brot, das muss ja irgendwo herkommen, genauso wie das Fleisch für den Schinken. Und vieles dabei kommt auch direkt hier aus Brandenburg, aus der Lausitz. Die Landwirtschaft bei uns ist ganz schön breit aufgestellt. Und um das allen Lausitzern auch mal zu zeigen, steigt nächstes Wochenende schon bereits zum 31. Mal die Brandenburger Landpartie. Mit dabei ist auch die Agrargenossenschaft Vorspreewald in Turno. Die gehört zur Verdi GmbH. Jens Schuster ist der Geschäftsführer und der weiß, was da alles so dazu gehört.
2: Wir vom Standort, die Verdi GmbH, sind natürlich mit unseren Bereichen hier auch vertreten. Das ist der Straßen- und Tiefbau, die Forstdienstleistung, die Fleischerei und der Landmaschinenhandel mit der Großtechnik und viele andere kleine Gewerbetreibenden, die hier aus der Region sind, Imker, Korbhersteller, die wir eigentlich wieder viel mehr haben möchten aus dem Spreewald, aber wo es generationsmäßig oder demografisch eben uns nicht mehr gelingt, diese alte Tradition hier zu uns an Standort zu holen.
0: Umso wichtiger, dass all diese Traditionen bei der Landpartie eine Bühne bekommen, denn oft denkt man ja gar nicht so darüber nach, wie viele fleißige Hände in der Landwirtschaft bei uns in der Region wirklich aktiv sind.
2: Das soll wieder zeigen, was eigentlich auf dem Land alles möglich ist, wie viele kleine Sachen, dass man sich das nicht in bunten Bildchen aus den Medien herholen muss, wie schön eigentlich das Land ist, sondern dass man das vor Ort auch immer wieder in der Realität zeigen kann.
0: Auf jeden Fall, am 14. Juni könnt ihr das bei der Agrargenossenschaft Vorspreewald tun. Einfach mal vorbeischauen und ein bisschen was entdecken. Gibt natürlich da auch leckeres Essen zum Probieren, natürlich. Und die Tiere auf der Weide dürfen auch mal gestreichelt werden. 10 Uhr geht's da los und zwar ganz konkret in der Frankfurter Straße 1 in Turno.
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10: Ordentlich stürmische Böen hier unterwegs in der Lausitz. Heute Abend fallen die ersten Schauer. Spätestens in der Nacht wird es dann regnen. Das zieht sich dann bis in den morgigen Vormittag hinein. Und morgen Abend dann aber wieder Sonne satt. Morgen 20 Grad in der Spitze, heute 25 Grad maximal. So viel messen wir aktuell auch in Cottbus. 24 Grad in Lübben, 25 Grad sind es auch in Kahren.
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12: Mit Sandra Maczynska, guten Tag. 3 Cottbusser sind nun für ihren langjährigen ehrenamtlichen Einsatz geehrt worden. Christine Siedon aus Schlichow, Christiane Grantke aus Merzdorf und Bernd Rosemeck aus Silo sind jetzt in der Ehrenchronik der Stadt Cottbus eingetragen. Die Auszeichnung hat bei der Eröffnung der 34. Cottbuser Umweltwoche im Branitzer Park stattgefunden. Gewürdigt wurde ihr jahrelanges Engagement in den Ortsteilen und ihr Einsatz für Umwelt, Natur und das Gemeinwohl.
10: Ich danke dir, Sandra. Weitere Lausitz-News hast du für uns wieder in einer halben Stunde. Und jetzt gibt's das Neueste aus Deutschland und der Welt für euch.
13: Ich bin David Büchner. Die Leistungskürzungen in Deutschland für abgelehnte Asylbewerber verstoßen gegen EU-Recht. Grundlegende Leistungen wie Kleidung und Haushaltsprodukte dürften auch Asylbewerbern, für die ein anderes EU-Land zuständig ist, nicht gestrichen werden, entschied der Europäische Gerichtshof. Ein Afghane, der nach Rumänien abgeschoben werden sollte, hatte dagegen geklagt. Die bisherige Aufnahmerichtlinie wird allerdings bald durch neue Regeln abgelöst, die in dem Fall Leistungseinschränkungen erlauben. Die Bundesregierung arbeitet an einer Steuerreform, die kleine und mittlere Einkommen entlasten soll. Doch wie wird sie gegenfinanziert? CDU-Generalsekretär Carsten Linnemann sagte dem Sender Welt TV, dass er bei der Bundesregierung ein noch größeres Sparpotenzial sieht.
14: Finanzminister Klingbeil von der SPD hat schon alle Ministerien aufgerufen, bei ihren Etats 1% einzusparen. Der CDU-Generalsekretär sagt nun, da könnte man auch locker auf 3% gehen und schon hätte man mehr als 10 Milliarden Euro für eine Steuerreform. Die Union ist zwar inzwischen offen für eine höhere Reichensteuer, einen höheren Spitzensteuersatz lehnt sie aber ab. Und der Mittelstand werde auf keinen Fall weiter belastet, sagt Linnemann. Aus Berlin, Thomas Brockt.
13: Der Tankrabatt geht in die zweite Halbzeit. Die befristete Steuersenkung auf Benzin und Diesel läuft Ende des Monats aus. Die Chefin des Verbraucherzentrale Bundesverbands, Ramona Popp, fordert deshalb weitere Entlastungen für private Haushalte.
15: Die Stromsteuer soll für alle Privathaushalte gesenkt werden. Das ist die Forderung der Verbraucherchefin. Das würde die Menschen dauerhaft entlasten und gleichzeitig die Abhängigkeit von fossilen Energien verringern, sagt sie. Union und SPD hatten eine solche Maßnahme im Koalitionsvertrag angekündigt, sie bisher aber nur für bestimmte Wirtschaftsbereiche umgesetzt. Laut einer Forsa-Umfrage hat eine große Mehrheit der Befragten ohnehin nicht das Gefühl, dass die bisherigen Maßnahmen ihren Alltag spürbar erleichtern. Zoe Tassovali, Redaktion.
13: Und zum Sport. Fußball-Bundesligist Bayer Leverkusen trennt sich nach übereinstimmenden Medienberichten von Trainer Kasper Juhlmann und holt stattdessen Carlos Martinez Nubay. Der Spanier soll einen Vertrag bis 2028 unterschreiben, berichten Bild und Sky. Für den Dänen Juhlmann endet die Amtszeit nach weniger als einem Jahr.
10: Ein Danke in die Nachrichtenredaktion.
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10: Da beschäftigt uns noch immer die Meldung von der A13 in Richtung Schönefelder Kreuz. Da staut es sich einmal in Richtung Schönefelder Kreuz, wie schon gesagt, aber auch in Richtung Dresden. Zwischen Großköris und Mittenwalde plant er mal so um die 15 bis 20 Minuten mehr Zeit ein. Geblitzt wird auch auf der A13 in Richtung Dresden. Zwischen Kittes das Ganze und Bartow in der 80er-Zone. Außerdem zwischen Döbern und Czernitz wird geblitzt auf der B115. In Cottbus stehen sie in der Hegelstraße und in Rago in der Berliner Chaussee. Blitzanhänger, klar, die haben wir auch gesehen. In Cottbus stehen welche. Einmal in der Elisabeth-Wolf-Straße, dabei Tempo 30. Am Nordrand in Richtung Siloer Landstraße bei 50. Und dann nochmal in Peitz am Meixebogen, auch da ist Tempo 50. Eure Staus, eure Blitzer, die sind bei uns am besten aufgehoben. Wir warnen und informieren dann die anderen. 0355 4839 945.
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10: In Keukwitz geht das Festival der Vereine jetzt in die zweite Runde. Das war ja letztes Jahr ein super großer Erfolg und deswegen hat sich die Gemeinde Keukwitz gedacht, ey, das machen wir in diesem Jahr auch nochmal. Und was da alles geplant ist, darüber sprechen wir gleich.
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0: Fanaha für euren Donnerstagmittag, 13.13 Uhr haben wir, ihr hört
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0: Letztes Jahr war das schon ein Riesenerfolg, ne? Und deshalb läuft es auch in diesem Jahr wieder. Das Festival der Vereine in Kolkwitz. Nächstes Wochenende, am 13. und am 14. Juni ist es schon soweit. Und das Festival der Vereine, das ist wirklich genau das, wonach es auch wirklich klingt, ne? Ein richtig großes Fest, bei dem sich die Vereine aus der Gemeinde mal präsentieren können. Mario Donat vom Festivalkomitee, die hat uns mal erklärt, was da auf uns zukommt.
2: Das Festival der Vereine ist entstanden aus Gedanken des Kolkwitzer SV und des Ortsbeirates, die Bürger unserer Gemeinde Kolkwitz mit abzuholen und vielleicht dieses Sportfest und das Festival zentraler in unserem Ort zu verankern, direkt am Kolkwitz-Center. Das ist so in etwa der zentralste Punkt und die größte Fläche, wo wir verschiedene oder größere Mengen an Leuten verköstigen können, unterhalten können. Wir wollen unsere Bürger darüber informieren, welche Vereine wir bei uns in unserer Gemeinde haben. Das ist der Grundgedanke.
0: Mario Donat vom Festivalkomitee. Organisiert wird das Festival übrigens von drei großen Vereinen aus Kolkwitz. Einmal der Freiwilligen Feuerwehr, dann dem Kolkwitzer Sportverein und auch dem Karnevalsverein. Und zu sehen gibt es da wirklich einiges. Ihr könnt da nicht nur zahlreiche Vereine neu entdecken und da mal kennenlernen, sondern auch an so ganz vielen Mitmachaktionen einfach teilnehmen. So leckeres Essen auch noch genießen. Und am Abend erwartet euch dann ein buntes Live-Programm mit richtig viel Musik. Der Sportlerball nennt sich das Ganze. Dafür gibt es jetzt schon Karten im Vorverkauf, aber es wird auch eine Abendkasse geben. 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
11: Ich finde es irgendwie heute das perfekte Wetter, wenn ihr mich fragt. Es ist nicht zu heiß, es ist nicht zu kalt, der Wind, der kühlt gut runter, die Sonne guckt immer mal wieder raus, aber scheint nicht permanent. Das heißt, wir haben auch ein bisschen Schatten, ein bisschen Erholung. 25 Grad messen wir aktuell hier in Cottbus, 25 Grad auch in Spremberg und auch in Senftenberg. Heute Abend kommen ein paar Tropfen vom Himmel herunter. Spätestens in der Nacht fängt es dann an zu regnen. Das zieht sich dann bis in den morgigen Vormittag hinein. Und auch am Nachmittag kann morgen hier und da mal ein Schauer runterkommen. Morgen 21 Grad maximal.
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11: In Spremberg werden heute gleich 2 wichtige Bauprojekte offiziell gestartet. Sandra Maczynska, was denn ganz genau?
12: Dort ist der Grundstein für die neue berufsorientierende Oberschule gelegt worden. Der Neubau soll unter anderem moderne Fachräume, eine Mensa und eine Dreifeld-Sporthalle bekommen. Auch die Schwimmhalle in Spremberg soll umfassend modernisiert und erweitert werden. Geplant sind künftig 5 statt 4 Schwimmbahnen, ein neuer Eingangsbereich sowie ein barrierefreier Zugang. Außerdem entstehen ein neuer Saunabereich und eine Photovoltaikanlage auf dem Gebäude. Für beide Bauprojekte investiert die Stadt insgesamt mehr als 50 Millionen Euro. In Cottbus findet Ende Juni zum ersten Mal das Spreekonzert statt. Entlang der Spree gibt es an 10 verschiedenen Stationen Musik, Lesungen und Kulturangebote. Das Programm reicht von Klassik bis zur Chor- und elektronischer Musik. Besucher können die Strecke zu Fuß, mit dem Fahrrad oder sogar auf dem Wasser erkunden. Los geht's da am 28. Juni am Strombad. Dort findet am Abend auch das gemeinsame Abschlusskonzert statt. Tickets sind bereits im Vorverkauf. Am Samstag gibt's wieder einen Ortsteilrundgang mit Tobias Schick, diesmal in Mitte. Gemeinsam mit Bürgern sowie Vertretern des Bürger- und Altstadtvereins will Schick über aktuelle Themen in der Innenstadt sprechen. Unter anderem über die Videoüberwachung am Teehäuschen und an der Stadtmauer, antisemitische Schmierereien sowie Entwicklungen in der Schlosskirchpassage, der Burgstraße und der Mühlenstraße. Los geht's da um 10 Uhr am japanischen Pavillon. Und die gute Nachricht: Der FC Energie Cottbus startet kommende Woche den Verkauf der Dauerkarten für die neue Zweitligasaison. Ab Dienstag können erstmal die bisherigen Dauerkartenbesitzer ihre Plätze verlängern. Der freie Verkauf beginnt dann am 15. Juni. Nach dem Aufstieg hofft der Verein auf einen neuen Zuschauerrekord. Präsident Sebastian Lemke hat als Ziel bis zu 10.000 verkaufte Dauerkarten gesetzt. Dauerkartenbesitzer haben unter anderem ein Vorkaufsrecht für mögliche DFB-Pokalspiele. Soweit das Neueste. 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
11: Danke dir, Sandra.
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11: Feuerfahrt, keine größeren Staus oder Unfälle hier auf meinem Verkehrsradar zu sehen. Was ich sehe, da sind die Blitzer bestätigt worden, auch von euch. Zum Beispiel von Rico, der hier, der in Cottbus steht, der in der Hegelstraße blitzt beim Pöckler-Gymnasium, da bei Tempo 30. Außerdem bestätigt worden, der in Rago in der Berliner Chaussee, auch da Tempo 30. Zwischen Döbern und Czernitz wird geblitzt auf der B115 und auf der A13 in Richtung Dresden zwischen Kittlitz und Bartow in der 80er-Zone. Blitzanhänger, die stehen auch. Noch immer der in der Elisabeth-Wolf-Straße. Noch immer blitzt der bei Tempo 30. Außerdem am Nordrand in Richtung Siloer Landstraße steht einer. Und der letzte bei Tempo 50 in Peitz am Meixebogen. Eure Staus, eure Blitzer. Ja, immer her damit. 0355 4839 945 ist da die richtige Nummer.
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11: Wir haben gleich wieder den täglichen Sportüberblick für euch parat. Reden wir nach zwei Hits drüber, was da so aktuell los ist. Und aktuelle Musik kommt jetzt von Gracie Abrams mit Hit the Wall.
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0: Film sucht, dann schaut euch gerne diesen Film an. Back to Black von Amy Winehouse. Gleichnamigen Titel haben wir gerade gehört hier auf Radio Cottbus.
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0: Viele Mannschaften und Vereine hier in Cottbus und in der Lausitz, die genießen gerade so ein bisschen das Sport frei. Gerade Pause angesagt. Ja, aber nicht beim KSC Asahi Spremberg. Die Judokas, die kämpfen weiter. Und beim Seepokal in Großrieschen gab es jede Menge Medaillen. Insgesamt, jetzt haltet euch fest, 26 bei der U11 und auch bei der U13. Dazu kam bei der U13 sogar noch der Pokal für die beste Mannschaft des Tages. Glückwunsch! Ja, und auch die Erwachsenen, die sind erfolgreich unterwegs gewesen. Die zweite Männermannschaft ist trotz mehrerer Ausfälle stark in die Landesliga gestartet. 4 Siege aus 5 Begegnungen. Damit sind sie aktuell Platz 2 in der Tabelle. Nur gegen den Serienmeister aus Frankfurt gab es eine Niederlage. Auch da Glückwunsch! Und die Frauen haben einen Neustart in der Landesliga gewagt und auch da gab es direkt 2 klare 4:1 Siege, also direkte Tabellenführung nach dem ersten Kampftag. Und auch da sagen wir alles Gute, herzlichen Glückwunsch. Ja, und es hört nicht auf mit den guten Nachrichten. Gute Nachrichten gibt es diesmal für alle FCE-Fans. Da startet nämlich in wenigen Tagen der Vorverkauf für die Dauerkarten. Das ist seit gestern bekannt. Für bisherige Dauerkarteninhaber geht es am 9. Juni los, also in 5 Tagen. Dir können die Plätze noch bis zum 20. Juni verlängert werden. Und der freie Verkauf, der startet dann am 15. Juni.
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0: Musik aus Deutschland. Musik von Sarah Connor. Atzensong war das. Habt ihr gehört hier auf Radio Cottbus.
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0: In Schenkendorf im Landkreis Dahme-Spreewald, da ermittelt der Staatsschutz nach dem Fund von verfassungsfeindlichen Schmierereien. Außerdem in Spremberg sind zwei der größten kommunalen Bauprojekte der vergangenen Jahre einen wichtigen Schritt vorangekommen und besondere Auszeichnung für langjähriges Engagement. Drei Leute durften sich in die Ehrenchronik der Stadt Cottbus eintragen.
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0: Jetzt ein Spot und danach Musik von Jam & Spoon.
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6: Das hat sich hier in der Lausitz aktuell ja ordentlich zugezogen. 25 Grad messen wir trotzdem noch in Cottbus, 24 Grad in Lübben, 25 Grad auch in Kahren. Heute Nacht kommt ordentlich Regen runter, morgen sieht es genauso aus, morgen Vormittag ordentlich Regen, dafür dann aber am Abend ordentlich Sonne. Das Ganze bei morgen 21 Grad.
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8: Mit Luisa Krake, guten Tag. Die Ortsdurchfahrt der L53 in Altdöbern wird deutlich früher freigegeben als geplant. Ursprünglich sollte die Strecke erst Ende September fertig saniert sein. Jetzt wird sie aber schon ab morgen wieder für den Verkehr freigegeben. Seit Anfang März ist der Abschnitt zwischen der Marktstraße und dem Ortsausgang erneuert worden. Dabei wurden auch die Gehwege, die Straßenbeleuchtung und die Regenentwässerung modernisiert.
6: Luisa Krake, ich danke dir. Weitere Lausitz-News hast du für uns wieder um halb. Und jetzt gibt's das Neueste aus Deutschland und der Welt für euch.
9: Ich bin Dirk Zeitler. Zur finanziellen Stabilisierung der Pflegeversicherung soll nach Plänen von Bundesgesundheitsministerin Wagen ein Paket mit Ausgabenbremsen und zusätzlichen Einnahmen kommen. So sind Änderungen bei den Zuschlägen für Heimbewohner zur Entlastung von Eigenanteilen vorgesehen und höhere Beiträge für Versicherte ohne Kinder. Das geht aus dem Referentenentwurf des Gesundheitsministeriums hervor.
10: Die Zuzahlungen für die Versorgung in Pflegeheimen sollen langsamer ansteigen als bisher. Einsparziel 2,6 Milliarden Euro. Kinderlose sollen ab dem kommenden Jahr 0,1% mehr Beitrag zahlen. Außerdem geplant Einschränkungen bei der beitragsfreien Mitversicherung von Ehepartnern und eine höhere Einkommensgrenze, bis zu der Versicherungsbeiträge fällig werden. Aus Berlin, Thomas Thonfeld.
9: Jeder zweite Haushalt in Deutschland hat nach Angaben des Bundesdigitalministeriums inzwischen Zugang zu einem Glasfaseranschluss. Der Ausbau mache spürbare Fortschritte, heißt es in einer Mitteilung. Die Lage am Glasfasermarkt beschreibt der Branchenverband VATM trotzdem als angespannt. Grund sind unter anderem hohe Baukosten und geringe Einnahmen. Obwohl die Kabel vor der Haustür liegen, unterschreibt nur etwa jeder vierte Haushalt einen Glasfaservertrag. Die Leistungskürzungen in Deutschland für abgelehnte Asylbewerber verstoßen gegen EU-Recht. Grundlegende Leistungen wie Kleidung und Haushaltsprodukte dürften auch Asylbewerbern, für die ein anderes EU-Land zuständig ist, nicht gestrichen werden. Das hat der Europäische Gerichtshof entschieden.
11: Das Urteil des EuGH lässt noch Fragen offen. Einerseits stellte es klar, dass Leistungseinschränkungen für abgelehnte Asylbewerber nicht zu weit gehen dürfen. Es ging um einen Afghanen, dem der Landkreis Schweinfurt einige Leistungen gestrichen hatte, weil dieser eigentlich in Rumänien hätte Asyl beantragen müssen. Andererseits wird dieses alte Recht in wenigen Tagen von neuem EU-Recht abgelöst. Und das erlaubt sogar die vollständige Streichung von Sozialleistungen, wenn dafür eigentlich ein anderer Staat zahlen müsste. Aus Brüssel, Dieter Ebeling.
9: Der Bitcoin setzt seine Talfahrt fort. Im frühen Handel fiel der Kurs der bekanntesten Kryptowährung auf der Handelsplattform Bitstamp zeitweise auf 61.310 US-Dollar. Das war der tiefste Stand seit Anfang Februar. Zu Wochenbeginn war der Bitcoin noch rund 74.000 Dollar wert.
6: Dirk Zeitler für uns heute in der Nachrichtenredaktion. Dirk, ich danke dir.
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6: Keine größeren Verkehrsmeldungen hier auf meinem Verkehrsradar zu sehen. Bitte wird aber. Auf der 13 Richtung Dresden, zwischen Kittels und Bartow. Außerdem auf der B115 zwischen Döbern und Czernitz. In Cottbus stehen sie in der Hegelstraße beim Pückler-Gymnasium. Und in Rago wird in der Berliner Chaussee geblitzt. Blitzanhänger, die dürfen nicht fehlen. In Cottbus in der Elisabeth-Wolf-Straße der eine bei Tempo 30. Am Nordrand in Richtung Siloer Landstraße der andere. Und in Pals steht noch einer am Meixebogen. Wenn ihr noch was zu melden habt oder wenn vielleicht ein Blitzer gar nicht mehr steht oder ihr euch sagt, ey, den Blitzer habe ich gerade auch gesehen, den ihr ihn genannt habt, dann immer her damit, per Telefon, per WhatsApp. Die richtige Nummer ist da die 0355 4839 945.
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6: Es wurde einfach das Boomer-Wort des Jahres 2026 gesucht. Also, welche Begriffe verbindet die jüngere Generation mit der älteren, um es salopp zu sagen? Und gewonnen hat laut dem Content-Creator Levi Pennell ChatGPT. Also so eine lautmalerische Verhöhnung von ChatGPT. ChatGPT. Platz 2 übrigens Hope, also der Wahl. Ja, was nicht alles so gibt, ne? 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

0: I Can Dance von Genesis gehört hier auf Radio Cottbus in der besten Musik am Donnerstag.
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2: 4. Juni 1996. Die Backstreet Boys sind mit Get Down neu in den deutschen Singlecharts. Der Song erscheint auf ihrem Debütalbum, das ganz genauso heißt wie sie selbst, Backstreet Boys. Auf diesem Album sind neben Get Down noch ganz viele andere Songs der Boygroup, die Riesenerfolge werden sollten. Zum Beispiel Quit Playing Games, We've Got It Going On oder auch Anywhere For You. Die vielen tollen Songs sind eine Sache, aber weil die Jungs auch bei den Mädels so gut ankommen, werden sie in kürzester Zeit zu absoluten Weltstars. Kreischende Teens, ausverkaufte Konzerte. In den ersten Reihen muss das Rote Kreuz Wasser verteilen, damit die jungen Mädels nicht umkippen vor Aufregung und auch, weil sie schon seit Stunden da stehen und auf ihre ganz, ganz großen Idole warten. Howie, Alexander, Nick, Brian und Kevin, Namen, die bei den echten Fans von damals noch heute Gänsehautmomente auslösen, auch wenn alle Beteiligten inzwischen deutlich älter geworden sind. Statinige Kreischer gibt's zwei Jahrzehnte nach dem großen Hype um die Backstreet Boys bei den Konzerten eher Freudentränen statt erste Reihe Gedränge, bestuhlte Sitzreihen. Aber eins ist bis heute geblieben und das sind die ganz, ganz großen Hits. Wie

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auf dem Weg in den Feierabend oder vielleicht noch durch euren Tag. Hört ihr Radio Cottbus mit der besten Musik? Musik haben wir jetzt eingepackt von Lucas Graham. Second Chance ist das.

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12: Sonne und Wolken heute im Wechsel, hier und da ordentlich stürmische Böen unterwegs. Heute Abend fallen die ersten Schauer, spätestens in der Nacht dann ordentlich Regen unterwegs. Der zieht sich dann bis morgen Vormittag und am Nachmittag, dem morgigen Nachmittag, auch hier und da mal ein Schauer unterwegs. Morgen 21 Grad in der Spitze, heute 25 Grad. 24 Grad messen wir aktuell hier in Cottbus. 24 Grad sind es auch in Lübben und 24 Grad aktuell auch in Schwarze Pumpe.
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12: Die Ortsdurchfahrt der L53 in Altdöbern, die wird deutlich früher freigegeben als geplant. Luisa Krake, wann denn?
13: Ursprünglich sollte die Strecke erst Ende September fertig saniert sein, jetzt wird sie aber schon ab morgen wieder für den Verkehr freigegeben. Seit Anfang März ist der Abschnitt zwischen der Marktstraße und dem Ortsausgang erneuert worden. Dabei wurden auch die Gehwege, die Straßenbeleuchtung und die Regenentwässerung modernisiert. In Schenkendorf im Landkreis Dahme-Spreewald ermittelt die Polizei jetzt wegen verfassungsfeindlicher Schmierereien. Gestern Nachmittag wurden zwei Jugendliche im Rudolf-Mosse-Weg kontrolliert. Die beiden hatten Spraydosen bei sich getragen. In einem umliegenden Gebäude wurden dann die Schriftzüge entdeckt. Gegen die Teenager wird jetzt ermittelt. Zuvor waren auch in Cottbus und Spremberg verfassungsfeindliche Symbole entdeckt worden. Für die Lausitz gab es heute Fördergelder in Höhe von fast 3 Millionen €. Das Geld fließt unter anderem nach Kleinkölzig. Dort sollen der UNESCO-Geopark Muskauer Faltenbogen und die alte Ziegelei weiterentwickelt werden. Außerdem hat der Spremberger Wasser- und Abwasserzweckverband Fördermittel bekommen.
14: Es ist ja so, dass wir sehen müssen, dass die Kräfte in so einem im ländlichen Raum gebündelt werden müssen. Also die kleinen Städte, so wie Spremberg und Forst, zusammen mit den Gemeinden, mit den Ämtern hier in den Räumen dazwischen. Und das passiert mit diesen Projekten.
13: so die Chefin der Staatskanzlei, Katrin Schneider. Sie hatte die Förderbescheide übergeben. Das Geld stammt aus dem Strukturstärkungsgesetz für die Lausitz. Und unsere gute Nachricht. In Cottbus findet Ende des Monats zum ersten Mal das Spree-Konzert statt. Entlang der Spree gibt es dann an 10 verschiedenen Stationen Musik, Lesungen und Kulturangebote. Das Programm reicht von Klassik bis zu Chor und elektronischer Musik. Besucher können die Strecke zu Fuß, mit dem Fahrrad oder sogar auf dem Wasser erkunden. Los geht's am 28. Juni am Strombad. Tickets gibt's schon jetzt im Vorverkauf. Soweit das Neueste. 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
12: Luisa Kracke, ich danke dir.
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12: Mit aktueller einer Meldung aus Cottbus. Die Petzger Straße in Richtung Sachsendorf an der Haltestelle Lauchhammer Straße. Ein liegen gebliebener Bus von Cottbusverkehr. Der blockiert da auch die rechte Fahrbahn in Richtung Gelsenkirchener Allee. Cottbusverkehr, da soll auch schon vor Ort sein. Also die Werkstatt, die ist da vor Ort, hat uns Jens gerade alles durchgegeben. Jens, ich danke dir für diese Verkehrsmeldung. Geblitzt wird aktuell auf der A13 in Richtung Dresden zwischen Kittels und Bartow. Dann auf der B115 zwischen Döbern und Czernitz. Hier in Cottbus wird bei Tempo 30 in der Hegelstraße geblitzt. Und dann stehen sie auch nochmal bei 30 in Rago in der Berliner Chaussee. Blitzanhänger, die dürfen klar auch nicht fehlen. In Cottbus in der Elisabeth-Wolf-Straße bei Tempo 30. Außerdem am Nordrand in der Richtung Siloer Landstraße. Und in Peitz der letzte Anhänger, der blitzt am Meixebogen. Eure Staus, eure Blitzer. Die richtige Nummer ist da die 0355 4839 945.
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12: Ich glaube, wir müssen jetzt alle mal ganz stark sein. Ich habe da gerade mal was nachgeschaut. Bis Weihnachten haben wir einfach keinen einzigen Feiertag mehr, der uns einen freien Tag beschert. Der Reformationstag und auch der Tag der Deutschen Einheit, der fällt einfach jeweils auf einen Samstag. Und auf den Schock, glaube ich, erstmal Musik und Radio Cottbus.
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0: Auf dem Weg in unseren Feierabend. Ihr habt gerade Cottbus eingeschaltet. 14 Uhr gleich 40.
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0: Da schauen wir doch mal, was nächstes Wochenende so geht. Am 13. Juni, da steigt nämlich das große Cottbuser Revival-Treffen wieder. Das wird für viele wie so eine Art Klassentreffen der alten Clubszene. Gefeiert wird er an drei Locations auf insgesamt 6 Floors. Einmal in der Marie 23, im Weltspiegel, da geht es jeweils ab 18 Uhr los. Und dann mal im Glätthaus, ab 20 Uhr da das Ganze. Und mit nur einem Ticket könnt ihr dazwischen insgesamt 6 Floors wechseln. Musikalisch gibt's da alles. Von Dance Classics, von House über Techno bis hin zu Hip-Hop, Reggae, Ska and Soul. Alles mit dabei. Wer früher auch mit dabei war, der kennt die Atmosphäre da bereits. Und wer die verpasst hat, ja, jetzt könnt ihr sie endlich erleben. Das Cottbuser Revival-Treffen 2026. Tickets bekommt ihr über eventbreit.de.
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0: In Schenkendorf im Landkreis Dahme-Spreewald ermittelt der Staatsschutz nach dem Fund von verfassungsfeindlichen Schmierereien. Außerdem nach einer schweren Gewalttat auf der Schlossinsel in Lüppen bittet die Polizei jetzt um Hilfe. Und gute Nachrichten zu guter Letzt für Autofahrer in Aldöbern. Die Sanierung der Ortsdurchfahrt auf der L53. Die ist deutlich früher fertig als geplant.
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0: Der Song hier, der hat sich 27 in den deutschen Charts gehalten. Höchstplatzierung war 2. Ed Sheeran ist das, Castle on the Hill.
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14: Vor unseren Studiofenstern hier in Cottbus messen wir aktuell 25 Grad, 24 Grad aktuell in Burg. 25 Grad messen wir auch schon in Spremberg. Das sind auch die Höchstwerte für heute. 25 Grad, wärmer wird es nicht mehr. Es wird aber nässer da draußen. Regen hat sich angekündigt. Heute Nacht ordentlich viel. Am Abend fallen schon die ersten Schauer und der Regen zieht sich dann durch bis in den morgigen Vormittag. Und auch am Nachmittag, morgen am Freitag, können hier und da mal ein paar Schauer runterkommen.
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16: Mit Luisa Krake, guten Tag. Die Ortsdurchfahrt der L53 in Altdöbern wird deutlich früher freigegeben als geplant. Ursprünglich sollte die Strecke erst Ende September fertig saniert sein. Jetzt wird sie aber schon ab morgen wieder für den Verkehr freigegeben. Seit Anfang März ist der Abschnitt zwischen der Marktstraße und dem Ortsausgang erneuert worden. Dabei wurden auch die Gehwege, die Straßenbeleuchtung und die Regenentwässerung modernisiert.
14: Luisa Krake, ich danke dir. Weitere Lausitz-News mit dir in einer halben Stunde. Und jetzt das Neueste aus Deutschland. Der Welt für euch.
17: Ich bin Dirk Zeichler. Die Leistungskürzungen in Deutschland für abgelehnte Asylbewerber verstoßen gegen EU-Recht. Grundlegende Leistungen wie Kleidung und Haushaltsprodukte dürften auch Asylbewerbern, für die ein anderes EU-Land zuständig ist, nicht gestrichen werden. Das hat der Europäische Gerichtshof entschieden. Die bisherige Aufnahmerichtlinie wird allerdings bald durch neue Regeln abgelöst, die in dem Fall Leistungseinschränkungen erlauben. Zur finanziellen Stabilisierung der Pflegeversicherung soll nach Plänen von Bundesgesundheitsministerin Wagen ein Paket mit Ausgabebremsen und zusätzlichen Einnahmen kommen. So sind Änderungen bei Zuschlägen für Heimbewohner zur Entlastung von Eigenanteilen vorgesehen und höhere Beiträge für Versicherte ohne Kinder.
18: Die Zuzahlungen für die Versorgung in Pflegeheimen sollen langsamer ansteigen als bisher. Einsparziel 2,6 Milliarden Euro. Kinderlose sollen ab dem kommenden Jahr 0,1% mehr Beitrag zahlen. Außerdem geplant Einschränkungen bei der beitragsfreien Mitversicherung von Ehepartnern und eine höhere Einkommensgrenze, bis zu der Versicherungsbeiträge fällig werden. Aus Berlin, Thomas Thonfeld.
17: Nach US-Angaben wollen Israel und der Libanon die bisher faktisch kaum wirksame Waffenruhe nun wirklich einhalten. Ob das klappt, ist aber fraglich.
19: Es herrscht Ungewissheit im Libanon. Bereits am Morgen wurden mindestens 3 Drohnenangriffe Israels gemeldet. Der Zivilschutz rief die Bevölkerung zu Geduld auf. Sie sollten nicht voreilig in ihre Heimatorte zurückkehren und stattdessen auf offizielle Ankündigungen warten. Laut Vereinbarung ist die Waffenruhe abhängig von einer kompletten Einstellung der Angriffe der Hisbollah auf Israel. Die vom Iran unterstützte Organisation hat sich bisher nicht geäußert. Im israelischen Grenzgebiet herrschte weitgehend Ruhe. Aus Beirut, Amira Rajab.
17: Die Verbraucherzentralen fordern mit Blick auf das nahende Ende des Tankrabatts eine bleibende Entlastung von hohen Preisen. Die Politik müsse jetzt nachlegen, sagt die Chefin des Bundesverbands Ramona Popp. Statt vor allem auf kurzfristige Instrumente wie den Rabatt zu setzen, seien Maßnahmen nötig, die dauerhaft wirkten. Konkret schlägt Popp eine Senkung der Stromsteuer für Privathaushalte vor.
20: Ein Danke in die Nachrichtenredaktion.
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20: Eine Verkehrsmeldung aus Cottbus, aus der Lipetzker Straße in Richtung Sachsendorf, Haltestelle Lauchhammer Straße. Da ist ein liegen gebliebener Bus von Cottbusverkehr, der dort steht und die rechte Fahrbahn blockiert. Hat uns Jens durchgegeben, Cottbusverkehr ist aber schon vor Ort. Geblitzt wird auf der A13 aktuell in Richtung Dresden, zwischen Kittlitz und Bartow in der 80er-Zone. Dann nochmal auf der B915 zwischen Döbern und Czernitz, in Cottbus in der Hegelstraße bei Tempo 30 und in Rago in der Berliner Chaussee, auch da bei Tempo 30. Blitzanhänger haben wir einmal gesehen in Cottbus Elisabeth-Wolf-Straße, auch bei Tempo 30, am Nordrand in Richtung Sidower Landstraße und der Blitzanhänger in Peitz am Meixebogen, der ist abgebaut worden. Wenn ihr etwas habt, was zu melden, ja dann immer her mit, per Telefon, per WhatsApp. Die richtige Nummer ist da die 0355 4839 945.
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20: Habt einen wunderschönen, entspannten Donnerstagnachmittag. 15 Uhr gleich 4 haben wir es. Ihr hört Radio Cottbus jetzt mit der besten Musik.
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0: 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Die Fortbildungsakademie der Wirtschaft Cottbus. Berufliche Perspektiven schaffen, Menschen begleiten und neue Chancen ermöglichen.
1: Also eine Frage. Wie zufrieden seid ihr aktuell mit eurem Job? Könnt ihr euch das vorstellen, bis zur Rente weiterzumachen? Oder wollt ihr irgendwann vielleicht auch mal in eine ganz andere Richtung gehen? Wenn man mal in einem anderen Feld arbeiten möchte, als das, in dem man schon ausgebildet worden ist, dann braucht man ja oftmals so eine Weiterbildung oder eine Umschulung. Und das könnt ihr unter anderem an der FAW in Cottbus machen. Ja, was bedeutet denn jetzt eigentlich die FAW?
2: FAW heißt Fortbildungsakademie der Wirtschaft. Wir sind in Cottbus und insgesamt an 19 Standorten in Südbrandenburg in der beruflichen Eingliederung, Wiedereingliederung. Wir unterstützen Menschen mit verschiedensten Problemlagen auf ihrem Weg in den Beruf, in die Ausbildung, während der Ausbildung.
1: Das sagt Katrin Gröger. Die ist Leiterin der Akademie hier in Cottbus. An rund 250 Standorten in 12 Bundesländern fördert die FAW die berufliche und auch die soziale Entwicklung junger und erwachsener Menschen. Dabei vermitteln sie Teilnehmern in den Ausbildungs- und Arbeitsmarkt. Und besonders die Angebote zur beruflichen Rehabilitation, die zeigen, wie wichtig die FAW das Thema Inklusion angeht. Wer kann sich denn alles bei der Fortbildungsakademie der Wirtschaft melden?
2: Unsere Zielgruppen ja sind erwerbsfähige Menschen, Erwachsene, aber auch Jugendliche. Die jüngsten sind Schülerinnen und Schüler der 7. und 8. Klasse, berufliche Rehabilitanten mit und ohne Schwerbehinderung, Menschen mit Migrationshintergrund, aber auch Unternehmen.
1: Das Angebot richtet sich also an alle, die es gerade irgendwie so ein bisschen schwer haben, auf dem Arbeitsmarkt Fuß zu fassen oder vielleicht auch noch gar nicht so wirklich wissen, in welchem Bereich sie einmal arbeiten wollen. Die FAW steht für?
2: Für Aktivierung, für Qualifizierung, für Unterstützung, wie gesagt, in der Ausbildung, vor der Ausbildung, für Menschen, die aufgrund von Berufskrankheiten, von anderer Schicksalsschläge eben irgendwo neu integriert werden müssen beruflich. Teilweise Tatsache auch erstmal den Weg in die Gesellschaft wiederfinden müssen.
1: Wenn ihr euch angesprochen fühlt, dann schaut doch einfach mal vorbei unter www.faw.de. Da findet ihr alle Angebote, alle Standorte und auch die Ansprechpartner.
0: Unser Thema der Woche, die Fortbildungsakademie der Wirtschaft Cottbus. Bildung, Orientierung und Unterstützung für den beruflichen Weg.
1: Der hier klingt so ein bisschen nach, weiß ich nicht, Texas? Calvin Harris ist das mit Smoke the Pain Away auf Radio Cottbus.

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9: Bis ca. 19 Uhr hier unter mal stürmische Böen, die hier durch die Lausitz fegen. Dann ein bisschen Sonne bis 21 Uhr, bis sie untergehen wird. Heute um 21.15 Uhr ist ja Sonnenuntergang. Und heute Nacht spätestens ab 1 Uhr erwartet uns richtig viel Regen hier in der Lausitz. Das zieht sich dann durch bis morgen Vormittag und auch am Freitagnachmittag vereinzelte Schauer. Am Abend kommt dann aber wieder die Sonne raus. Bei morgen 21 Grad maximal. Und heute messen wir 25 Grad in der Spitze. So viel aktuell auch noch hier in Cottbus vor unseren Studiofenstern. 24 Grad messen wir in Burg und 25 Grad aktuell auch in Senftenberg.
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9: Na, jetzt. Die Ortsdurchfahrt der L53 in Altöbern wird deutlich früher freigegeben als geplant. Luisa Krake, wann denn?
10: Ursprünglich sollte die Strecke erst Ende September fertig saniert sein. Jetzt wird sie aber schon ab morgen wieder für den Verkehr freigegeben. Seit Anfang März ist der Abschnitt zwischen der Marktstraße und dem Ortsausgang erneuert worden. Dabei wurden auch die Gehwege, die Straßenbeleuchtung und die Regenentwässerung modernisiert. Der Deutsche Wetterdienst warnt heute vor teils kräftigen Gewittern in Brandenburg und der Lausitz. Zum Abend können Sturmböen, Starkregen und Hagel über die Region ziehen. Es sind Windgeschwindigkeiten von bis zu 80 Kilometern pro Stunde möglich. In der Nacht soll sich die Wetterlage dann aber wieder beruhigen. Bei einer körperlichen Auseinandersetzung auf der Schlossinsel in Lübben ist am Dienstagabend ein Mann schwer verletzt worden. Wie die Polizei jetzt mitteilt, war es gegen 19 Uhr in der Nähe des Wasserspielplatzes zu einem Streit gekommen. Der Mann musste danach ins Krankenhaus gebracht werden. Die Hintergründe des Streits sind noch unklar. Die Kriminalpolizei hat Ermittlungen wegen schwerer Körperverletzung aufgenommen. Außerdem werden jetzt Zeugen gesucht, die die Situation beobachtet haben oder Hinweise zu den Beteiligten geben können. Und unsere gute Nachricht. In Cottbus findet Ende des Monats zum ersten Mal das Spree-Konzert statt. Entlang der Spree gibt es dann an 10 verschiedenen Stationen Musik, Lesungen und Kulturangebote. Das Programm reicht von Klassik bis zu Chor und elektronischer Musik. Besucher können die Strecke zu Fuß, mit dem Fahrrad oder sogar auf dem Wasser erkunden. Los geht's am 28. Juni am Strombad. Tickets gibt's schon jetzt im Vorverkauf. Soweit das Neueste. 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
9: Luisa Krake, ich danke dir.
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9: Aktuell freie Fahrt in der Lausitz. Keine größeren Staus oder Unfälle auf meinem Verkehrsradar zu sehen. Wenn ihr etwas habt, immer her damit. 0355 4839 945 ist da die richtige Nummer. Und da habt ihr uns auch eifrig Blitzer gemeldet. In Cottbus unter anderem in der Hegelstraße. Beim Pückler-Gymnasium steht einer bei Tempo 30. Rico bestätigt. Danke dir dafür. Geblitzt wird außerdem in Lippenau in der Berliner Chaussee. Und dann nochmal auf der A13 in Richtung Dresden zwischen Kittlitz und Bartow in der 80er-Zone. Blitzeranhänger. Zwei Stück in Cottbus, einmal in der Elisabeth-Wolf-Straße bei Tempo 30 oder nochmal am Nordrand in der Sidoalandstraße. Und frisch aufgebaut steht einer in Heinersbrück in der Forsterstraße. Eure Staus, eure Blitzer. 0355 4839 945.
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9: Und gleich wieder unserem Album der Woche. Das kommt in dieser Woche von Freya Ridings, heißt Mother of Pearl. Und wie das klingt, da hören wir gleich mal rein nach Billy Joel. Vorher Musik von Malik Harris.
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0: Am 10. August 1993 rausgekommen, Musik von Billy Joel, River of Dreams war das.
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0: Ich finde, Freya Ridings gehört zu den Künstlerinnen, wo man sofort an ihrer Stimme erkennt, wer sie ist, nämlich Freya Ridings. Angefangen hat alles bei ihr ganz klein. Mit nur 9 Jahren hat sie ihre ersten Songs geschrieben. Mit 11 stand sie dann schon bei Open-Mic-Abenden auf der Bühne. Und den großen Durchbruch, den schaffte die Britin erst später mit ihrer Ballade Lost Without You. Seitdem ist super viel passiert, ja. Tourneen mit Künstlern wie zum Beispiel Lewis Capaldi, Auftritte vor Millionen von Menschen und mittlerweile 3 Alben. Und mit ihrem neuen Album Mother of Pearl ist sie auch wieder gut mit dabei. Es ist unser Album der Woche und daraus hören wir jetzt Dancing in the Kitchen.

0: Fry Ridings mit Dancing in the Kitchen ist Musik aus ihrem neuen Album, ist Musik von Mother of Pearl und das ist auch in dieser Woche unser Album der Woche.
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0: Jetzt hat mich schon wieder eine Mücke erwischt.
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9: Ich würde es jetzt mal, weiß ich nicht, dynamische Wetterlage nennen. Das verändert sich hier alles ziemlich schnell auf meinem Wetterradar aktuell. Aktuell unterhalb von Cottbus viel Regen und Gewitter möglich. Cottbus selbst und nördlich davon, da soll es aktuell noch trocken bleiben, je nachdem wie der Wind sich dreht. Es könnte aber so sein, dass wir hier in Cottbus auch gleich einen ordentlichen Schauer abbekommen. Spätestens heute Nacht dann einiges an Regen mit dabei. Das zieht sich dann bis in den morgigen Vormittag und auch am Nachmittag vereinzelte Schauer unterwegs in der Lausitz. Das heißt, wir werden also auf jeden Fall nass. Morgen 21 Grad maximal. Und aktuell messen wir 25 Grad in Cottbus, 25 Grad auch in Guben und 24 Grad aktuell in Lübben.
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10: Mit Luisa Krake, guten Tag. Die Ortsdurchfahrt der L53 in Altdöbern wird deutlich früher freigegeben als geplant. Ursprünglich sollte die Strecke erst Ende September fertig saniert sein. Jetzt wird sie aber schon ab morgen wieder für den Verkehr freigegeben. Seit Anfang März ist der Abschnitt zwischen der Marktstraße und dem Ortsausgang erneuert worden. Dabei wurden auch die Gehwege, die Straßenbeleuchtung und die Regenentwässerung modernisiert.
9: Luisa Krake, ich danke dir. Weitere Lausitz-News hast du für uns in einer halben Stunde parat. Und jetzt gibt's das Neueste aus Deutschland und der Welt für euch.
11: Ich bin Dirk Zeitler. Die Leistungskürzungen in Deutschland für abgelehnte Asylbewerber verstoßen gegen EU-Recht. Grundlegende Leistungen wie Kleidung und Haushaltsprodukte dürften auch Asylbewerbern, für die ein anderes EU-Land zuständig ist, nicht gestrichen werden. Das hat der Europäische Gerichtshof entschieden.
12: Das Urteil des EuGH lässt noch Fragen offen. Einerseits stellte es klar, dass Leistungseinschränkungen für abgelehnte Asylbewerber nicht zu weit gehen dürfen. Es ging um einen Afghanen, dem der Landkreis Schweinfurt einige Leistungen gestrichen hatte, weil dieser eigentlich in Rumänien hätte Asyl beantragen müssen. Andererseits wird dieses alte Recht in wenigen Tagen von neuem EU-Recht abgelöst. Und das erlaubt sogar die vollständige Streichung von Sozialleistungen, wenn dafür eigentlich ein anderer Staat zahlen müsste. Aus Brüssel, Dieter Ebeling.
11: Die Verbraucherzentralen fordern mit Blick auf das nahende Ende des Tankrabatts eine bleibende Entlastung von hohen Preisen. Die Politik müsse jetzt nachlegen, sagte die Chefin des Bundesverbands Ramona Popp. Statt vor allem auf kurzfristige Instrumente wie den Rabatt zu setzen, seien Maßnahmen nötig, die dauerhaft wirkten. Konkret schlägt Popp eine Senkung der Stromsteuer für Privathaushalte vor. Der Ausbau von schnellem Internet kommt voran. Jeder zweite Haushalt in Deutschland hat nach Angaben des Bundesdigitalministeriums inzwischen Zugang zu einem Glasfaseranschluss. Der Ausbau mache spürbare Fortschritte, hieß es in einer Mitteilung des Ministeriums.
13: Immer mehr Haushalte haben Zugang zu einem Glasfaseranschluss. Das klingt erst einmal gut. Allerdings brauchen die Anschlüsse auch Nutzer. Und da hakt es noch. Obwohl die Kabel vor der Tür liegen, unterschreibt nur etwa jeder vierte Haushalt einen Glasfaservertrag. Für die Branche ein Problem, denn es wird zwar viel und teuer gebaut, die Einnahmen sind aber gering. Digitalminister Wildberger will den Ausbau trotzdem weiter beschleunigen. Unter anderem sollen die Anbieter mehr Rechte bekommen, um die Glasfaseranschlüsse bis in die Wohnungen zu verlegen. Thomas Bock, Nachrichtenredaktion.
11: Zum Sport. Fußball-Bundesligist Bayer Leverkusen trennt sich nach übereinstimmenden Medienberichten von Trainer Kasper Juhlmann und holt stattdessen Carlos Martinez Novell. Der Spanier soll einen Vertrag bis 2028 unterschreiben, berichten Bild und Sky. Für den Dänen Juhlmann endet die Amtszeit nach weniger als einem Jahr.
9: Dirk Zeitler für uns heute in der Nachrichtenredaktion. Dirk, ich danke dir.
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9: Mit guten Nachrichten. Ich sehe hier keine größeren Staus oder Unfall auf meinem Verkehrsradar. Ich sehe aber Blitze. Geblitzt wird aktuell auf der A13 in Richtung Dresden zwischen Kittlitz und Bartow in der 80er-Zone. Außerdem von Rago von Lübben aus Comment hat uns Moped Jimmy bestätigt. Danke dir dafür. Und in Cottbus noch in der Hegelstraße bei Tempo 30. Blitzanhänger gesehen in Cottbus, Elisabeth-Wolf-Straße einmal bei 30 und nochmal am Nordrand in Richtung Siloer Landstraße bei Tempo 50 und frisch aufgebaut ein Blitzeranhänger in Heinersbrück in der Forster Straße. Eure Staus, eure Blitzer, meldet da ganz einfach per Telefon, per WhatsApp an die 0355 4839 945.
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9: Im Studio jetzt hoher Besuch, und zwar ist Besuch Marek Köhler. Er ist Hundetrainer aus Burg und wir sprechen jeden Donnerstag in Mareks Hunde halbe Stunde über Themen, die rund um die Hunde sich drehen. Und heute wollen wir mal darüber sprechen, wie man Krallen richtig schneiden kann. Stelle ich mir unglaublich schwierig vor, wie das am besten geht. Darüber sprechen wir gleich.
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1: Bei Mareks Hunde halbe Stunde, Marek Köhler wieder zu Gast, der Hundetrainer aus Burg, einmal rübergekommen nach Cottbus. Und wir reden ja immer die halbe Stunde miteinander über Hundethemen. Und ich dachte, wir reden heute mal darüber, wie man Hunden die Krallen richtig pflegt. Denn die tun ordentlich weh, wenn sie mal ein bisschen zu lang die ein bisschen herumtollen. Was sagst du als Hundeexperte? Wie weit dürfen die Krallen heruntergeschnitten werden?
2: Also die Krallen sind wirklich ein Thema für sich. Erstmal vom wie weit man sie runterschneiden kann. Wenn man sich die Foto so vorstellt oder mal anguckt, dann ist der Ballen so ungefähr in einer Linie mit der Krallenspitze. Das ist eigentlich eine optimale Länge. Wenn die länger werden, ist nämlich irgendwann das Problem, dass die quasi den Ballen schief drücken und dann irgendwann der ganze Fuß schief wird. Deswegen muss man das im Blick behalten und tun die viel laufen. Die reiben sich das in der Regel ab, aber wenn die älter werden und sich nicht mehr so viel bewegen und hochwertiges Futter haben, dann wächst natürlich alles gut, viele Nährstoffe, also alles kann gut wachsen und die Bewegung fehlt, dann wachsen die immer länger, immer länger, immer länger und das ist nicht gut, da muss man ein bisschen schneiden. Und dann immer bis dahin, es gibt eine Arterie, die da drin läuft, eine Ader. Und die, da sollte man nicht reinschneiden. Und wenn man jetzt eine helle Kralle hat, dann sieht man das ganz gut. Bei dunklen aber schlecht. Gibt einen kleinen Trick mit einer Taschenlampe ranhalten, dann kann man die ganz gut sehen.
1: Also ich wusste nicht, dass die durchblutet sind.
2: Ja.
1: Ich stelle mir gerade vor, wie wenn beim Menschen mein Fingernagel jetzt durchblutet wäre und ich so tief reinschneide, wäre
2: am Ende. Genau, bei uns ist das halt von unten durchblutet, ne? Und das ist bei denen eben innen drin, weil die Kralle sich ja so rund gedreht hat. Eigentlich ist ja wie so ein rund gedrehter Nagel. Und da ist eben drin dann die Ader und da muss man dann gucken, dass man da nicht reinschneidet.
1: Ja.
2: Und gibt spezielle Scheren,
1: Krallenscheren. Wie schneide ich am besten?
2: Die drehen dann so außen rum zu. Die drücken so außen rum zu, damit die nicht so rausflutscht. Also mit einer normalen Schere geht das eigentlich nicht. Also brauche ich schon so eine Krallenschere. Gibt es aber ganz einfach im Handel für wenige Euro. Und dann kann man super schneiden.
1: Wie bringe ich jetzt dem Hund bei, dass ich ihm eine schöne Maniküre geben möchte?
2: Am besten in kleinen Schritten. Von Anfang an, wenn er jung ist. Einfach mal wieder die Foto nehmen, mal mit der Krallenschere dran rumschnappern und dann, ohne jetzt ständig was abzuschneiden, sondern einfach ein bisschen das Geräusch der Schere und vielleicht mal ein paar Haare schneiden mit einer Schere an den Pfoten und sowas, so dass er sich daran gewöhnt. Ein, zweimal schneiden, dann wieder in Ruhe lassen, belohnen, super.
1: Okay. Marek Köhler bei uns heute zu Gast in 100 Mareks. In Mareks Hunde halbe Stunde. Oh mein Gott.
2: Jawohl.
1: Jawohl. Wir reden gleich nochmal miteinander.
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1: Wir haben gerade darüber geredet, wie man Nägel richtig schneidet, wie ich den Hund so ein bisschen daran ranführen kann, dass der auch keine Angst davor hat, dass man ihm die Nägel schneiden möchte. Nun hat der Hund ja nicht nur Nägel, die man pflegen muss, der hat da viele andere Baustellen, vielleicht noch die Baustelle Ohren. Ich weiß, dass bei einem Menschen, ich bei mir selber,

0: Gerötet sein das Ohr und es sollte nicht schwarz sein. Klar kann da ein bisschen Dreck drin sein, aber wenn das gerötet ist und wenn das komisch riecht, dann ist es schon immer höchste Alarmbereitschaft, dann sollte man mal zum Tierarzt gehen und gucken lassen, weil es kann auch eine Verletzung sein und dann sollte ich nicht da drin rumprobeln und irgendwas versuchen sauber zu machen, sondern eben da erstmal gucken, dass man die Behandlung anfängt und dann kann man auch noch später reinigen.
1: Also per se kann ich selber das Ohr sauber machen, aber ich sollte aufpassen.
0: Ja, also außen kann man das ruhig mal auswischen, wenn das irgendwie ist, aber nicht, es gibt, manchmal haben wir so Menschen, die wischen das immer wieder aus, weil es immer wieder dreckig ist oder immer wieder nass wird oder so. Und das ist auf jeden Fall nicht der richtige Weg, weil dann reibe ich erstmal noch viel mehr Dreck rein meistens und es ist irgendwas innen drin, was vorliegt. Ansonsten würde das ja nicht immer wieder so nach außen hin rauskeimen. Deswegen muss das unbedingt dann wirklich mal genauer geschaut werden, was da los ist. Dann entweder medikamentös, Antibiotika oder was auch immer dann da angewendet wird vom Tierarzt. Aber wichtig ist erstmal zu schauen, ob das Trommelfell in Ordnung ist und so eine Sache. Weil Ohrenschmerzen, weiß jeder, sind sehr, sehr unangenehm und auch für einen Hund furchtbar. Deswegen sollte man ganz schnell Abhilfe schaffen.
1: Aber zeigt der Hund das dann auch?
0: Ja, häufig. Also Hunde, die aus unempfindlichen Gründen den Kopf schütteln. Das ist meistens so, wo man denkt, warum schüttelt der den Kopf? Und dann gucken wir mal und dann, hier, siehst du eine Ohrenentzündung. Mhm. Also das ist so für uns das typische Merkmal. Man schaut, also wir schauen immer mal so natürlich nach allen Sachen, die man so einfach gängigerweise mal abgucken sollte. Aber wenn die dann auffällig schon den Kopf schütteln, dann weiß man meistens, da ist eine Ohrenentzündung. Und manchmal, und das ist eben problematisch, wenn das dann immer ausgewischt wird, sieht man das gar nicht, wenn man guckt und denkt, na, was hat er denn? Ist ja nichts zu sehen, ja, weil es frisch gereinigt wurde, aber eben innen drin dann trotzdem der Keim ist.
1: Ich hatte früher als Kind super oft mit Ohrenentzündung, war auch super oft im Krankenhaus. Das sind so Schmerzen,
0: die genau.
1: Als Hund nicht haben willst. Okay, supi. Marek, ich danke dir, dass du uns da noch einen Einblick gegeben hast.
0: Sehr gerne, bis bald.
2: Ciao. Mareks Hunde, halbe Stunde. Jeden Donnerstag von 16 bis 16.30 Uhr.

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8: Das ist so verrückt, ja. Links von mir heller Himmel, aber bewölkt und rechts von mir hier im Studio einfach schwarze Wolken. Der Südwesten der Lausitz wird gerade eifrig nass. Der Rest der Lausitz, der bekommt nur dieses bedrückende Wetter. Spätestens heute Nacht, dann öffnen sich aber die Schleusen komplett hier in der Lausitz und dann regnet es auch hier in Cottbus. Das Ganze bei 25 Grad noch aktuell in Cottbus. 23 Grad in Lübben, 25 Grad auch in Kahren. Morgen Vormittag auch eifrig viel Regen unterwegs. Die Pflanzen, die freut's bei 21 Grad maximal und am Abend kommt dann da wieder mal die Sonne raus.
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8: Die Ortsdurchfahrt der L53 in Altdöbern, die wird deutlich früher freigegeben als noch geplant. Luisa Krake, wann denn?
9: Ursprünglich sollte die Strecke erst Ende September fertig saniert sein. Jetzt wird sie aber schon ab morgen wieder für den Verkehr freigegeben. Seit Anfang März ist der Abschnitt zwischen der Marktstraße und dem Ortsausgang erneuert worden. Dabei wurden auch die Gehwege, die Straßenbeleuchtung und die Regenentwässerung modernisiert. In Schenkendorf im Landkreis Dahme-Spreewald ermittelt die Polizei jetzt wegen verfassungsfeindlicher Schmierereien. Gestern Nachmittag wurden zwei Jugendliche im Rudolf-Mosse-Weg kontrolliert. Die beiden hatten Spraydosen bei sich getragen. In einem umliegenden Gebäude wurden dann die Schriftzüge entdeckt. Gegen die Teenager wird jetzt ermittelt. Zuvor waren auch in Cottbus und Spremberg verfassungsfeindliche Symbole entdeckt worden. Für die Lausitz gab es heute Fördergelder in Höhe von fast 3 Millionen Euro. Das Geld fließt unter anderem nach Kleinkölzig. Dort sollen der UNESCO-Geopark Muskauer Faltenbogen und die alte Ziegelei weiterentwickelt werden. Außerdem hat der Spremberger Wasser- und Abwasserzweckverband Fördermittel bekommen.
10: Es ist ja so, dass wir sehen müssen, dass die Kräfte in so einem im ländlichen Raum gebündelt werden müssen. Also die kleinen Städte, so wie Spremberg und Forst, zusammen mit den Gemeinden, mit den Ämtern hier in den Räumen dazwischen. Und das passiert mit diesen Projekten.
9: So die Chefin der Staatskanzlei, Katrin Schneider. Sie hatte die Förderbescheide übergeben. Das Geld stammt aus dem Strukturstärkungsgesetz für die Lausitz. Und unsere gute Nachricht. In Cottbus findet Ende des Monats zum ersten Mal das Spree-Konzert statt. Entlang der Spree gibt es dann an 10 verschiedenen Stationen Musik, Lesungen und Kulturangebote. Das Programm reicht von Klassik bis zu Chor und elektronischer Musik. Besucher können die Strecke zu Fuß, mit dem Fahrrad oder sogar auf dem Wasser erkunden. Los geht's am 28. Juni am Strombad. Tickets gibt's schon jetzt im Vorverkauf. Soweit das Neueste. 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
8: Luisa Krake, ich danke dir.
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8: An sich sieht das gut aus auf den Lausitzer Straßen. Ihr kommt aktuell überall gut durch. Jedenfalls keine Meldungen hier auf meinem Verkehrsradar zu sehen. Wenn ihr was habt, immer her damit. Per Telefon, per WhatsApp. Die richtige Nummer ist da die 0355 4839 945. Wir schauen noch fix einmal rüber auf die Blitzer. Geblitzt wird aktuell auf der A13 in Richtung Dresden zwischen Kittes und Bartum. Dann nochmal in Rago von Lübben kommend und hier in Cottbus in der Hegelstraße. Außerdem durch Blitzeranhänger in Cottbus noch immer in der Elisabeth-Wolf-Straße. Immer noch ist da Tempo 30. Am Nordrand stehen sie auch in Richtung Siloer Landstraße. Da ist Tempo 50. Und frisch dazugekommen ist der Blitzeranhänger, der in Heinersbrück steht. Und zwar in der Forsterstraße wird dort geblitzt. Und der Blitzeranhänger in Peitz, der ist abgebaut worden. Ja, Radio Cottbus wünscht euch eine gute Fahrt.
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8: Macht euch vor allem eins, einen entspannten Abend nachher. Wir haben passend dazu, zu diesem Wetter da gerade draußen, gleich den TV- und Streaming-Tipp am Start. Also einem Abend zu Hause steht also nichts mehr im Wege. Jetzt erstmal gleich die beste Musik. 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
0: Einen TV- und auch einen Streaming-Tipp haben wir für euch natürlich auch heute wieder am Start. Wir fangen mal an mit dem TV-Tipp. Da gibt es ein bisschen Drama auf dem Mond. Heute Abend um 20.15 Uhr auf Kabel 1. Ich sag noch, Houston, wir haben ein Problem. Die 13. Mondmission der NASA sollte eigentlich nur ein Routineausflug sein. Doch plötzlich läuft dann da alles ganz anders und die Bodenmannschaft in Houston, die bekommt ein Notrufsignal aus dem All. Houston, wir haben ein Problem. Das Raumschiff, das ist außer Kontrolle und nun müssen die drei ansässigen Astronauten gerettet werden. Volle Möhre, volle Spannung, heute 20.15 Uhr bei Apollo 13 auf Kabel 1. Ja, und was Romantisches für den Donnerstagabend gibt es heute noch als Stream. Shayla und Gary, die treffen sich da in der Bar und die verlieben sich beide miteinander. Wie soll es auch anders sein, ne? In der Bar verlieben. Doch kleine Marke gibt's ja immer, ne? Sheila, die findet nämlich dann im Sonnenstudio eine Zeitmaschine und beamt sich einfach immer wieder zu diesem Abend zurück. So formen sie sich nach und nach aus Gary den perfekten Traummann. Doch bleibt das nicht ohne Risiken und Nebenwirkungen. Und welche Risiken und Nebenwirkungen da auf Sheila wartet, meet cute, mein tägliches erstes Date, gibt's zum Stream auf Prime Video.
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0: Klassiker gehört hier auf Radio Cottbus. Wir haben es Donnerstag, 16 Uhr gleich 50.
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0: Und die sind drei Themen, über die die Region heute spricht. Mehr Infos findet ihr nochmal unter radiocottbus.de, dem neuen Newsportal für die Lausitz. In Schenkendorf im Landkreis Dahme-Spreewald ermittelt der Staatsschutz nach dem Fund von verfassungsfeindlichen Schmierereien. Nach einer schweren Gewalttat auf der Schlossinsel in Lübben bittet die Polizei jetzt die Bevölkerung um Unterstützung. Und es gibt gute Nachrichten für Autofahrer in Altdöbern. Die Sanierung der Ortsdurchfahrt auf der Landesstraße L53, die ist deutlich früher fertig als geplant.
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12: Ja, jetzt scheint die Sonne hier wieder in Cottbus. Da kommt so ein bisschen so ein wolkenfreier Himmel auf uns zu, kommt gerade über Finsterwalde rüber nach Cottbus, wird dann weiterziehen nach Polen. Heute 25 Grad in der Spitze, 25 Grad auch aktuell hier in Cottbus, 23 Grad in Lübben, 22 Grad messen wir aktuell in Finsterwalde. Heute Nacht spätestens wird es eifrig regnen, das zieht sich dann bis in den morgigen Vormittag und auch am Nachmittag, am Freitag hier und da mal ein paar Schauer unterwegs. Erst am Freitagabend, dann Sonne nonstop.
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14: Mit Luisa Krake, guten Tag. Die Ortsdurchfahrt der L53 in Altdöbern wird deutlich früher freigegeben als geplant. Ursprünglich sollte die Strecke erst Ende September fertig saniert sein, jetzt wird sie aber schon ab morgen wieder für den Verkehr freigegeben. Seit Anfang März ist der Abschnitt zwischen der Marktstraße und dem Ortsausgang erneuert worden. Dabei wurden auch die Gehwege, die Straßenbeleuchtung und die Regenentwässerung modernisiert.
12: Luisa Krake, ich danke dir. Weitere Lausitz-News hast du für uns in einer halben Stunde wieder parat. Und jetzt das Neueste aus Deutschland und der Welt für euch.
15: Ich bin Dirk Zeitler. Der Ausbau von schnellem Internet kommt voran. Jeder zweite Haushalt in Deutschland hat nach Ansicht des Bundesdigitalministeriums inzwischen Zugang zu einem Glasfaseranschluss. Der Ausbau mache spürbare Fortschritte, heißt es in einer Mitteilung des Ministeriums.
16: Immer mehr Haushalte haben Zugang zu einem Glasfaseranschluss. Das klingt erst einmal gut. Allerdings brauchen die Anschlüsse auch Nutzer. Und da hakt es noch. Obwohl die Kabel vor der Tür liegen, unterschreibt nur etwa jeder vierte Haushalt einen Glasfaservertrag. Für die Branche ein Problem, denn es wird zwar viel und teuer gebaut, die Einnahmen sind aber gering. Digitalminister Wildberger will den Ausbau trotzdem weiter beschleunigen. Unter anderem sollen die Anbieter mehr Rechte bekommen, um die Glasfaseranschlüsse bis in die Wohnungen zu verlegen. Thomas Bock, Nachrichtenredaktion.
15: Die Verbraucherzentralen fordern mit Blick auf das nahende Ende des Tankrabatts eine bleibende Entlastung von hohen Preisen. Die Politik müsse jetzt nachlegen, sagt die Chefin des Bundesverbands Ramona Popp. Statt vor allem auf kurzfristige Instrumente wie den Rabatt zu setzen, seien Maßnahmen nötig, die dauerhaft wirkten. Konkret schlägt Popp eine Senkung der Stromsteuer für Privathaushalte vor. Bei einem Unfall mit einer Lufthansa-Maschine am Frankfurter Flughafen sind mehrere Mitarbeiter der Fluglinie verletzt worden. Lufthansa bestätigte, dass es am Mittag am Frankfurter Flughafen zu einem Vorfall kam. Betroffen sei eine Boeing Dreamliner.
17: Der Flieger stand gerade in einer Parkposition und wurde vorbereitet für einen Langstreckenflug nach Los Angeles. Die Fluggastbrücke lag schon an den Türen an, gleich sollten die Passagiere boarden, aber urplötzlich lag das Flugzeug auf der Nase. Das Bugfahrwerk war einfach eingeklappt. Einige verletzte Bodenmitarbeiter und Crewmitglieder, die schon an Bord waren, wurden sofort medizinisch versorgt. Die Maschine ist beschädigt, der Flug wurde gestrichen. Wie es zu der Panne kam, ist noch unklar. Der Dreamliner gehört zu den modernsten Langstreckenjets der Lufthansa-Flotte. Ursula Winkler, Nachrichtenredaktion.
15: Die Leistungskürzungen in Deutschland für abgelehnte Asylbewerber verstoßen gegen EU-Recht. Grundlegende Leistungen wie Kleidung und Haushaltsprodukte dürften auch Asylbewerbern, für die ein anderes EU-Land zuständig ist, nicht gestrichen werden. Das hat der Europäische Gerichtshof entschieden. Die bisherige Aufnahmerichtlinie wird allerdings bald durch neue Regeln abgelöst, die in dem Fall Leistungseinschränkungen erlauben.
12: Dirk Zeigler für uns heute in der Nachrichtenredaktion. Herr Dirk, ich danke dir.
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12: Sieht soweit gut aus. Freie Fahrt auf den Lausitzer Straßen, nur nicht so schnell. Geblitzt wird noch auf der A13 in Richtung Dresden zum Beispiel, zwischen Kittlitz und Bartow. Dann nochmal in Eragos von Lübben kommend. Und in Cottbus steht noch einer in der Hegelstraße beim Gymnasium. Da ist Tempo 30. Außerdem Anhänger. Da stehen welche hier in Cottbus. Einmal am Nordrand in Richtung Siloer Landstraße. Dann noch einer in der Elisabeth-Wolf-Straße. Und frisch aufgebaut der in Heinersbrück in der Forsterstraße. Eure Staus, eure Blitzer sendet ihr ganz einfach an die 0355 4839 945, egal ob per Telefon oder per WhatsApp.
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12: Letztes Jahr war das schon ein Riesenerfolg und deshalb läuft es auch dieses Jahr wieder das Festival der Vereine in Kolkwitz. Und was da dieses Jahr so alles geplant ist, in ein paar Minuten reden wir genau über dieses Thema.
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2: Letztes Jahr war es schon ein Riesenerfolg und deshalb läuft es auch diesem Jahr wieder, das Festival der Vereine den Kreuzwitz. Nächstes Wochenende, am 13. und auch am 14. Juni ist es schon wieder soweit und das Festival der Vereine ist wirklich genau das, wonach es klingt. Ein richtig großes Fest, bei dem sich die Vereine aus der Gemeinde präsentieren können. Mario Donat vom Festivalkomitee, der hat es uns mal erklärt.
3: Das Festival der Vereine ist entstanden aus Gedanken des Kolkwitzer SV und des Ortsbeirates, die Bürger unserer Gemeinde Kolkwitz mit abzuholen und vielleicht dieses Sportfest und das Festival zentraler in unserem Ort zu verankern, direkt am Kolkwitz-Center. Das ist so in etwa der zentralste Punkt und die größte Fläche, wo wir verschiedene oder größere Mengen an Leuten verköstigen können, unterhalten können. Wir wollen unsere Bürger darüber informieren, welche Vereine wir bei uns in unserer Gemeinde haben. Das ist der Grundgedanke.
2: Organisiert wird das Festival von den drei größten Vereinen aus Kolkwitz. Einmal der Freiwilligen Feuerwehr, dem Kolkwitzer Sportverein und dem Karnevalsverein. Und zu sehen gibt es auch wirklich echt einiges. Ihr könnt da nicht nur zahlreiche Vereine neu entdecken und kennenlernen, sondern ihr könnt auch an den ganzen vielen Mitmachaktionen einfach teilnehmen, leckeres Essen genießen und am Abend erwartet euch dann ein buntes Live-Programm mit richtig viel Musik und der Sportlerball. Und dafür gibt es jetzt schon Karten im Vorverkauf. Es wird dann aber auch eine Abend Kasse gehen. Also schaut unbedingt nächstes Wochenende beim Festival der Vereine in Kolkwitz vorbei. Musik haben wir eingepackt jetzt von Sombra.

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8: Heute Nacht eifrig Regen angekündigt. Ab 1 Uhr, 2 Uhr so rum soll es ordentlich regnen. Das zieht sich dann bis in den morgigen Vormittag rein. Morgen Nachmittag auch hier und da mal ein paar Schauer unterwegs. Aber am Abend schaut dann die Sonne wieder raus. Das heißt, morgen bekommen wir einmal alles von allem ab. 21 Grad da in der Spitze. Heute 25 Grad maximal. Mal so viel messen wir tatsächlich auch noch fast in Cottbus. Da sind nämlich 24 Grad, 22 Grad nur noch in Finsterwalde, 23 Grad in Karen.
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8: Die Ortsdurchfahrt der L53 in Altdöbern wird deutlich früher freigegeben als geplant. Luisa Krake, wann denn ganz genau?
9: Ursprünglich sollte die Strecke erst Ende September fertig saniert sein. Jetzt wird sie aber schon ab morgen wieder für den Verkehr freigegeben. Seit Anfang März ist der Abschnitt zwischen der Marktstraße und dem Ortsausgang erneuert worden. Dabei wurden auch die Gehwege, die Straßenbeleuchtung und die Regenentwässerung modernisiert. Der Deutsche Wetterdienst warnt heute vor teils kräftigen Gewittern in Brandenburg und der Lausitz. Zum Abend können Sturmböen, Starkregen und Hagel über die Region ziehen. Es sind Windgeschwindigkeiten von bis zu 80 Kilometern pro Stunde möglich. In der Nacht soll sich die Wetterlage dann aber wieder beruhigen. Bei einer körperlichen Auseinandersetzung auf der Schlossinsel in Lübben ist am Dienstagabend ein Mann schwer verletzt worden. Wie die Polizei jetzt mitteilt, war es gegen 19 Uhr in der Nähe des Wasserspielplatzes zu einem Streit gekommen. Der Mann musste danach ins Krankenhaus gebracht werden. Die Hintergründe des Streits sind noch unklar. Die Kriminalpolizei hat Ermittlungen wegen schwerer Körperverletzung aufgenommen. Außerdem werden jetzt Zeugen gesucht, die die Situation beobachtet haben oder Hinweise zu den Beteiligten geben können. Und unsere gute Nachricht, in Cottbus findet Ende des Monats zum ersten Mal das Spree-Konzert statt. Entlang der Spree gibt es dann an 10 verschiedenen Stationen Musik, Lesungen und Kulturangebote. Das Programm reicht von Klassik bis zu Chor und elektronischer Musik. Besucher können die Strecke zu Fuß, mit dem Fahrrad oder sogar auf dem Wasser erkunden. Los geht's am 28. Juni am Strombad. Tickets gibt's schon jetzt im Vorverkauf. Soweit das Neueste. 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
8: Luisa Krake, ich danke dir.
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8: Freie Fahrt, soweit, nur nicht so schnell. Zwei mobile Blitzer sehe ich aktuell hier noch rumstehen. Einmal auf der A13, einer in Richtung Dresden blitzt der zwischen Kittes und Bartum in der 80er-Zone. Und dann steht noch einer hier in Cottbus, in der Hilkenstraße, beim Gymnasium. Und zwar ist da Tempo 30. Blitzeranhänger haben wir zwei gesehen hier in Cottbus. Einmal am Nordrand in Richtung Siloer Landstraße. Und dann noch einer in der Elisabeth-Wolf-Straße. Da ist Tempo 30. Und frisch aufgebaut der in Heinersbrück. Der blitzt in der Forsterstraße. Eure Staus, eure Blitzer, immer her damit. Per Telefon, per WhatsApp, egal wie. 0355 4839 945 ist da die richtige Nummer.
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8: Jetzt vielleicht mal so Hand aufs Herz. Wie viele Tassen Kaffee hattet ihr heute schon? Ich glaube, ich hatte schon 4 und auch einen Energy. Ich habe so unglaublich schlecht geschlafen. Ihr glaubt, ich bin so unglaublich müde. Ich versuche mich hier gerade wach zu halten damit. Aber wie viel Kaffee ist dann eigentlich gesund? Bin ich da vielleicht schon übers Maximum rübergeschritten? Habe ich heute vielleicht ein bisschen übertrieben? Mit unserem Fitness-Experten Thomas Koker sprechen wir genau darüber gleich. Wie viel Kaffee ist denn eigentlich gesund?
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0: Was ein schöner Song, den habt ihr gehört hier auf Radio Cottbus.
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0: Ich weiß nicht, wie es euch geht. Ja? Bei mir geht ohne Kaffee, habe ich gefühlt gar nichts. Besonders heute. Ich bin super müde. Ich liebe Kaffee und ich bin damit, glaube ich, auch nicht allein. Und wir können uns jetzt alle erstmal freuen, denn auch unser Gesundheitsexperte Thomas Krokor, der sagt, Kaffee ist super. Er ist nicht nur wach und er ist nicht nur lecker. Nein, er ist auch ein richtiger Geheimtipp beim Sport. Tatsächlich, das hat uns unser Gesundheitsexperte auf jeden Fall erzählt.
3: Ich habe jetzt erst einmal so in der Nachlese recherchiert, wie wirklich die neuesten Erkenntnisse sind. Und es hat sich eben wirklich in den Studien gezeigt, dass man damit Ausdauer verbessert, dass man auch in der Maximalkrafttraining, also im athletischen Training, durch diese neuronale Stimulation auch Trainingsverbesserungen erzielt. Also Koffein hat in der Trainingsvorbereitung einen wichtigen Wert, als auch in der Regeneration.
0: Mhm, okay, das klingt jetzt erstmal richtig gut, finde ich. Ja. Man hört aber ja auch eigentlich oft, dass Kaffee dem Körper auch super viel Flüssigkeit tatsächlich entzieht. Ist es nicht vor allem jetzt im Sommer, wo es draußen richtig warm ist, eher ein Problem?
3: Hier, das hat man so ein bisschen aufgeweicht. Also da ist man nicht mehr so ganz straight, was man sagt. Also das ist ganz schlimm mit dem Kaffee, dass der so stark dehydriert. Deswegen wird er sogar zur Regeneration empfohlen. So eine Tasse Kaffee hat ja so ungefähr 100 Milligramm. Und das ist so ein Konsum. Also wenn ich vom Trainingssteigerung spreche, dann sagt man so 5 Milligramm auf ein Kilogramm Körpergewicht. Das wäre in meinem Fall hier bei 80 Kilo so ungefähr 400 Milligramm. Also 4 Tassen Kaffee könnte ich also zur Trainingsstimulation gut vertragen.
0: Okay, und das ist eigentlich schon eine ganze Menge, ne? Aber nur weil man theoretisch so viel Kaffee trinken könnte, heißt es ja auch nicht, dass man das sollte. Am Ende kann Kaffee natürlich trotzdem abhängig machen und auch kurz vor dem Schlafengehen nochmal eine Tasse zu trinken. Ja, nee, das ist keine gute Idee.
3: Neben der Tatsache, dass ich vielleicht abends schlecht in Schlaf komme, wenn ich spät Kaffee trinke, möchte ich auf jeden Fall natürlich auf Sensibilität im Darm hinweisen. Der Kaffee tut dem Darm nicht gut. Na, also das ist auf Dauer keine gute Geschichte. Deswegen ist es ein Nachteil, den man also dann auch in billigen Kauf nimmt für die ganzen Vorteile. Das darf man wissen, ja. Also der entkoffinierte Kaffee ersetzt eben auch nicht die Wirkung dann, ne?
0: Ja, Kaffee also vielleicht dann doch eher mal mit Vorsicht genießen, aber vielleicht trotzdem, ne, vor dem nächsten Training mal so ein Tässchen trinken. So kann man seine Leistung auf jeden Fall so ein bisschen steigern, sagt unser Gesundheitsexperte Thomas Krokor. Thomas, ich danke dir für die Einblicke.
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0: Gute Nachrichten für Autofahrer erstmal vorweg in Alte Döbern. Die Sanierung der Ortsdurchfahrt auf der L53 ist deutlich früher fertig als geplant. Außerdem, nach einer schweren Gewalttat auf der Schlossinsel in Lübben bittet die Polizei jetzt um Hinweise. Und in Schenkendorf im Landkreis Dahme-Spreewald ermittelt der Staatsschutz nach dem Fund von verfassungsfeindlichen Schmierereien.
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0: Ganze 70 Wochen hat sich der Song hier in den Charts in Deutschland gehalten. Mangos mit Chili von Nina Chuba. Hört ihr jetzt hier auf Radio Cottbus um 17.15 Uhr.

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13: Mal was ein Hin und Her heute hier im Wetter. Super viele Wolken waren ja da. Jetzt haben wir gerade ein bisschen Sonne, aber die Wolken, die kommen wieder zurück und die bringen spätestens heute Nacht ordentlich Regen mit sich. Ab so 1 Uhr, 2 Uhr Nacht soll es damit beginnen. Das zieht sich dann bis morgen Vormittag, morgen Nachmittag hier und da mal ein paar Schauer unterwegs, aber die Sonne kommt dann da so langsam wieder raus und dann morgen Abend einen schönen sonnigen Abend, der da auf uns wartet. 21 Grad da morgen in der Spitze, 22 Grad aktuell hier in Cottbus, 21 Grad messen wir in Lübben und 22 Grad aktuell auch in Spremberg.
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14: Mit Luisa Krake, guten Tag. Die Ortsdurchfahrt der L53 in Altdöbern wird deutlich früher freigegeben als geplant. Ursprünglich sollte die Strecke erst Ende September fertig saniert sein. Jetzt wird sie aber schon ab morgen wieder für den Verkehr freigegeben. Seit Anfang März ist der Abschnitt zwischen der Marktstraße und dem Ortsausgang erneuert worden. Dabei wurden auch die Gehwege, die Straßenbeleuchtung und die Regenentwässerung modernisiert.
13: Luisa Krake, ich danke dir. Weitere Lausitz-News hast du für uns nochmal um halb. Und jetzt gibt's das Neueste aus Deutschland und der Welt für euch.
15: Ich bin Dirk Zeitler. Zur finanziellen Stabilisierung der Pflegeversicherung soll nach Plänen von Bundesgesundheitsministerin Wagen ein Paket mit Ausgabenbremsen und zusätzlichen Einnahmen kommen. So sind Änderungen bei den Zuschlägen für Heimbewohner zur Entlastung von Eigenanteilen vorgesehen und höhere Beiträge für Versicherte ohne Kinder.
16: Die Zuzahlungen für die Versorgung in Pflegeheimen sollen langsamer ansteigen als bisher. Einsparziel 2,6 Milliarden Euro. Kinderlose sollen ab dem kommenden Jahr 0,1% mehr Beitrag zahlen. Außerdem geplant Einschränkungen bei der beitragsfreien Mitversicherung von Ehepartnern und eine höhere Einkommensgrenze, bis zu der Versicherungsbeiträge fällig werden. Aus Berlin, Thomas Thonfeld.
15: Bisher konnte keine Waffenruhe im Libanon Frieden zwischen Israel und der Hisbollah schaffen. Jetzt hat die Hisbollah einen neuen Anlauf zurückgewiesen. Hisbollah-Chef Qassem lehnte vor allem Forderungen nach einer Entwaffnung ab.
17: Die Hisbollah habe niemanden zugesagt, auf Widerstand oder Vergeltung zu verzichten. So drückte sich ihr Generalsekretär aus. Solange die Angriffe Israels anhielten, werde die Organisation ihre militärischen Aktionen fortsetzen. Die jüngste Vereinbarung wurde zwischen Israel und dem Libanon getroffen, ohne Beteiligung der Hisbollah. Demnach soll die Miliz ihre Angriffe auf Israel einstellen und sich aus dem Südlibanon zurückziehen. Die Hisbollah will einer Waffenruhe erst zustimmen, wenn die israelischen Angriffe eingestellt werden. Bereits seit dem Morgen kam es im Libanon erneut zu mehreren Angriffen. Aus Beirut, Amira Rajab.
15: Jeder zweite Haushalt in Deutschland hat nach Angaben des Bundesdigitalministeriums inzwischen Zugang zu einem Glasfaseranschluss. Der Ausbau mache spürbare Fortschritte, heißt es in einer entsprechenden Mitteilung des Ministeriums. Ende 2025 hätten erstmals fast 50% der Haushalte Zugang zu einem Anschluss bis ins Gebäude oder in die Wohnung gehabt oder könnten diesen kurzfristig herstellen lassen. Die mit Spannung erwartete Obduktion des als Timmy bekannten Buckelwals am Strand der dänischen Insel Anholt hat begonnen. Fachleute trafen zum Untersuchen des Wals ein. Bilder des Livestream-Anbieters News 5 zeigten, wie das Team den gelbbräunlichen Kadaver zunächst genau begutachtete und Notizen machte. Danach vermaßen die Fachleute das Tier. Anschließend wurde der Kadaver mit einem länglichen Messer aufgeschnitten.
13: Ein Danke in die Nachrichtenredaktion.
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13: Freie Fahrt ist soweit. Ein mobiler Blitzer, der steht noch in Cottbus und zwar in der Hegelstraße bei Tempo 30. Und dann noch Blitzanhänger, auch in Cottbus. Einmal in der Elisabeth-Wolf-Straße, auch da bei Tempo 30. In Heinersbrück steht einer in der Forsterstraße. Und der letzte steht hier in Cottbus am Nordrand, blitzt in Richtung Siloer Landstraße. Eure Staus, eure Blitzer. 0355 489 945.
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13: Viele Sportteams, die sind ja gerade in der Sommerpause, die machen gerade eine richtig schöne Pause. Aber der KSC Asahi Spremberg, der gibt richtig viel, der gibt alles. 26 Medaillen konnten die mit nach Hause bringen. Wo die Pokale gewonnen haben und vor allem, wieso sie so gut abgeschnitten haben, darüber reden wir gleich.
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2: Bei super vielen Mannschaften und Vereinen Cottbus ist ja jetzt gerade Pause angesagt. Aber nicht beim KSC Asahi Spremberg. Die Judokas, die kämpfen weiter. Und beim Seepokal in Großrehschen gab es jede Menge Medaillen. Jetzt haltet euch fest, insgesamt 26 bei der U11 und U13. Dazu kam bei der U13 sogar noch der Pokal für die beste Mannschaft des Tages. Glückwunsch an der Stelle. Ja, und auch die Erwachsenen, die sind erfolgreich unterwegs gewesen. Die zweite Männermannschaft ist trotz mehrerer Ausfälle stark in die Landesliga reingestartet. 4 Siege aus 5 Begegnungen. Damit sind sie aktuell auf Platz 2 in der Tabelle. Nur gegen den Serienmeister aus Frankfurt gab es eine Niederlage. Ja, und auch die Frauen, die haben einen Neustart in der Landesliga gewagt. Und auch da gab es direkt 2 klare 4:1 Siege. Also direkte Tabellenführung. Nach dem ersten Kampftag Glückwunsch an der Stelle. Der KSC Asahi Spremberg hat also aktuell einen richtig guten Lauf. Hoffen wir mal, dass der auch so bleibt. Ja, und gute Nachrichten noch weiterhin. Und zwar gibt es die für alle FCE-Energiefans. Da startet in wenigen Tagen nämlich der Vorverkauf oder der Verkauf der Dauerkarten. Das ist seit gestern bekannt. Für bisherige Dauerkarteninhaber geht es am 9. Juni los. Und der freie Verkauf, der startet dann am 15. Juni.
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11: Hier in der Lausitz so gegen 20 Uhr die ersten Schauer, dann guckt nochmal so ganz kurz die Sonne raus, bis sie untergeht und ab 23 Uhr fängt es dann an zu regnen und das zieht sich dann auf jeden Fall bis in den morgigen Vormittag hinein. Da bekommen wir eifrig Regenschauer ab. Ja, morgen Nachmittag hier und da noch ein paar Schauer, dann kommt die Sonne mal wieder zurück. Das Ganze bei 21 Grad maximal. Heute Nacht fallen die Temperaturen auf 14 Grad und noch ist es relativ angenehm da draußen. 22 Grad aktuell in Cottbus, 22 Grad in Guben, 21 Grad in Burg.
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11: Die Ortsdurchfahrt der L53 in Altdöbern wird deutlich früher freigegeben als geplant. Luisa Krake, wann denn?
12: Ursprünglich sollte die Strecke erst Ende September fertig saniert sein. Jetzt wird sie aber schon ab morgen wieder für den Verkehr freigegeben. Seit Anfang März ist der Abschnitt zwischen der Marktstraße und dem Ortsausgang erneuert worden. Dabei wurden auch die Gehwege, die Straßenbeleuchtung und die Regenentwässerung modernisiert. In Schenkendorf im Landkreis Dahme-Spreewald ermittelt die Polizei jetzt wegen verfassungsfeindlicher Schmierereien. Gestern Nachmittag wurden zwei Jugendliche im Rudolf-Mosse-Weg kontrolliert. Die beiden hatten Spraydosen bei sich getragen. In einem umliegenden Gebäude wurden dann die Schriftzüge entdeckt. Gegen die Teenager wird jetzt ermittelt. Zuvor waren auch in Cottbus und Spremberg verfassungsfeindliche Symbole entdeckt worden. Für die Lausitz gab es heute Fördergelder in Höhe von fast 3 Millionen Euro. Das Geld fließt unter anderem nach Kleinkölzig. Dort sollen der UNESCO-Geopark Muskauer Faltenbogen und die alte Ziegelei weiterentwickelt werden. Außerdem hat der Spremberger Wasser- und Abwasserzweckverband Fördermittel bekommen.
13: Es ist ja so, dass wir sehen müssen, dass die Kräfte in so einem im ländlichen Raum gebündelt werden müssen. Also die kleinen Städte, so wie Spremberg und Forst, zusammen mit den Gemeinden, mit den Ämtern hier in den Räumen dazwischen. Und das passiert mit diesen Projekten.
12: So die Chefin der Staatskanzlei, Katrin Schneider. Sie hatte die Förderbescheide übergeben. Das Geld stammt aus dem Strukturstärkungsgesetz für die Lausitz. Und unsere gute Nachricht, in Cottbus findet Ende des Monats zum ersten Mal das Spree-Konzert statt. Entlang der Spree gibt es dann an 10 verschiedenen Stationen Musik, Lesungen und Kulturangebote. Das Programm reicht von Klassik bis zu Chor und elektronischer Musik. Besucher können die Strecke zu Fuß, mit dem Fahrrad oder sogar auf dem Wasser erkunden. Los geht's am 28. Juni am Strombad. Tickets gibt's schon jetzt im Vorverkauf. Soweit das Neueste. 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
11: Luisa Krake, ich danke dir. Einen schönen Feierabend.
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11: Keine größeren Unfälle oder Staus auf meinem Verkehrsradar. Blitzer sehe ich auch nicht mehr. Nur die Anhänger, die stehen noch. Die machen von euch ein Foto, wenn ihr zu schnell seid. 24/7 das Ganze in Heinersbrück, frisch aufgebaut. Forster Straße, also da Achtung. Cottbus auch einer am Nordrand in Richtung Siloer Landstraße. Und der in der Elisabeth-Wolf-Straße, der Anhänger, der steht immer noch und blitzt bei Tempo 30. Radio Cottbus wünscht euch eine gute Fahrt.
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11: Durch den Abend, durch den Donnerstagabend um 18.33 Uhr jetzt mit ordentlich viel Musik. Musik haben wir dabei von Bosse mit Ein Traum, Musik dabei von Milky und auch von Natasha Benningfield. Habt einen wunderschönen Abend.
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0: Gute Nachrichten für Autofahrer erstmal vorweg in Altdöbern. Die Sanierung der Ortsdurchfahrt auf der L53 ist deutlich früher fertig als geplant. Außerdem, nach einer schweren Gewalttat auf der Schlossinsel in Lübben bittet die Polizei jetzt um Hinweise. Und in Schenkendorf im Landkreis Dahme-Spreewald ermittelt der Staatsschutz nach dem Fund von verfassungsfeindlichen Schmierereien.
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5: Ich sag mal so, das Wetter heute ist nicht so ganz vorhersehbar. Also, was ich auf jeden Fall sagen kann, heute Nacht wird's nass. Wann ganz genau, kann ich euch nicht genau sagen. Es wird aber auf jeden Fall nass. Heute Nacht regnet es, es zieht sich dann durch bis in den morgigen Vormittag und auch am Nachmittag hier und da mal einen Schauer unterwegs. Morgen Abend dann aber endlich wieder die Sonne. Das Ganze bei morgen 21 Grad maximal. Und heute Nacht gehen die Temperaturen erstmal runter auf 14 Grad.
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6: Ich bin Dirk Zeitler. Die gesetzliche Pflegeversicherung steckt in chronischen Finanznöten. Bundesgesundheitsministerin Wagen will das System stabilisieren. Jetzt liegt ein Reformkonzept auf dem Tisch. Heimbewohner, Gutverdiener und Menschen ohne Kinder müssen sich auf mehr Belastungen einstellen. Es gehe darum, dass die Finanzen stabilisiert werden, sagte Wagen.
7: Ja, wir haben in der Pflegeversicherung große Herausforderungen. Ein Defizit, das größer ist als erwartet, schon im nächsten Jahr von 7,5 Milliarden Euro.
6: An den Gesetzespläne der Gesundheitsministerin gibt es breite Kritik. So bezeichnete etwa die Gewerkschaft Verdi die zeitliche Streckung bei den Entlastungszuschlägen für Heimbewohner als sozialen Sprengstoff. Als Teil der Umsetzung einer Waffenruhe zwischen Israel und dem Libanon hat sich die israelische Armee aus dem libanesischen Grenzort Dibin zurückgezogen. Die libanesischen Streitkräfte bestätigten, dass sie in die Stadt eingerückt seien, nachdem das israelische Militär abgezogen sei. Spezialisierte Teams räumten im Gebiet zurückgelassene Blindgänger. Die israelische Armee äußerte sich zunächst nicht. Die libanesische Armee rief die Bevölkerung auf, das Gebiet nicht zu betreten und den Anweisungen des Militärs Folge zu leisten. Der Ausbau von schnellem Internet kommt voran. Jeder zweite Haushalt in Deutschland hat nach Angaben des Bundesdigitalministeriums inzwischen Zugang zu einem Glasfaseranschluss. Der Ausbau mache spürbare Fortschritte, heißt es in einer Mitteilung des Ministeriums.
8: Immer mehr Haushalte haben Zugang zu einem Glasfaseranschluss. Das klingt erst einmal gut. Allerdings brauchen die Anschlüsse auch Nutzer. Und da hakt es noch. Obwohl die Kabel vor der Tür liegen, unterschreibt nur etwa jeder vierte Haushalt einen Glasfaservertrag. Für die Branche ein Problem, denn es wird zwar viel und teuer gebaut, die Einnahmen sind aber gering. Digitalminister Wildberger will den Ausbau trotzdem weiter beschleunigen. Unter anderem sollen die Anbieter mehr Rechte bekommen, um die Glasfaseranschlüsse bis in die Wohnungen zu verlegen. Thomas Brock, Nachrichtenredaktion.
6: Bei einem Unfall mit einer Lufthansa-Maschine am Frankfurter Flughafen sind mehrere Mitarbeiter der Fluglinie verletzt worden. Betroffen sei eine Boeing 787 Dreamliner, so die Lufthansa. Auf einer Parkposition sei unerwartet das Bugfahrwerk des Flugzeugs eingeklappt. Zum Zeitpunkt des Vorfalls befanden sich Crew und Bodenmitarbeitende an Bord. Fluggäste waren glücklicherweise noch nicht eingestiegen.
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5: Feuerfahrt in der Lausitz. Nur Blitzeranhänger, die machen in 24/7 von euch ein Foto, wenn ihr zu schnell seid. In Cottbus, in der Elisabeth-Wolf-Straße bei 30. Dann nochmal am Nordrand in Richtung Sidor Landstraße bei 50. Und in Heinersbrück, frisch aufgebaut, in der Forsterstraße. Wo auch immer ihr hin müsst, Radio Cottbus wünscht euch eine gute Fahrt.
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9: Die Nacht, die verspricht Abkühlung. Heute Nacht gehen die Temperaturen runter auf 14 Grad. Grund ist der Regen, der sich angekündigt hat. Der zieht sich bis morgen Vormittag, packt also auf jeden Fall einen Regenschirm ein, wenn ihr da morgen früh aus dem Haus müsst. Nachmittag hier und auch nochmal ein Schauer unterwegs. Ab abends dann aber ein trockener Himmel bei Sonne und Wolken im Mix. Morgen 21 Grad maximal.
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9: Mit guten Nachrichten, ihr kommt überall gut durch. Wir schauen noch auf die Blitzeranhänger. Geblitzt wird aktuell in Cottbus in der Elisabeth-Wolf-Straße. Dann nochmal in Cottbus am Nordrand in Richtung Sidoer Landstraße. Und der letzte Anhänger, von dem wir wissen, der steht in Heinersbrück in der Forster Straße. Radio Cottbus wünscht euch eine gute Fahrt.
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10: Für alle die heute Nacht unterwegs sind da draußen, packt euch einen Regenschirm ein. Es wird eifrig nass. Ab 1 Uhr, 2 Uhr soll es auf jeden Fall regnen. Und genau das gleiche sieht es auch morgen Vormittag aus. Morgen Vormittag eifrig viel Regen, vorhergesagt. Und am Nachmittag hier und da mal einen Schauer unterwegs. Ab Nachmittag dann aber wieder die Sonne unterwegs. Und abends dann Sonne und Wolken im Wechsel. Und am Freitag in der Nacht wird es sogar aufklaren. 21 Grad morgen maximal. Und heute Nacht geht es erstmal runter auf 14 Grad.
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12: Ich bin Dirk Zeitler. Die gesetzliche Pflegeversicherung steckt in chronischen Finanznöten. Bundesgesundheitsministerin Wagen will das System stabilisieren. Jetzt liegt ein Reformkonzept auf dem Tisch. Heimbewohner, Gutverdiener und Menschen ohne Kinder müssen sich auf Mehrbelastungen einstellen. Zur Begründung sagte die Gesundheitsministerin.
13: Ja, wir haben in der Pflegeversicherung große Herausforderungen. Ein Defizit, das größer ist als erwartet, schon im nächsten Jahr von 7,5 Milliarden Euro.
12: Der Spitzenverband der gesetzlichen Krankenversicherungen, der auch die Pflegekassen vertritt, warnt, bei der Pflege brennt die Hütte. Der Entwurf halte einige Instrumente, mit denen das Löschen beginnen könne. Das Paket sei aber unausgewogen zu Lasten von Pflegebedürftigen und Beitragszahlern. Als Teil der Umsetzung einer Waffenruhe zwischen Israel und dem Libanon hat sich die israelische Armee aus dem libanesischen Grenzort Dibin zurückgezogen. Die libanesischen Streitkräfte bestätigten, dass sie in die Stadt eingerückt seien, nachdem das israelische Militär abgezogen sei. Spezialisierte Teams räumten in dem Gebiet zurückgelassene Blindgänger. Die israelische Armee äußerte sich zunächst nicht. Bei einem Unfall mit einer Lufthansa-Maschine am Frankfurter Flughafen sind mehrere Mitarbeiter der Fluglinie verletzt worden. Lufthansa bestätigte, dass es am Mittag am Frankfurter Flughafen zu einem Vorfall kam. Betroffen sei eine Boeing 787 Dreamliner.
5: Der Flieger stand gerade in einer Parkposition und wurde vorbereitet für einen Langstreckenflug nach Los Angeles. Die Fluggastbrücke lag schon an den Türen an, gleich sollten die Passagiere boarden, aber urplötzlich lag das Flugzeug auf der Nase. Das Bugfahrwerk war einfach eingeklappt. Einige verletzte Bodenmitarbeiter und Crewmitglieder, die schon an Bord waren, wurden sofort medizinisch versorgt. Die Maschine ist beschädigt, der Flug wurde gestrichen. Wie es zu der Panne kam, ist noch unklar. Der Dreamliner gehört zu den modernsten Langstreckenjets der Lufthansa-Flotte. Ursula Winkler, Nachrichtenredaktion.
12: Eine Woche vor der Eröffnungsfeier der Fußball-Weltmeisterschaft am 11. Juni im legendären Aztekenstadion in Mexiko-Stadt erlebt die mexikanische Hauptstadt eine Welle von Protesten. Wenn es keine Lösung gibt, wird der Ball nicht rollen, warnen etwa streikende Lehrer, die bereits Straßen blockieren. Im Mitgastgeberland Mexiko werden insgesamt 13 Spiele der gemeinsam mit den USA und Kanada organisierten WM ausgetragen.
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10: Feuerfahrt in der Lausitz. Nur Blitzeranhänger, die machen in 24/7 von euch ein Foto, wenn ihr zu schnell seid. In Cottbus, in der Elisabeth-Wolf-Straße bei 30. Dann nochmal am Nordrand in Richtung Sidor-Landstraße bei 50. Und in Heinersbrück, frisch aufgebaut, in der Forsterstraße. Wo auch immer ihr hin müsst, Radio Cottbus wünscht euch eine gute Fahrt.
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4: Ich bin Dirk Zeitler. Die gesetzliche Pflegeversicherung steckt in chronischen Finanznöten. Bundesgesundheitsminister Wagen will das System stabilisieren. Jetzt liegt ein Reformkonzept auf dem Tisch.
5: Die meisten dieser Patente, made in Germany, werden in den USA kontrolliert. Aber auch China ist wohl ganz vorne mit dabei, wenn es darum geht, Know-how deutscher Unternehmen abzugreifen. Die Bundesrepublik sei deshalb gut beraten, mehr Unabhängigkeit in relevanten Technologiebereichen zu erzielen, gerade auch mit Blick auf die aktuellen geopolitischen Spannungen, heißt es in der Studie. Auch sollte hierzulande mehr in Forschung investiert werden, um international nicht den Anschluss zu verlieren. Katrin Müller, Nachrichtenredaktion.
4: Als Teil der Umsetzung einer Waffenruhe zwischen Israel und dem Libanon hat sich die israelische Armee aus dem libanesischen Grenzort Dibin zurückgezogen. Die libanesischen Streitkräfte bestätigten, dass sie in die Stadt eingerückt seien, nachdem das israelische Militär abgezogen sei. Spezialisierte Teams räumten im Gebiet zurückgelassene Blindgänger. Die israelische Armee äußerte sich zunächst nicht. Deutschland verliert nach einer Studie durch Firmenübernahmen zu viele Patente an Unternehmen in anderen Ländern. Fast jedes dritte transnationale Patent, das deutsche Unternehmen in den Jahren von 2000 bis 2022 hervorgebracht haben, landete in ausländischen Händen. Das zeigt eine Studie des Instituts der deutschen Wirtschaft im Auftrag der Bertelsmann Stiftung.
5: Die meisten dieser Patente, made in Germany, werden in den USA kontrolliert. Aber auch China ist wohl ganz vorne mit dabei, wenn es darum geht, Know-how deutscher Unternehmen abzugreifen. Die Bundesrepublik sei deshalb gut beraten, mehr Unabhängigkeit in relevanten Technologiebereichen zu erzielen, gerade auch mit Blick auf die aktuellen geopolitischen Spannungen, heißt es in der Studie. Auch sollte hierzulande mehr in Forschung investiert werden, um international nicht den Anschluss zu verlieren. Katrin Müller, Nachrichtenredaktion.
4: Nach einem Schaden an der Oberleitung stabilisiert sich der Bahnverkehr zwischen Hannover und Berlin schrittweise. Ein Teil der Reparaturarbeiten ist nach Angaben der Deutschen Bahn abgeschlossen. Fahrgäste müssen jedoch weiterhin mit Verzögerungen rechnen. Seit dem Morgen kommt es auf der Strecke zu Verspätungen und Ausfällen. Grund für die Probleme ist ein Oberleitungsschaden im Osten von Hannover. Die Bahn vermutet, dass Unbekannte dort Teile der Oberleitung gestohlen haben.
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1: Ich bin Tine Klimach. Wie die Krankenversicherung steckt auch die Pflege in chronischen Finanznöten. Die schwarz-rote Koalition will gegensteuern. Jetzt wird das Reformkonzept konkreter. Heimbewohner, Gutverdiener und Menschen ohne Kinder müssen sich auf mehr Belastung einstellen. Der Spitzenverband der gesetzlichen Krankenversicherungen, der auch die Pflegekassen vertritt, warnte. Der Entwurf enthalte einige Instrumente, aber das Paket sei unausgewogen, so Oliver Blatt, Vorstandsvorsitzender des GEVK im ZDF.
2: Das Paket, das auf dem Tisch liegt, ist so nicht ausgewogen und nicht fair. Die Belastung ist zu stark für die Beitragszahlen und die Pflegebedürftigen und muss hin zu Bund und Ländern auf jeden Fall ausgewogener gestaltet werden.
1: Für das kommende Jahr wird ein Defizit der Pflegeversicherung von 7,6 Milliarden Euro erwartet. Hintergrund ist, dass die Pflegeversicherung anders als die gesetzliche Krankenversicherung nur einen Teil der Leistungen trägt. Der russische Präsident Putin hat seine Bereitschaft zum Dialog auch mit Europa zur Beendigung seines Krieges gegen die Ukraine bekräftigt. Als Vermittler kämen nur neutrale Leute in Frage, denen man vertrauen kann, sagte Putin bei einem Treffen mit Vertretern internationaler Nachrichtenagenturen in St. Petersburg. Wegen der Waffenlieferungen an die Ukraine kritisierte er Deutschland und Europa als nicht neutral. Bei einem Unfall mit einer Lufthansa-Maschine am Frankfurter Flughafen sind mehrere Mitarbeiter der Fluglinie verletzt worden. Lufthansa bestätigte, dass es am Mittag am Frankfurter Flughafen zu einem Vorfall kam.
3: Der Flieger stand gerade in einer Parkposition und wurde vorbereitet für einen Langstreckenflug nach Los Angeles. Die Fluggastbrücke lag schon an den Türen an, gleich sollten die Passagiere boarden, aber urplötzlich lag das Flugzeug auf der Nase. Das Bugfahrwerk war einfach eingeklappt. Einige verletzte Bodenmitarbeiter und Crewmitglieder, die schon an Bord waren, wurden sofort medizinisch versorgt. Die Maschine ist beschädigt, der Flug wurde gestrichen. Wie es zu der Panne kam, ist noch unklar. Der Dreamliner gehört zu den modernsten Langstreckenjets der Lufthansa-Flotte. Ursula Winkler, Nachrichtenredaktion.
1: Zum Sport. Eine Woche vor der Eröffnungsfeier der Fußball-Weltmeisterschaft in Mexiko-Stadt erlebt die mexikanische Hauptstadt eine Welle von Protesten. Wenn es keine Lösung gibt, wird der Ball nicht rollen, warnen streikende Lehrer, die bereits Straßen blockieren. In Mexiko werden insgesamt 13 der über 100 Spiele der WM ausgetragen. Rund um die Stadien sind Demonstrationen geplant.
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1: Ich bin Tine Klimach. Zur finanziellen Stabilisierung der Pflegeversicherung soll nach Plänen von Gesundheitsministerin Wagen ein Paket mit Ausgabenbremsen und zusätzlichen Einnahmen kommen. So sind Änderungen bei den Zuschlägen für Heimbewohner vorgesehen und höhere Beiträge für Versicherte ohne Kinder.
2: Die Zuzahlungen für die Versorgung in Pflegeheimen sollen langsamer ansteigen als bisher, Einsparziel 2,6 Milliarden Euro. Kinderlose sollen ab dem kommenden Jahr 0,1% mehr Beitrag zahlen. Außerdem geplant Einschränkungen bei der beitragsfreien Mitversicherung von Ehepartnern und eine höhere Einkommensgrenze, bis zu der Versicherungsbeiträge fällig werden. Aus Berlin, Thomas Thonfeld.
1: Vor dem Hintergrund stockender US-amerikanischer Vermittlungen hat sich der ukrainische Präsident Selenskyj in einem offenen Brief an den russischen Staatschef Putin gewandt und direkte Friedensgespräche angeboten. Die Staatsführer sollten die Schlüsselfragen selbst besprechen, hieß es in dem Schreiben. Kiew und Moskau als Ort für die Unterredungen schloss Selenskyj dabei aus. Als Alternativen nannte er die Schweiz, die Türkei oder einen der arabischen Staaten. Der Tankrabatt geht in die zweite Halbzeit. Die befristete Steuersenkung auf Benzin und Diesel läuft Ende des Monats aus. Die Chefin des Verbraucherzentrale Bundesverbands, Ramona Popp, fordert deshalb weitere Entlastungen für private Haushalte.
3: Die Stromsteuer soll für alle Privathaushalte gesenkt werden. Das ist die Forderung der Verbraucherchefin. Das würde die Menschen dauerhaft entlasten und gleichzeitig die Abhängigkeit von fossilen Energien verringern, sagt sie. Union und SPD hatten eine solche Maßnahme im Koalitionsvertrag angekündigt, sie bisher aber nur für bestimmte Wirtschaftsbereiche umgesetzt. Laut einer Forsa-Umfrage hat eine große Mehrheit der Befragten ohnehin nicht das Gefühl, dass die bisherigen Maßnahmen ihren Alltag spürbar erleichtern. Zoe Tassovali, Redaktion.
1: In einem Prozess in Frankreich ist der in Deutschland bereits wegen dreifachen Kindsmords verurteilte sogenannte Maskenmann wegen eines weiteren Mordes zu lebenslanger Haft verurteilt worden. Das Gericht sprach den deutschen Serientäter Martin N. wegen des Mordes an dem damals 10-Jährigen schuldig. In Deutschland hatte er während fast 20 Jahren kleine Jungen missbraucht und drei von ihnen ermordet. Der Pädagoge war in Norddeutschland nachts maskiert an die Betten dutzender Opfer getreten.
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1: Ich bin Tine Klimach. Die gesetzliche Pflegeversicherung steckt in chronischen Finanznöten. Bundesgesundheitsministerin Nina Wagen will das System stabilisieren. Jetzt liegt ein Reformkonzept auf dem Tisch. Heimbewohner, Gutverdiener und Menschen ohne Kinder müssen sich auf mehr Belastungen einstellen. Gesundheitsministerin Wagen verteidigte die Pflegepläne.
2: Wir haben jetzt einen Gesetzentwurf vorgelegt, der zum einen dafür sorgt, dass die Finanzen wieder stabilisiert werden, der aber zum anderen, das ist mir auch wichtig, dafür sorgt, dass sich die Versorgung für die Menschen auch verbessert.
1: Das neue Konzept zur Pflegeversicherung soll bis zur Sommerpause ins Kabinett kommen. Bisher konnte keine Waffenruhe im Libanon Frieden zwischen Israel und der Hisbollah schaffen. Jetzt hat die Hisbollah einen neuen Anlauf zurückgewiesen. Deren Chef lehnte vor allem Forderungen nach einer Entwaffnung ab.
3: Die Hisbollah habe niemanden zugesagt, auf Widerstand oder Vergeltung zu verzichten. So drückte sich ihr Generalsekretär aus. Solange die Angriffe Israels anhielten, werde die Organisation ihre militärischen Aktionen fortsetzen. Die jüngste Vereinbarung wurde zwischen Israel und dem Libanon getroffen, ohne Beteiligung der Hisbollah. Demnach soll die Miliz ihre Angriffe auf Israel einstellen und sich aus dem Südlibanon zurückziehen. Die Hisbollah will einer Waffenruhe erst zustimmen, wenn die israelischen Angriffe eingestellt werden. Bereits seit dem Morgen kam im Libanon erneut zu mehreren Angriffen. Aus Beirut, Amira Rajab.
1: Boomende Aktienmärkte haben den Club der Dollarmillionäre kräftig wachsen lassen. Weltweit verfügten über 25 Millionen Menschen im vergangenen Jahr über ein anlagefähiges Vermögen von mindestens einer Million Dollar. Das zeigt eine Analyse des Beratungsunternehmens Capgemini. Das seien fast 2 Millionen mehr als im Jahr davor. In Deutschland zählten rund 1,8 Millionen Menschen zu der Gruppe und damit über 11% mehr als ein Jahr davor. Die Entertainer Joko Winterscheid und Klaas Häufer-Umlauf haben ihre freie Sendezeit bei ProSieben genutzt, den Alltag an der ukrainischen Front aus Sicht Betroffener zu dokumentieren. Die eigentlich geplanten 15 Minuten Sendezeit, die die beiden bei ihrem Haussender ProSieben in einer Spielshow gewonnen hatten, wurden am Abend für den Film Joko und Klaas Live – Don't Look Back Away auf mehr als 3 Stunden verlängert. 6 Menschen, darunter ein Evakuierungshelfer und ein Polizist, erzählen und zeigen das Grauen des mittlerweile mehr als 1500 Tage dauernden Krieges.
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1: Ich bin Tine Klimach. Kreml-Chef Putin hat die Warnungen vor einem womöglich baldigen Angriff Moskaus auf ein NATO-Land als Unsinn zurückgewiesen. Es sei eine bewusste Provokation, sagte Putin bei einem Treffen mit Vertretern großer internationaler Nachrichtenagenturen.
2: Putin warf dem Westen Desinformation vor, es gehe nur darum, vor den Bürgern höhere Verteidigungsausgaben zu rechtfertigen. Klar ist aber auch, dass Putin mit seinem Angriffskrieg gegen die Ukraine jedwedes Vertrauen im Westen verspielt hat. Bei dem Treffen hier in St. Petersburg mit Journalisten kritisierte er vor allem Deutschland für seine Waffenlieferungen an die Ukraine. Und er lobte die AfD, deren Vertreter sich hier beim Wirtschaftsforum für eine Wiederaufnahme von Gaslieferungen an Deutschland einsetzen. Putin sagte, dass Russland sofort wieder liefern könne. Aus St. Petersburg, Ulf Mauder.
1: Unionsfraktionschef Jens Spahn hat Gesundheitsministerin Wagen gegen Kritik an ihren Plänen zur finanziellen Stabilisierung der Pflegeversicherung verteidigt. Es sei ein notwendiger Schritt, sagte Spahn im ARD-Interview der Woche. Pflegeversicherung wie Krankenversicherung seien schlicht pleite. Nach den neuen Gesetzesplänen müssen sich Heimbewohner, Gutverdiener und Menschen ohne Kinder auf Mehrbelastungen einstellen. Sozialverbände kritisieren die Pläne scharf. Mit Streiks im Einzelhandel will die Gewerkschaft Verdi auch heute Druck in den laufenden Tarifverhandlungen machen. In verschiedenen Städten wie Berlin, Erfurt, Ingolstadt oder Saarbrücken sind Kundgebungen geplant. Für Kunden erwartet der Handelsverband keine großen Auswirkungen.
3: Ein Kompromiss im Tarifstreit ist weiter nicht in Sicht. Verdi fordert 7% mehr Geld für die Beschäftigten im Handel. Die Angebote der Arbeitgeber liegen noch deutlich darunter, auch wegen längerer Laufzeiten. Die Gewerkschaft spricht von einer Frechheit, zumal es den Konzern wirtschaftlich hervorragend gehe. Viele Beschäftigte wüssten aber gar nicht mehr, wie sie ihr tägliches Leben finanzieren sollen. Vor allem auch im Einzelhandel, wo besonders viele in Teilzeit arbeiten. Aus Berlin, Thomas Brockt.
1: Die Obduktion des als Temi bekannten Buckelwals auf dem Strand der dänischen Insel Anholt ist in den späten Abendstunden beendet worden. Eine klare Todesursache konnte das Expertenteam bei den Untersuchungen zunächst nicht feststellen. Etwa eine Verletzung sei nicht zu erkennen gewesen, hieß es. Klar ist nun auch, dass das Tier, wie bereits vermutet, ein Weibchen ist. Die Ergebnisse der entnommenen Proben werden erst in ein paar Monaten erwartet.
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1: 5. Juni 2009. Emiliana Torini ist mit Jungle Drum neu in den Charts. Emiliana wird 1977 in Reykjavik geboren. Ihr Vater stammt aus Italien und hat in Island eine Pizzeria. Ihr Onkel, der Bruder ihres Vaters, lebt mit seiner Familie in Hessen. Dort lernt sie schon als junges Kind im Urlaub ein bisschen Deutsch. Seit sie 7 ist, singt sie im Chor. Was für andere ein Hobby nebenbei ist, ist für sie viel mehr. Sie bereitet sich jeden Tag auf die wöchentliche Probe vor, möchte die Beste sein im Chor. Sie kann alle Stimmen, nicht nur ihre eigene, und das fällt auf. Sie bekommt Gesangsunterricht und lässt sich sogar zur Opernsängerin ausbilden. In ihren 20ern singt sie dann in verschiedenen Bands. Sie macht sich langsam aber sicher in Island und auch sonst in der Welt als Sängerin einen Namen. Sie singt zum Beispiel auf dem Soundtrack der Herr der Ringe-Filme von John Williams mit oder schreibt und komponiert Songs von und mit keiner geringeren als Kylie Minogue. 2009 schafft sie dann auch als Solosängerin den großen Durchbruch. Nach fast 15 Jahren im Musikgeschäft landet sie mit Jungle Drum ihren ersten richtig eigenen großen Hit.

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1: Ich bin Tine Klimach. Beim Internationalen Wirtschaftsforum in St. Petersburg hat der russische Präsident Putin eine Pressekonferenz für ausländische Nachrichtenagenturen gegeben. In seinen Antworten zeigt er sich für seinen Krieg gegen die Ukraine weiter siegesgewiss. Parallel dazu hat ihm der ukrainische Präsident Zelensky in einem offenen Brief direkte Friedensgespräche in einem Drittstaat angeboten. Als Antwort wiederholte der Kreml nur sein altes Angebot für Verhandlungen in Moskau. Die Leistungskürzungen in Deutschland für abgelehnte Asylbewerber verstoßen gegen EU-Recht. Grundlegende Leistungen wie Kleidung und Haushaltsprodukte dürften auch Asylbewerbern, für die ein anderes EU-Land zuständig ist, nicht gestrichen werden. Das hat der Europäische Gerichtshof entschieden.
2: Das Urteil des EuGH lässt noch Fragen offen. Einerseits stellte es klar, dass Leistungseinschränkungen für abgelehnte Asylbewerber nicht zu weit gehen dürfen. Es ging um einen Afghanen, dem der Landkreis Schweinfurt einige Leistungen gestrichen hatte, weil dieser eigentlich in Rumänien hätte Asyl beantragen müssen. Andererseits wird dieses alte Recht in wenigen Tagen von neuem EU-Recht abgelöst. Und das erlaubt sogar die vollständige Streichung von Sozialleistungen, wenn dafür eigentlich ein anderes